1, 0, all engine running. 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

Bonjour tout le monde et bienvenue à Rouen, la capitale de la Haute-Normandie. Une cité bimillénaire. Heute, liebe Zuschauer, begrüße ich Sie aus Rouen, der Hauptstadt der Haute-Normandie. Diese 2000-jährige Stadt gilt als eine der schönsten Provinzmetropolen Frankreichs. Nach den Schäden, die der Zweite Weltkrieg hinterlassen hat, wurde sie beispielhaft wiederaufgebaut. Die Universitätsstadt ist heute Wirtschafts- und Industriezentrum der Normandie. Begleiten Sie mich nun auf einem Rundgang durch Rouen. Die Stadt an der Seine ist ein bedeutender Binnenhafen und ein wichtiger Warenumschlagplatz. In erster Linie aber hat man Rouen ein Museum der gotischen Kunst genannt. Berühmt ist die Kathedrale Notre-Dame, ein Bauwerk, das zwischen dem 13. und 16. Jahrhundert entstand. Der gotische Figurenschmuck gilt als einer der schönsten aus dieser Epoche. Wegen der Umweltschäden ist ein großer Teil des Domes ständig eingerüstet, sodass wir Ihnen nur eine Impression von der Nord- und Südseite vermitteln konnten. La Rue du Gros Horloge, eine beliebte Geschäftsstraße und Fußgängerzone. Der Uhrenturm, das Wahrzeichen der Stadt. Die alte Uhr ist von Renaissance-Reliefs umrahmt. Durch die Rue du Gros Horloge kommen wir zur Place du Vieux Marché. Die moderne Kirche auf dem alten Marktplatz ist Jeanne d'Arc geweiht. Das Hirtenmädchen aus Lothringen wurde 1431 an dieser Stelle von den Engländern, die damals die Herren im Lande waren, auf dem Scheiterhaufen verbrannt. Die Tour Jeanne d'Arc war ihr Gefängnis. Hier hat man sie auch verhört und verurteilt. Zu Beginn des 20. Jahrhunderts erfolgte die Heiligsprechung von Jeanne d'Arc. Lettre de Saint-Maclou, eine ehemalige Friedhofsanlage, auf der im 17. Jahrhundert die Pestopfer bestattet wurden. In die Holzbalken sind Totentanzmotive geschnitzt. Heute hat die École des Beaux-Arts, die Kunstakademie, hier Aufnahme gefunden. Die Kirche von Saint-Ouen, ein weiteres Juwel der Spätgotik. Ursprünglich war Saint-Ouen eine reiche Benediktinerabtei, deren Mönche aber Mitte des 9. Jahrhunderts vor den plündernden Wikingern flohen. Ihr Anführer Rollo ließ sich schließlich 911 in Rouen taufen. Das war die Geburtsstunde der Normandie. Durch die Gassen des Vieux Rouen sind schon berühmte Literaten gegangen. Der Bühnendichter Pierre Corneille wurde 1606 hier geboren. Auch Gustave Flaubert, der im 19. Jahrhundert die Welt

Monsieur Gamme ne joue plus de piano, mais du violon. Ein Instrument spielen heißt jouer d'un instrument. Geige spielen heißt jouer du violon. Jouer du violon. Und Klavier spielen heißt jouer du piano. Jouer du piano. Gitarre spielen heißt

Daneben gibt es auch jouer mit einem direkten Objekt. Jouer quelque chose. Alain joue ce rôle. Alain spielt diese Rolle. Bisher haben wir alle Verben in der aktiven Form verwendet. Sehen wir uns jetzt das Passiv an. Bleiben wir bei unserem Beispielsatz. Alain joue ce rôle. Im Passivsatz wird das direkte Objekt ce rôle zum Subjekt. Ce rôle est joué. Diese Rolle wird gespielt. Es wird aber auch ausgesagt, von wem die Rolle gespielt wird. Von Alain. Diesem deutschen von entspricht im Französischen

0: est faite. Écoutez encore.
1: Allez. Au travail. Un vrai roman policier. Et un roman écrit par Simone Scribe.
0: Un roman écrit par Simone Scribe et traduit par Yves Romain. Le traducteur ne s'ennuie pas. Il a beaucoup de travail. S'ennuyer heißt sich langweilen. Das reflexive Verb s'ennuyer gehört zwar zu den Verben auf ER, deren Konjugation Sie schon längst kennen. Es weist aber in der Schreibung einige Besonderheiten auf. Das heißt, das Y wird im Singular und in der dritten Person Plural zu einem I. Sehen Sie hier die Gegenwartsformen von s'ennuyer. Je m'ennuie. Tu t'ennuies. Il s'ennuie. Und im Plural, nous nous ennuyons. Vous vous ennuyez. Il s'ennuie. Das Passé composé lautet, il s'est ennuyé. Er hat sich gelangweilt. Wird ennuyé nicht reflexiv gebraucht, dann hat es die Bedeutung stören. Par exemple, ça m'ennuie. Das stört mich. Das passt mir nicht. Wir blenden nun zurück zu unserem Übersetzer Yves Romain. Wie immer gibt es bei der Wiederholung der Spielszene einige Sätze zum Nachsprechen für Sie und für mich.
1: Madame Scribe, bonjour.
2: Bonjour. Je ne vous dérange pas?
1: Non, entrez, je vous en prie.
2: Vous ne vous ennuyez pas, comme je vois.
0: Vous ne vous ennuyez pas, comme je vois.
1: Non, je termine une traduction pour l'Office du tourisme. Vous prenez du café?
2: Oui, merci.

Fragen Sie Ihren Besuch, ob er immer noch Geige spielt. Vous jouez toujours du violon? Ihr Gast sagt, dass er leider überhaupt nicht mehr spielt. Je ne joue malheureusement plus du tout. Ihr Besuch sagt, dass er Sie nicht länger stören will. Je ne veux pas vous déranger plus longtemps. Moi, je ne veux plus vous ennuyer. Suivez-moi maintenant dans la vallée de la Seine, où nous allons visiter Jumièges, Château-Gaillard et Giverny. Durch das Tal der Seine, la vallée de la Seine, kommen wir nach Jumièges, eine der berühmtesten Abteien auf der Route des Abbayes. Nur noch die gewaltigen Ruinen blieben erhalten. Schon im 7. Jahrhundert gründete der heilige Philibert hier ein Kloster, dem bald darauf eine stattliche Benediktinergemeinschaft angehörte, die das Land christianisierte und kultivierte. Zwei Jahrhunderte später wüteten die Wikinger in Jumièges und steckten es in Brand. Im 11. Jahrhundert konnte die wiederaufgebaute Abtei in Gegenwart von Wilhelm dem Eroberer geweiht werden. Doch im Hundertjährigen Krieg fiel sie wiederum plündernden englischen Soldaten zum Opfer. Während der Revolution hat man das Kloster aufgelöst und die zerstörten Gebäude als Steinbruch verwendet. Aber selbst als Ruine zeigt die Abtei noch ihre einstige Bedeutung und Schönheit. Die Seine bei Les Andelys. Der kleine Ort ist berühmt, weil hier hoch über dem Tal der Seine ein Meisterwerk der Festungsarchitektur liegt, Château Gaillard. Richard Löwenherz, König von England und Herzog der Normandie, ließ die Burg innerhalb von 14 Monaten errichten. Sie sollte das englische Herzogtum vor Angriffen

0: Stell dir vor, 70.000 Menschen in einem Stadion fangen gleichzeitig an, auf Koreanisch zu singen. Genau das passiert heute in München, weil hier einer der erfolgreichsten K-Pop-Bands auftritt. Ich treffe heute die Tana. Die ist nämlich sehr tief in der K-Pop-Fan-Bubble drin. Und in genau diese steigen wir heute ein. Leute, die Schlange ist riesig. Die stehen hier alle an, Merch zu bekommen. Crazy. Vielleicht sehe ich die Tana auch gleich hier. Da vorne ist sie. Hallo, freut mich voll, dich kennenzulernen.
1: Mich auch.
0: Was ist das hier bitte für eine riesen Schlange?
1: Ja, und wir haben alle aktiv uns einen Slot dafür gebucht.
0: Magst du mich einmal abholen? Warum drehen hier alle so durch? Was geht heute?
1: Also heute ist das erste von beiden BTS-Konzerten. Es ist 8 Jahre her, dass sie in Deutschland waren. Und da möchte jeder natürlich auch seine Favoriten wiedersehen. Also ich selber bin auch super glücklich, sie nochmal sehen zu können.
0: Und für was genau stehst du an?
1: Also es gibt drinnen eine Ausstellung und Merch. Unser Ziel ist eigentlich, für meine Freundin auf jeden Fall einen der Lightsticks mitzuholen.
0: Alle haben hier ja auch so einen ähnlichen Style ein bisschen.
1: Manche, das wird auch heute öfter zu sehen sein, tragen ihre Outfits wie aus ihrem Debüt-Musikvideo.
0: Okay.
1: Das sind so Trikots, so schwarze Trikots.
0: Okay, ich bin gespannt. Ich darf leider nicht mit rein.
1: Schön, und dann sehen wir uns auch gleich mal.
0: Viel Erfolg dir. Tana ist ja jetzt gerade im Pop-Up-Store drin und ich sehe da gerade so 4 Mädels, die richtig cool aussehen. Hi!
2: Hi!
0: Ihr habt ja ganz viele Anhängsel. Möchtet ihr mir einmal sagen, was es damit auf sich hat?
3: Bei K-Pop ist das ganz gang und gäbe, dass Leute so kleine Freebies machen. Das können Schlüsselanhänger, Armbänder, alles Mögliche sein.
4: Das Konzept von Freebies besteht nicht darin, zu geben und zu nehmen. Ich weiß, man denkt, das ist ein Geben und Nehmen, und nein, ist es nicht. Das Konzept von Freebies besteht darin, anderen Leuten selbstlos und unverbindlich eine Freude zu bereiten. It's that simple. Das Einzige, was ich euch sagen will, wenn ihr keine Freebies vorbereitet habt, fühlt euch bitte nicht schlecht. Das ist vollkommen in Ordnung. Ihr dürft sie auch annehmen von anderen Leuten, auch wenn ihr nichts vorbereitet habt.
0: Vielen Dank euch und ganz, ganz viel Spaß. Wird bestimmt cool. Ciao. Ich glaube, Tana ist auch schon da. Mal gucken, was sie ergattert hat.
1: Hey.
5: Hi.
0: Na? Wir haben uns vorhin gar nicht begrüßt, das ging alles so schnell. Wie heißt du denn?
6: Mein Name ist Mai.
0: Okay, und du bist auch heute mit beim Konzert mit dabei.
1: Das ist meine Begleitung.
0: Okay, und was habt ihr da ergattert?
1: Das war unsere Hauptmission, nämlich einen Lightstick für Mai.

0: gleich mal los, damit ich noch mein Outfit umziehe und ihr das auch noch sehen könnt.
1: Okay.
0: Mai geht in der Zeit noch zu einem Cupsleaf-Event.
2: Dann wünsche ich dir ganz viel Spaß.
3: Vielen lieben Dank. Ich wünsche euch auch ganz viel Spaß.
2: Danke, ciao.
0: Willkommen POV in meinem Hotelzimmer, was die nächsten 2 Tage mein Zuhause ist.
2: Ich habe auch gesehen, dass alle ja so Fotokarten und so Gadgets und überall bimmelt irgendwas.
0: Ja, ich kann euch das auch echt zeigen. Also hier seht ihr einmal meine Fotokarten. Das wäre jetzt Jungkook und das hier wäre jetzt mein Lightstick. Ihr seht aber, dass der dekoriert ist. Und ihr seht ja bei mir diese Schleife. Ich habe für meine Freundin auch eine gebastelt, damit wir ein bisschen zusammenpassen.
2: Und wie viel kostet sowas?
0: Vorhin beim Pop-up hat der 70 Euro gekostet. Ich habe aber natürlich auch günstigere. Also ich glaube, mein günstigster waren 17 Euro.
2: Das heißt, du hast mehr davon?
0: Ich habe mehrere, weil ich auch mehrere Gruppen mag. Und es kommen auch alle paar Jahre wieder so eine neue Version raus.
2: Man muss sich den Lifestyle auch leisten können.
0: Wenn wir ganz ehrlich sind, muss man das alles ja nicht haben. Das sind alles so Sachen, die nice to have sind. Mhm. Es reicht ja auch einfach, wenn man nur die Musik hört.
2: Das glaube ich auch nochmal voll wichtig, dass du das sagst, weil es ist ja jetzt schon auch super viel drumrum und dann kann ich mir auch vorstellen, dass man sich so ein bisschen denkt, wenn ich all das nicht habe und nicht so ganz tief da drin bin, gehöre ich dann überhaupt dazu, wenn ich die Musik trotzdem mag?
0: Weil jeder kann sich ja dort selber wiederfinden und ich glaube auch, dass die K-Pop-Community vor allem für Leute, die frisch reinkommen, sehr offen ist. Solche ganzen Trips, wie ich das jetzt heute mache, das mache ich zumindest nicht so oft. Okay. Dieses Jahr das erste Mal, dass ich für ein Konzert wegfahre.
2: Okay.
0: Also ich müsste mich jetzt aber auch schon ein bisschen sputen und ich würde euch gleich mein Outfit zeigen. Ich habe nämlich sehr viel Zeit investiert und es selber gemacht.
2: Selber gemacht?
0: Ja.
2: Tana zieht sich jetzt gerade um. Ich bin wirklich mega gespannt, wie das Outfit gleich angezogen ausschaut. Oh mein Gott, du siehst so gut aus.
0: Dankeschön.
2: Wow, ich muss einmal dein komplettes Outfit zeigen. Okay.

0: Aber es hat sich auf jeden Fall richtig gelohnt. Es ist top, top, top aus.
1: Ich würde ganz gerne noch was mit euch trinken gehen. Einfach so einen kleinen Matcha trinken zum Abkühlen vor dem Konzert, bevor dann das ganze Aufregende anfängt.
2: Lass uns das machen.
0: Okay, Leute, hier ist es super crowdy. Das ist der Laden. Mega lange Schlange. Ich glaube, wir setzen uns da vorne einmal hin.
1: Ah, klar. Super.
0: Oh, danke schön. Vielen Dank. Das war meiner, ne?
1: Ja.
0: Ich habe einmal Matcha mit Kokosnusswasser. Und was hast du?
1: Ich habe so eine Yuzu-Limonade mit einem Shot Matcha drin.
0: Und ich glaube, hier kommt das Essen auch schon. Ah, das sieht toll aus.
1: Das ist für dich. Einmal mich. Einmal.
0: Cheers. Wow. Guck mal, die Konsistenz. Boah, geil.
1: Sehr intensiver Matcha-Geschmack.
0: Wir sitzen jetzt ja hier und stärken uns. Ich habe leider aber keine Karte mehr bekommen. Wie schwer war das für dich, eine Karte zu ergattern?
1: Es gab einen Pre-Sale, da kauft man sich noch eine Membership. Da muss man sich anmelden, dass man bei diesem Pre-Sale mitmachen darf. Punkt 10 Uhr oder Punkt 12 Uhr einmal versuchen, direkt in die Schlange zu kommen, Ticket so schnell wie möglich anzuklicken.
0: Wenn es dann wirklich losgeht, was macht das emotional mit dir?
1: Oh, ich kriege da immer richtig Gänsehaut. Ich bin auch kurz in so einer Schockstarre, weil ich mir denke so, okay, dieser ganze Stress habe ich jetzt hinter mir und jetzt habe ich einfach nur das Beste, was noch vor mir ist, einfach nur das Konzert, kann sie live hören.
0: Was würdest du zu Leuten sagen, die behaupten, K-Pop wäre nur so eine Boyband?
1: Stimmt aber gar nicht. Es gibt ganz, ganz viele Girlgroups.
0: Ja. Yeah.
1: Also es ist jetzt nicht so, dass wir nur verrückt nach Jungs sind. Das ist voll der Quatsch.
0: Und was würdest du sagen, macht K-Pop so einzigartig und auch die Community?
1: Einfach dieses Feeling von Verbundenheit, dass wir alle dieselben Artists unterstützen, aber dann halt auch einfach, dass wir gemeinsam da unseren Lichtstab schwenken, dass wir gerne zusammen basteln oder gerne zusammen Bilder machen und auch die Fotocards haben.
3: Ich persönlich finde, K-Pop ist heute mehr als ein Musikgenre. Es ist wirklich eine Popkultur, wenn wir uns die Konzerte anschauen, was die Leute für Outfits anhaben, die Lightsticks, wie sie alle rumwählen. Es gibt Fotokarten davon. Man hat wirklich eine ganze Community. Es werden Events um Events gebaut für die Idols. Und ich glaube wirklich, dass heutzutage selbst viele westliche Artists sich einiges von K-Pop abschauen, weil die Kultur einfach so crazy ist.
0: Ich glaube, es wird auch langsam schon Zeit.
1: Ja, ich werde den jetzt mitnehmen und dann können wir den auf dem Weg dahin noch trinken.
0: Okay, ich bin gespannt. Let's go.
1: Ich sehe da schon Mai. Oh. Ich freue mich schon den ganzen Tag, die wieder zu sehen. Hello.
0: Hi. Schön, dich wiederzusehen. Seid ihr schon aufgeregt? Es geht ja jetzt gleich los.
1: Ja, sehr. Also, ja. Vor allem, wenn wir jetzt auch die ganzen anderen Fans sehen, da kommt schon wirklich dieses Feeling hoch.
0: Von 0 bis 10, wie aufgeregt seid ihr?
1: 12. 13, 14, 15. So need no usher, to remind me you got it bad. No. Sieht so gut aus.
2: Du auch.
1: Ich bin.
2: Junge, ich hab euch Foodies dabei.
1: Ja?
2: Ja.
1: Nice.
2: Ich hab vorhin schon welche bekommen, hab direkt für euch welche mitgenommen.
0: Jetzt mal
2: direkt eine benutzt, die ich reingebracht hab.
0: Cool, cool.
1: Da du leider nicht mit aufs Konzert darfst, kannst, möchtest du das haben?
0: No. Voll gerne, du bist ja niedlich. Dankeschön.
1: Das ist dein erstes Freebie von einem K-Pop-Konzert. Ich hoffe, da kommen noch mehr.
0: Was freust du dich denn gleich am meisten?
1: Ich glaube wirklich auf die Überraschungssongs, die Surprise-Songs, weil es gibt zwei. Die ändern sie bei jedem Tourstopp. Ich hoffe natürlich, dass Black Swan kommt oder Pied Piper.
0: Okay.
1: Das wäre schön.
0: Dann würde ich mich, glaube ich, jetzt auch schon verabschieden.
1: Das ist voll schade. Ich hätte gehofft, dass du trotzdem mal noch mit reinkommst.
0: Ich auch, aber ich habe ja jetzt mein Freebie. Das heißt, ich fieber von draußen mit.
1: Ja. Am nächsten Mal kannst du gerne wahrscheinlich auch mit.
0: Ja, total gerne. Ganz viel Spaß.
1: Dankeschön.
0: Ciao. Hat mich voll gefreut, euch kennenzulernen. Ich wünsche euch ganz viel Spaß. Ich hatte heute wirklich einen super schönen Tag und hatte nochmal ein ganz anderes Verständnis von K-Pop und der Culture darum bekommen. Ich habe zum Beispiel gerade hier auch nochmal so ein kleines Gadget geschenkt bekommen und ich finde, das beschreibt es ganz gut. Ich muss einfach sagen, da steckt wirklich mehr hinter als nur die Musik.
1: Hallo BOB, das war das BTS-Konzert, das war das beste Konzert in meinem ganzen Leben. Ich bin so, so glücklich. Meine Stimme weg, aber es hat sich so gelohnt. Und falls ihr noch mehr sehen wollt, dann schaut gerne rein bei BOB.

0: erste Frage geht heute an euch. Wer von euch hat schon mal Bier getrunken? Ich meine natürlich, wer von euch weiß, wie Bier hergestellt wird? Keiner. Ist ja auch ein Erwachsenengetränk. Was? Doch einer? Okay, dann kannst du ja kontrollieren, ob alles stimmt. Heute geht's nämlich darum, wie Bier gebraut wird. Also, Prost. Keine Angst, das ist kein Bier mit Alkohol, ist ein Malzbier. Ist doch schließlich auch ein Bier.
1: Um richtiges Bier zu brauen, braucht man vier Zutaten. Als erstes Wasser, ist ja schließlich ein Getränk. Dann Hefe, die kennt ihr sicher vom Kuchenbacken. Die dritte Zutat ist Malz.
0: Und die vierte Zutat ist der Hopfen. Achso, den habe ich ja noch gar nicht, den mussten wir erst holen. Mit dem Robert und seinem Vater, dem Sepp.
1: Vom Hopfenbauer zum Bierbrauer. Das habe ich mir heute vorgenommen.
0: Ja, danke, Sepp. Sag mal, an dem Traktor kenne ich schon, du bist ein Bauer, gell?
2: Ja, ich bin ein Hopfenbauer.
0: Hopfen?
2: Hopfenbauer, ja, ganz genau. Also in der Hollertau. Das ist das größte Anbaugebiet der Welt.
0: Und das, was hier links und rechts wächst, das ist Hopfen. Können wir uns den mal anschauen, bevor wir so lange um den Hopfen herumreden?
2: Ja, das meine ich. Doch, dann müssen wir uns den Hopfen mal genauer ansehen.
0: Okay. Der Robert hält eh schon an.

0: Hacke Hopfen, ich bin der Willi. Sie sind aber ganz schön groß. Wie hoch ist der?
1: Der ist 7 Meter hoch.
0: Wow, ganz schön lange Pflanze eigentlich.
1: Ja, ganz groß.
0: Wie lange hat er gebraucht, bis der hochzuwachsen?
1: Ja, 6 Wochen braucht er, bis er hier hochkommt.
0: Wenn's so schnell?
1: Ja, wenn das Wetter gut passt, schafft er in einem Tag 30 cm.
0: Das ist so viel wie in so ein Holzlineal.
1: Genau, so viel ist das.
0: Ganz schön. Der hat sich hier so verdreht.
1: Ist ja, das? Der windet sich an einen Draht hoch. Hier.
0: Ist der Hopfen dann auch dafür verantwortlich, dass sich Betrunkene, die zu viel Bier getrunken haben, auch drehen?
1: Das glaube ich wieder nicht.
0: Und das sind die Früchte, oder was?
1: Ja, da sagt man, das sind die Doldner.
0: Bei Zitronenlimonade, da ist ja die Zitrone für den Geschmack zuständig.
1: Ja.
0: Ist das hier auch so, dass der Hopfen für den Geschmack des Bieres zuständig ist?
1: Ja, für die bittere und für die Haltbarkeit und für die Schaumbildung.
0: Weißt du, warum der Hopfen heißt?
1: Nein, das weiß ich nicht.
0: Vielleicht, weil man beim Ernten hoch

0: geplant. Das war nicht geplant.
1: Ich glaube, ich überlasse den Job doch lieber Robert, Sepps Sohn. Robert fährt mit dem Traktor ganz dicht an den Hopfenreben entlang. Vorne ist eine Schneidemaschine. Die, schnippschnapp, durchtrennt die Rebe und auch gleich den Draht, an dem sie hochwächst. Die Maschine hält die Pflanze unten fest. Und weil der Traktor weiterfährt, reißt der Draht oben ab. Und so fällt Rebe für Rebe hinten auf den Anhänger.
0: Der Ladewagen für den Hopfen, das ist ein ganz besonderer Anhänger. Schaut mal, der kann nämlich selbst lenken. Die Achse, die lenkt, damit sie besser durch die engen Gassen kommen, durch den Hopfengarten. Und Robert, wackel mal. Ja, genau. Hier kann man nämlich die Ladung zurechtdrücken, indem man so die Flügel wackeln lässt. So, jetzt muss ich mich aber beeilen. Der Wagen ist voll und die Ernte, die bringen wir jetzt auf den Bauernhof. Auf den Hopfenbauernhof. Hey.

0: Bei euch geht's jetzt weiter, oder?
1: Ja, machen wir so.
0: Hallo.
1: Ich bin Johanna, hallo, servus.
2: Hallo Johanna.
3: Grüß dich.
2: Hallo, wie heißt du?
3: Ich bin der Andi.
0: Ihr gehört auch zum Bauernhof, zum Hopfen.
1: Ja, genau.
3: Natürlich.
1: Jetzt helft mir mal, dass der Robert richtig reinkommt. Passt du? Willi, du musst auf Seite gehen, der Robert fährt jetzt an.
0: Das heißt, die Aufgabe, die jetzt besteht, ist einfach, die ganzen Dolden von den Reben abzupflücken.
3: Genau. Und das macht alles die Maschine.
0: Den?
3: Ja.
0: Den?
3: Ja.
0: Und den?

Die Rebe wird vorn in die Maschine eingeklemmt, die sie automatisch weitertransportiert. So eine Hopfenernte ist schwere Arbeit. Um die 5000 Reben gehen jeden Tag durch Johannas und Andis Hände. Aber heute helfe ich ja mit. Insgesamt dauert die Ernte rund 3 Wochen. In der Maschine ist eine Art Kamm, der die Dolden abpflückt. An der Seite fallen sie raus auf ein Fließband.

0: her, ja, gell?
1: Die kommen jetzt. Die werden jetzt da sauber verteilen.
0: Ah, das ist das einzig Kühle hier oben. Wieso ist denn hier so heiß?
1: Damit der Hopfen getrocknet wird, dann muss es warm sein.
0: Wie viel Grad hat es hier drin?
1: 40 Grad hat es hier oben.
0: 40? Was mache ich jetzt?
1: Den Hopfen schön verteilen, damit er gleichmäßig getrocknet wird.
0: Okay.
2: Und das Ganze, weil er so länger haltbar bleibt.
1: Fenster, der man nicht darin.
0: Entschuldigung.
2: Und während der Hopfen trocknet, gehe ich noch mal raus.
0: So sieht ein abgezupfter Hopfengarten aus. Also

0: Diese Maschine pflückt dann die einzelnen Dolden ab. Um sie haltbar zu machen, werden sie getrocknet. 5 bis 6 Stunden lang, die jetzt vorbei sind.
1: Anneliese, ach Anneliese!
2: Kennst du das Lied?
3: Ja, ich kenne das Lied, das habe ich noch nie gemacht.
2: Oh.
3: So.
2: Ja.
3: Ja. Jetzt schauen wir, ob er getrocknet.
1: Hey!
3: Dann machen wir mal auf.
1: Oh!
3: Jetzt zieh da.
1: Ja.
3: Zieh noch. Jetzt halt. Jetzt kippt man.
2: Hey.
3: Dann machen wir das Gleiche. Schieben wir wieder.
2: Schieben wir wieder rein.
0: Und jetzt kommen die Schneeschieber zum Einsatz. Mit ihnen schieben wir den fertig getrockneten Hopfen eine Etage tiefer, zur letzten Etappe der Hopfenernte, der Verpackung.
2: Auf die Plätze, in die Säcke, los!
1: Ich
2: glaub, du warst schneller. Also diese Säcke hier, die sind nicht zum Hüpfen da, die sind für den Hopfen da. Der kommt hier rein, gell?
3: Da kommt jetzt der Hopfen rein. Jetzt hüpfen wir zur Presse.
2: Ja?
3: Und dann füllen wir den Hopfen da rein.
2: Okay.
1: Action!
3: Ja.
0: Der Plastiksack rollt automatisch unter die Presse. Oben fallen die Hopfendolden rein. Der Stempel fährt runter und drückt sie zusammen, damit möglichst viele reinpassen. Und dann wird der Sack noch zugenäht.

0: Vom Abläudern, vom Abtrennen der festen Bestandteile der Maische, das ist zum Beispiel die Schale oder die Keimlinge, die werden von der Würze, von der Flüssigkeit abgetrennt.
1: Würze heißt das jetzt?
0: Genau, Malz, Zucker und Wasser.
1: Das heißt, im nächsten Schritt müsste er entweder eine von unseren beiden Zutaten, Hefe oder Hopfen, zugeführt werden.
0: Ja, Hopfen.
1: Hopfen.
0: Der nächste Schritt ist das Hopfen der Würze.
1: Dann gehen wir zum Hopfen der Würze.
0: Genau.
2: Würze und Hopfen werden gekocht. Dadurch erhält das Bier seinen typisch bitteren Geschmack.
1: So.
0: Genau so wird Hopfen gegeben.
1: Der schwimmt ja.
2: Wasser, Malz, Hopfen, alles umgerührt, gesiebt und gut geköchelt. Drei Zutaten. Fehlt noch eine.
1: Das hier, gell?
0: Und so schaut unsere Hefe aus.
1: Hefe.
0: Das ist Hefe.
1: So sieht sie aus.
0: Und die hat die gute Eigenschaft, Zucker zu vergehen zu Alkohol und Kohlensäure.
1: Unsere vierte Zutat, die Hefe.
0: Genau. Und diese Hefe wird dann der Würze zudosiert.
1: Darf ich das machen?
0: Ja, das können wir ruhig machen.
1: Und was passiert dann?
0: Und jetzt geht's ab in den Gärkeller.
1: Schauen wir uns das an.
0: Und das ist unsere nächste Station.
1: Also Martin, du kannst jetzt ruhig sagen, weil wir unter uns sind. Das sind Raketen, gell? Aber ihr müsstet die vielleicht andersrum stellen, damit die auch nach oben fliegen.
0: Das sind keine Raketen, das sind unsere Tanks, in denen das Bier gärt.
1: Und gären heißt Hefe plus die Würze.
0: Die Würze, der Zucker von der Würze wird umgewandelt in Alkohol.
1: Das passiert jetzt hier drin.
0: Genau.
1: In den Tanks.
0: In diesen Tanks passiert das.
1: 13 ist meine Lieblingszahl. Ist das vielleicht auch eine Glückszahl für mich? Kann man das eigentlich mal sehen oder irgendwie rauslassen?
0: Ja, wir können da auch eine Probe rauslassen.
1: Ja? Sieht aus wie Bier. Und Schaum vor allem.
0: Ja, in dieser Phase sagt man Jungbier.
1: Wie alt ist es jetzt,
0: das Jungbier? Das ist jetzt 3 Tage alt.
1: Und wie lange muss das gären im Gärtank?

0: kommt das Bier aus dem Lagerkeller an.
1: Das trübe noch, gell?
0: Hier ist es noch trüb.
1: So wie deins.
0: So wie meins. Und wird anschließend in den großen Filter gepumpt.
1: In diesem Fass hier.
2: Im Filter hängen solche Filterstäbe mit winzig kleinen Löchern.
1: Das ist ja durchsichtig.
0: Ja, das sind ganz feine Ritze.
1: Ganz wenig kann ich dich sehen, euch auch.
2: Das trübe Bier wird durchgedrückt. Die festen Teilchen bleiben hängen und dann?
1: Und dann sieht es so aus.
0: Genau.
1: Wenn es filtriert wurde.
0: Wenn es filtriert ist.
1: Ja. Nicht gefiltert, filtriert. Prost erstmal.
3: Hallo, ihr Flaschen! Also ich meine natürlich nicht euch, ich meine die hier. Das sind die leeren Leergutflaschen. Die kommen hier an und gehen dann auf die Reise auf der Abfüllanlage.

Ich wünsche Ihnen eine märchenhafte Viertelstunde. Es war einmal ein junger Mann, der hatte seinen Beruf verfehlt. Er war Hirte, er hütete die Schafe und die Rinder, aber in seinem Herzen war er ein Musikant, ein Poet.

seine Braut umarmt hat. Und es hat ihm wehgetan und dieser Schmerz hat aber bewirkt, dass er sich was ausgedacht hat, dieser Neider. Und er ging zu dem jungen Mann und sagte zu ihm, hör mal her, ich weiß, du bist in Wahrheit ein Poet, ein Musikant. Und du musst in die Herzen der Menschen schauen, damit du ein noch besserer Poet, ein noch besserer Musikant wirst. Und weißt du, wann ein Mensch sein Herz am meisten öffnet? Wenn ihn eine Leidenschaft erfüllt. Und die größte Leidenschaft, die es gibt, ist die zu gewinnen. Man will gewinnen. Und wenn einer ganz beseelt ist von dem Gedanken zu gewinnen, dann weißt du, wer er ist. Und wie kann ich das feststellen, fragte der junge Mann. Und er sagte, setz dich zu denen, die spielen. Die Spieler, die sind Leidenschaft pur. Bist du ein Spieler? Fragte der Musikant. Und dieser Neider sagte, ja, ich bin ein Spieler. Ja, dann will ich doch mit dir spielen. Es ist dein Vorschlag, sagte der Neider, gern. Sie begannen zu spielen, Karten. Und das Spiel dauerte so lang, bis der junge Mann alles verloren hatte, was er besaß. Den ganzen Topf mit dem Gold, aber nicht nur das, sondern auch seine Frau. Weil er über die Maßen, über seinen Besitz hinaus gespielt hat, sagte der Neider, du gibst mir deine Frau als Sklavin, dann sind wir quitt. Nun stand er da. Die Viehwirtschaft hat er ja aufgegeben gehabt, weil da war ja eine Schlange, die dauernd Dukaten gebracht hat. Es waren keine Rinder mehr da, es waren keine Schafe mehr da. Er hatte gar nichts. Und da dachte sich dieser junge Mann, ich gehe zur Sonne. Das Märchen stammt übrigens von der Insel Rhodos, also ein griechisches Märchen. Ich gehe zu Helios und die Sonne, die liebe Sonne, die soll mir Rat geben, soll mir Hilfe geben, wie ich wieder zu meinem Besitz, zu meiner lieben Frau komme. Und er machte sich auf den Weg zur Sonne. Aber wer weiß das schon ganz genau, wo die Sonne wohnt? Man weiß, wo sie am Himmel steht, aber der Weg dorthin. Und da kam er zu einem Feigenbaum. Und dieser Feigenbaum, der hatte schon dürre Äste und die Äste hingen herab und das Laub war dürr. Und er fragte den Feigenbaum, kannst du mir sagen, wo die Sonne wohnt? Und der Feigenbaum sagte, ich weiß nur das erste Stück des Weges. Aber wenn du bei der Sonne bist, bitte stell ihr auch noch eine Frage. Was tut man gegen Madenbefall? Meine Wurzeln sind voll Maden und ich werde sterben, wenn ich etwas nicht weiß. Ja, ich werde die Sonne fragen, sagte der junge Mann. Und er ging weiter. Und da kam er zu einer jungen Frau, die, wie es heißt in dem Märchen, mit ihren Brüsten den Ofen ausfegt. Ganz voll Schlacke und voll Staub war es und voll Asche. Und er fragte sie, weißt du, wo die Sonne wohnt? Und sie sagt, ja, ich weiß ein Stück weit. Aber wenn du schon bei der Sonne bist, frage sie eines, wie kriegt eine wie ich einen Mann? Ich werde es nicht vergessen, sagte der junge Mann und ging weiter und kam zu einem Berg, der sich wie ein Atmen immer zerteilt und wieder schließt. Zerteilt und wieder schließt. Und dieser Berg sagte, ich werde dir sagen, wo die Sonne ist, aber du musst die Sonne fragen, was können wir oder ich tun, dass wir eins sind, nicht immer getrennt und wieder eins, getrennt und wieder eins. Ich werde es nicht vergessen, sagte der junge Mann, wenn ich bei der Sonne bin. Und dann kam er zum Palast des Helios, zum Palast der Sonne. Und bevor er durch das Tor schritt, kam ihm die Mutter der Sonne entgegen. Ach, sagte sie, schon wieder einer, der kommt, um Hilfe von der Sonne zu holen. Du bist ein Poet, habe ich recht. Du bist ein Musikant, habe ich recht. Ihr habt solche Vorstellungen von der Sonne. Was glaubt ihr denn, was die Sonne ist? Die Sonne ist ein Mörder, sagte sie, ist ein grauenhaftes Ungeheuer. Ich sage das für meinen eigenen Sohn, ich weiß das. Du kannst nicht der Sonne gegenübertreten. Was stellt ihr euch denn vor? Nur weil sie manchmal scheinheilig warm ist, stellt euch doch mittags ohne Hut in den Glanz, in das Licht der Sonne, dann werdet ihr sehen, einen roten Kopf werdet ihr bekommen. Woher immer diese Vorstellung, diese Illusionen über die Sonne. Und sie schimpft mit diesem jungen Mann. Aber nun bist du einmal da, sagte sie. Na gut,

ich werde dir helfen. Sie bringt einen goldenen Krug und sagt zu ihm, setz dich in diesen Krug. So werde ich dich meinem Sohn gegenüber präsentieren. Und dann kommt die Sonne. Und in diesem Märchen ist die Sonne ein grauenhafter Drache. Bösartig, immer schlecht gelaunt, nicht besonders helle, nicht besonders klug und gefräßig, ungeheuer gefräßig. Und die Mutter der Sonne gibt ihrem Sohn, dem Drachen, zuerst zu fressen, bis er satt ist. Und dann sagt sie, ich möchte dir jemanden vorstellen. Und die Sonne sieht nicht gut, dieser Drache. Er sieht nur diesen goldenen, glänzenden Krug da und er spiegelt und er blendet. Und er denkt sich, die Sonne, dieser ekelhafte Drache, das ist eine Gegensonne. Da tut sich Konkurrenz auf, also vorsichtig. Und er fängt an, den Krug zu befragen. Alle möglichen Fragen stellt er ihm. Kannst du zum Beispiel auf das ganze Meer scheinen? Kannst du zum Beispiel einen ganzen Wald niederbrennen mit deiner Hitze? Kannst du zum Beispiel den Mond so anstrahlen, dass er in der Nacht so hell scheint, dass man sich anschauen kann von Angesicht zu Angesicht? Lauter Fragen stellt der Drache die Sonne. Und der Poet, der Musikant in diesem Topf, in diesem Krug, diesem Goldenen, er gibt keine Antwort. Oh, das scheint der Sonne rätselhaft. Er wird mich verfolgen, er kann wahrscheinlich mehr als ich, denkt er, der Drache. Und er überlegt sich, soll ich diese andere Sonne, also den Krug, angreifen oder nicht? Und ganz am Schluss spricht der Poet aus dem Krug. Und er sagt, hör zu, Sonne, Helios, du bist mächtig, du bist wunderbar. Alle bewundern deine Kunst, aber ich sag dir eines. Alles, was du kannst, kann ich auch. Ich kann es nicht besser als du, aber ich kann es auch. Das Einzige, was ich nicht kann, ist etwas, was du auch nicht kannst. Was kann ich nicht, fragt die Sonne. Ja, du kannst nicht im Westen aufgehen, das kann ich auch nicht. Das kann ich, sagt die Sonne. Dann wirst du es mir beweisen müssen, sagt der Poet. Morgen geh im Westen auf, dann glaube ich dir. Und die Sonne sagt, das werde ich tun. Und dann geht der junge Mann. Er hat aber vergessen, die Fragen des Feigenbaums, des Mädchens und des Berges zu stellen. Und bevor er nach Hause kommt, tritt ihm zuerst der Feigenbaum in den Weg und sagt, hast du die Sonne gefragt? Hast du die Sonne gefragt, was man gegen Madenbefall tun kann? Und er sagt, ach so, ja klar, natürlich habe ich die Sonne gefragt. Bei Madenbefall muss Folgendes, du musst einen Mann zwingen, dass er vor dir niederkniet und deine Wurzeln von Erde löst, deine Wurzeln wäscht und dann die Erde beseitigt und dir frische Erde gibt. Du bist doch so ein Mann, sagt der Feigenbaum, kann ich dich gleich zwingen? Und er greift mit den Ästen nach dem Poeten, aber der kann sich losmachen und läuft davon. Und dann steht das Mädchen im Weg. Das Mädchen, das mit ihren Brüsten den Backofen gesäubert hat. Und hat gesagt, hast du vergessen, die Sonne zu fragen, wie ich einen Mann kriegen kann? Und er sagt, nein, das habe ich nicht vergessen. Du musst, um einen Mann zu kriegen, musst du ihn zwingen, sich über den Brunnen zu beugen, Wasser herauszuholen und dich zu waschen. Ja, du bist doch so ein Mann, sagt sie. Ich kann dich ja gleich zwingen. Oh nein, sagt er und macht sich los von ihr, die schon nach ihm gegriffen hat und läuft weiter. Und er kommt zu dem Berg, der sich immer wie im Rhythmus von Atmen öffnet und schließt. Hast du vergessen, die Sonne zu fragen, was ich gegen mein Problem tun kann, fragt der Berg. Das habe ich nicht vergessen, sagt der junge Mann, der Poet. Das habe ich nicht vergessen. Du musst einfach einen Mann finden, den du zwischen dir zerquetschen kannst. Du bist doch so ein Mann, sagt der Berg. Und die Steine fallen herab und wollen ihn fassen, aber der junge Mann kann ausweichen. Und er läuft davon und er kommt nach Hause. Dann geht er zu dem Neider und sagt, ich habe gesehen, das mit dem Spiel, das ist großartig, was du mir gesagt hast. Da kann man in die Seele der Leute hineinblicken. Ich möchte noch einmal mit dir spielen. Ja, du hast ja gar nichts mehr, sagt der Neider. Oh doch, etwas habe ich, einen goldenen Krug. Und er zeigt ihm diesen goldenen Krug, den er von der Sonne
mitgebracht hat. Den setze ich. Da ist voll Gold, ist er. Der ist mehr wert als alles, was du gewonnen hast von mir. Wenn ich verliere, bekommst du diesen goldenen Krug. Wenn ich aber gewinne, möchte ich mein ganzes Vermögen zurück und auch meine Frau. Da denkt sich der Neider, was für ein verrückter Poet. Hat alles schon verloren. Aber unser junger Mann, da lässt sich nicht irritieren, weder von dem mitleidigen noch von dem verächtlichen Blick des Neiders. Er sagt, ich wette mit dir, dass morgen die Sonne im Westen aufgeht. Und am nächsten Tag stehen sie da. Der Neider schaut nach Osten, wo es beunruhigend dunkel ist. Unser junger Mann, der Poet, schaut nach Westen, wo es hell ist. Und an diesem Tag geht die Sonne tatsächlich im Westen auf und der Poet bekommt alles wieder zurück. Meine Damen und Herren, deuten Sie dieses Märchen.

Ein Märchen, das ein Motiv enthält, das es in sehr verschiedenen Formen gibt. Ich würde fast sagen, weltweit. Es war einmal ein Mann, der hatte drei Töchter.

handelte mit den Verkäufern, die dort waren, immer das Beste heraus, oder sie brachte ihnen Dinge, die sie irgendwo anders erstanden hatte. Und sie war sehr erfolgreich. Und es war klar, wenn sie mal eines Tages einen Mann bekommen würde, der könnte stolz auf sie sein. Die andere, die arbeitete auf dem Feld und sie experimentierte mit den verschiedenen Früchten dort. Und auch sie war sehr erfolgreich. Sie gab die Früchte ihrer Schwester, die verkaufte sie auf dem Markt. Und die dritte, wie

auf die Straße und es war, als ob sie die ganze Welt beobachtete. Wenn jemand vorbeiging, dann dachte sie sich eine Geschichte zu ihm aus. Wenn ihm eine Frau entgegenkam, dachte sie sich eine Geschichte dazu aus, wie es wäre, wenn die beiden sich träfen. Und so war ihr Kopf und eigentlich ihr Leben erfüllt. Und am Abend, wenn ihre Schwestern nach Hause kamen und erzählten, was alles passiert war, da sagte sie manchmal, ach, habt ihr wenig erlebt, wenn ihr wüsstet, was ich erlebt habe. Und die Schwestern sagen, wir wissen, was du erlebt hast. Du warst am Fenster gestanden, hast hinausgeschaut, sonst hast du gar nichts erlebt. Aber das war sehr viel, sagte die Jüngste. Der Vater machte sich Sorgen wegen der Jüngsten, weil er sich dachte, wer wird so eine Träumerin

Und am Abend klopfte er an und er sagte zu dem Mann, zu dem Vater, ich möchte deine Tochter, die da den ganzen Tag zum Fenster hinausschaut, ich möchte sie heiraten. Und der Vater sagte, warum ausgerechnet sie? Sie tut nichts anderes, sie schaut nur zum Fenster hinaus. Sie gefällt mir am besten, sagte der Handelsmann. Und ich bin ein Händler, ich komme von weit her. Und ich habe in ihren Augen die Weite der Welt gesehen, wie ich auf dem Schiff, wenn ich das Meer betrachte, die Weite der Welt sehe. Das gefiel dem Vater und er hat gesagt, ja, du kannst meine Tochter haben. Du kannst sie gleich mitnehmen. Und der Handelsmann nahm sie mit und er fuhr mit ihr über das Meer zu einem anderen Land. Und dort führte er sie in seinen Palast, ein riesiger Palast. Du hast mir gar nicht gesagt, wie reich du bist, sagte die Jüngste. Du siehst es doch, sagte der Handelsmann. Der Palast war so riesengroß, dass 101 Zimmer darin untergebracht waren. Und es dauerte lang, bis der Handelsmann seine zukünftige Frau durch den ganzen Palast geführt hat, von Zimmer zu Zimmer. Und ein Zimmer war noch prunkvoller als das andere, voll mit Spielsachen, mit schönen Kleidern, mit Schätzen. Und der Mann sagte, das alles wird, wenn wir verheiratet sind, dir gehören. Das alles. Und die Jüngste hatte sehr genau mitgezählt. Und irgendwann sagte der Mann, so, jetzt hast du alles gesehen, alle Schätze des Hauses, alle Zimmer. Und die Jüngste sagte, nein, ich habe sehr genau mitgezählt. Ein Zimmer hast du mir nicht gezeigt, das 101. Sie standen gerade vor dieser Tür. Und ihr zukünftiger Mann mit dem großen Schlüsselbund in der Hand. Für jedes Zimmer ein Schlüssel.

unterwegs war, hielt sie es nicht mehr aus. Sie suchte den Schlüssel vom 101. Zimmer aus dem Schlüsselbund und sperrte auf und betrat dieses Zimmer. Und es war genauso, wie ihr Mann gesagt hat, es war leer.

auf der Stirn gewachsen ist. Ein hässliches Monster ist er geworden. Ihr Mann, er kniet sich nieder, nimmt den Sarg, hebt ihn aus der Grube, öffnet den Sarg, nimmt die Leiche heraus und fängt an, schmatzend, dass man es hört über die ganze Straße, diese Leiche zu fressen. Sie ist so entsetzt, voller Angst, dass sie der Ohnmacht nahe ist. Und in ihrer Angst hat sie den Schlüssel zu diesem 101. Zimmer sich auf den Finger gedrückt. Und am Abend kommt der Mann wieder zurückverwandelt in seine normale Gestalt. Und er sagt, wie hast du den Tag verbracht? Und sie sagt, ich habe in den Garten geschaut. Und er sagt, gib mir die Schlüssel. Das sagt er jeden Abend. Sie gibt ihm die Schlüssel und da sieht er den Abdruck von dem 101. Schlüssel. Und er sagt, du warst in dem Zimmer. Du weißt, wer ich bin. Und er verwandelt sich vor ihren Augen in das Monster und sagt, ich werde dich nun fressen. Und ich sage, bitte, wenn du mich frisst, lass mich vor einmal noch einen Blick hinaus auf die Straße werfen. Und er lässt sich überreden, sagt ja. Sie geht in das 101. Zimmer, während er in der Küche ist und die Messer

sagt, ja, ich gehe mit dir, aber bitte nicht vorne an der glatten Wand, da habe ich Angst, dass wir stürzen. Gehen wir über die Stiege. Und ich habe Angst, vor dir zu gehen, lass mich hinter dir gehen. Sie machen die Tür auf und auf der Stiege, die mit Fett eingeschmiert ist, rutscht der Dreieugige aus und er fliegt über die ganze Stiege, fällt da hinunter und fliegt unten in diese Grube, wo Löwe und Tiger auf ihn warten und ihn auffressen. Es endet wie immer. Gute Hochzeit. Ich frage mich bei solchen Märchen immer, wie kann jemand mit so einem Erlebnis weiterleben? Jemals. Aber davon berichten die Märchen nicht. Die Märchen berichten über die Entstehung der Neurosen, aber in der Regel berichten sie nicht, wie diejenigen damit umgehen. Das war schon Interpretation zu viel. Sie kennen ja meinen Grundsatz. Die Deutung überlasse ich Ihnen. Denken Sie darüber nach, bringen Sie das Märchen mit Ihrem eigenen Leben in Beziehung.

geht direkt wieder nach oben. Blick nach vorne, den Bauch fest anspannen und Wirbel für Wirbel aufrollen. Den Rücken strecken und wieder bewusst rund machen. Langsam Wirbel für Wirbel tief kommen. Sollte Ihnen die Bewegung schwer fallen, fassen Sie einfach die Kniekehle und unterstützen so die Bewegung ein wenig. Noch einmal ablegen und wieder mit rundem Rücken nach oben kommen. Aufrollen, einatmen, ausatmen, runder Rücken und langsam tief kommen. Sie können sich vorstellen, die Wirbelsäule ist wie ein Fangarm von einem Oktopus und jeder Wirbel ist wie ein Noppen, der sich im Boden festsaugt. Nun über den Boden halten und wieder langsam nach oben aufrollen. Finden Sie wieder Ihr eigenes Level. Das heißt, wenn Sie es leichter möchten, einfach nochmal Pause machen am Boden. Wir gehen noch einen Schritt weiter. Langsam tief rollen, über den Boden halten, die Hände lösen, ein Bein nach oben anziehen und das andere Bein nach vorne strecken. Wer es leichter möchte, sieht hier beim Andi eine leichtere Version. Einfach das Bein abstellen. Wir bringen beide Füße zurück zum Boden und rollen uns wieder mit rundem Rücken nach oben. Einatmen, strecken, ausatmen, runder Rücken und wir kommen noch einmal tief. Langsam tief rollen, aktiv den Bauch spannen. Über den Boden halten und nun das andere Bein anziehen und wenn es geht, das noch freie Bein nach vorne strecken. Halten und atmen. Dabei das Gesicht entspannen lassen, nur die Spannung im Bauch halten. Die Füße aufsetzen und wieder Wirbel für Wirbel nach oben aufrollen mit rundem Rücken. Einatmen, strecken, ausatmen, die Hände lösen. Noch einmal einatmen, die Hände verklinken, runder Rücken. Wir kommen wieder langsam tief, jetzt aufgepasst. Die ersten Wirbel gerade ablegen und ab der Brustwirbelsäule seitlich.

ganz bequem wie am Strand. Nun bewusst aus der Schulter herausdrücken, wieder das Brustbein nach oben schieben zur Decke. Und hier haben wir schon das Level 1. Wer es ein bisschen schwieriger möchte, sieht beim Andi gleich das Level 2, das heißt nur das Becken anheben. Und wer es noch intensiver möchte, streckt einfach die Füße nach vorne durch. Wichtig, das Brustbein bleibt der höchste Punkt. Richtig aus der Schulter herausdrücken und die Atmung in die Brust ausdehnen. Mit dem nächsten Ausatmen langsam wieder zurückkommen, den Rücken aufrichten, die Hände nach vorne ziehen, wieder strecken, den Bauch aktivieren und mit gestrecktem Rücken nach hinten kommen. Die Füße bleiben im Boden, die Arme zur Seite strecken, das Brustbein heben und von hier aus zieht eine Hand zur anderen und die Brustwirbelsäule bewegt sich in eine Rotation. Wieder öffnen zur Mitte und mit dem Ausatmen zur anderen Seite drehen. Einatmen zur Mitte strecken und ausatmen, Rotation. In der Rotation kann der obere Rücken ruhig ein wenig rund werden. Wichtig ist, dass hier der untere Rücken stabil bleibt, der Bauch fixiert ist.

Arme nach vorne strecken, die Beine nach hinten strecken und nun Arme und Beine vom Boden lösen. Ziehen Sie nun diagonal immer einen Arm und Bein nach oben. Machen Sie dies im Wechsel, wie eine Schwimmbewegung. Noch etwas schneller und schneller. Dafür die Bewegung etwas kleiner machen und etwas zügiger. Und Tempo, Tempo, Tempo. Die letzten 8, 7, 6, 5, 4, 3, 2. Noch einmal in der Position halten. Die Fingerspitzen nach vorne ziehen, die Fußspitzen nach hinten ziehen. Die Handrücken noch etwas weiter über den Kopf anheben. Und mit dem nächsten Ausatmen ablegen. Nach oben kommen zum Sitzen. Die Beine ganz locker überkreuzen. In der Position entspannen. Die Wirbelsäule noch einmal strecken. Vorne die Hände an den Beinen fixieren. Und dann ziehen Sie den Rücken rund nach hinten. Einfach loslassen, hängen lassen. Die Dehnung im Rücken spüren. Und nach vorne mit den Händen fixieren. Bewusst die Schulterblätter auseinanderziehen, den Kopf hängen lassen. Noch 3 tiefe Atemzüge. Dann langsam aufrecht.

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Mühl baut Landwirt Walter Schmidt seit mehr als 40 Jahren Zwetschgen an. Jetzt im September erntet er mit seinen Mitarbeitern die Spätzwetschge Presenta, seine letzte Sorte.

0: Zwetschgen zu pflücken.
1: Die muss frisch sein. Sie darf sogar noch ein bisschen grüner Touch haben. Wenn die noch so angeliefert wird am Großmarkt, dann geht es noch einen Tag, zwei oder drei, bis sie auf dem Markt sind. Zum Beispiel Lidl oder Rewe oder irgend so. Und dann sind die reif und dann sind sie auch von der Qualität her sehr gut.
0: Doch nicht immer ist seine Ernte so gut wie in diesem Jahr. Welche Herausforderungen gibt es beim Anbau von Zwetschgen und Pflaumen?
1: Letztes Jahr haben wir einen sehr hohen Frost gehabt. Da haben wir hier oben 7 Grad minus. Und das haltet die Blüte nicht aus. Und dann sind nur noch einzelne gehängt. Gott sei Dank gibt es eine Frostversicherung. Die haben wir abgeschlossen gehabt, Gott sei Dank. Das geht ja um die Existenz vom Betrieb noch.
0: Aber auch Regen kann eine Herausforderung für seine Früchte sein.
1: Wenn es jetzt regnen wird, dann würde die Zwetschge, weil sie so viel Zucker haben, hier aufplatzen. Das sind immer so kleine Risse, wo es gibt. Wenn es mehr regnet,

0: Das war auch eine Pflaume. Weltweit gibt es über 2000 Pflaumen- und Zwetschgenarten. Die Zwetschge ist eine Unterart der Pflaume. Streng genommen also auch eine Pflaume. Beide Früchte sind reich an Ballaststoffen und Vitamin A, E und B. Doch ein paar Unterschiede gibt es. Pflaumen sind in der Regel größer und runder. Je nach Sorte sind sie blau-violett, aber auch gelb oder rot. Sie haben ein weiches Fruchtfleisch und eignen sich daher zum Kochen von Marmelade oder Mousse. Zwetschgen sind kleiner, oft mit einer weißlichen Schicht überzogen. Weil ihr Fruchtfleisch fester ist, verwendet man Zwetschgen eher zum Kuchenbacken.
1: Also die Pflanze sucht sich selbst quasi den für sie optimalen Standort aus. Und wenn sie sich den aussucht, kann ich mir sicher sein,
2: genau.
1: Da gedeiht die.
2: Dann liebt sie ihn sonnig, sie mag ihn vielleicht schattig, sie mag ihn vielleicht nass, aber sie mag ihn vielleicht sehr trocken. Je nach Pflanze, und da fühlt sie sich wohl und da bleibt sie.

0: Teilchen unten aus dieser Rinne raus. Kein Mensch weiß, wo die herkommen,
1: nee,
0: weil die haben überhaupt keine Löwenmäulchen, nee, gepflanzt. Und jetzt sind die einfach da. Und das ist zauberhaft, wenn du durch deinen Garten gehst und du siehst, dass irgendetwas sich angesiedelt hat, sich wohlfühlt, dann ist das doch wie so ein Geschenk, oder, Evelyn?
1: Absolut. Woher kommen die jetzt, wenn wir hier keine haben?
0: Höchstwahrscheinlich haben wir mal eine Blütenmischung ausgesät, mhm, die sich dann in eine Wildwiese verwandelt hat.
1: Und irgendwann kommt sie wieder raus.
0: Nach vorne gegangen.
1: Wunderbar.
0: Und jetzt haben wir da Löwenmäulchen. Also wenn die Plätze ihren, wenn die Pflanzen ihren Platz finden, ja, dann haben wir immer eine gute Gartenkultur.
1: Und dann gedeihen die da auch.
0: Ja.
1: Wenn ich jetzt aber doch dann so ein bisschen mal gucken möchte, dass, mhm, mir das Unkraut nicht über den Kopf wächst, darf ich das machen oder hacken? Ist es gut, damit der Boden locker bleibt? Mhm.
0: Also es ist ja immer so, Gärtnern ist ja eine Kulturarbeit, ja, das heißt im Garten tut man was und es lohnt sich immer durch seinen Garten zu gehen, sich die Blätter der Pflanzen anzugucken, sodass man sieht, ah, das ist ein Löwenmäulchen oder das ist eine Lichtnelke oder hier habe ich eine Verbene, mhm, und alles, was drumherum wächst, also, mhm, Gras.

0: als Beute. Fünf bis acht Mal häuten sich die Tiere und werden dabei immer größer. Im Juli sind sie etwa 4 Zentimeter groß. Jetzt lauern sie schon weiter oben in der Vegetation, nämlich direkt unter den Kardenköpfen. Trotzdem sind sie kaum zu sehen. Ihr Körper hat genau die Farbe der Vegetation. Entdecken können wir sie meist nur, wenn sie sich bewegen. Nur selten sitzt der Lauerjäger so exponiert auf einer Blüte. Im September sind die Gottesanbeterinnen geschlechtsreif. Der geschwollene Hinterleib des Weibchens steckt voller Eier und sie trägt jetzt kräftige Flügel. Das Männchen, hier rechts, ist viel zierlicher und muss aufpassen, vom ewig hungrigen Weibchen, hier links, nicht nach der Paarung gefressen zu werden. Das nämlich ist sein Schicksal, wenn es nicht rechtzeitig die Flucht ergreift. Das Weibchen legt jetzt die Eipakete fürs nächste Jahr. Etwa 200 Eier passen in so ein Paket, das aussieht und sich anfühlt wie Bauschaum. In ihm entwickelt sich die Generation fürs nächste Jahr. Und der Gottesanbeterin bleibt noch eine Gnadenfrist, bis auch ihr Jahr mit dem ersten Frost zu Ende geht.
1: In seinem Gemüsegarten geht's nicht ums Aussehen und um die Menge. Bei Gebhard Ihle in Leibheim bei Günzburg wächst alles, was sich bewährt hat und schmeckt. Und er experimentiert gern auf der Suche nach neuen Möglichkeiten.
2: Im Winter, da hat man was gefehlt, was Frisches. Weil das geht so bis Weihnachten, da kann man sich schon aus Lagergemüse viel Salat machen. Aber ich als Biogärtner habe was gesucht, was ich selber im Winter produzieren kann.
1: Seit 3 Jahren sät er jetzt von Juli bis September Salate, Kräuter und Gemüse, die mehrmals im Winter geerntet werden können.
2: Das sind eigentlich alte Anbaumethoden, die in Vergessenheit geraten sind.
1: Wie der Winterportulak, den er gerade erst gesät hat und der schon sprießt.
2: Wenn man die Möglichkeit hat, auf dem Balkon oder im Hausgarten oder in einem kleinen Gewächshaus sich da ein bisschen unabhängig zu machen, dann tun wir das. Für mich an erster Stelle der Winterportulak. Winterportulak ist ähnlich wie Feldsalat, aber der wächst immer wieder nach. Meine beste Sämaschine sind meine 2 Finger. Weil solche kleinen Samen, die kann man am besten mit dem Finger säen. Einfach eine Rille machen und dann tue ich die Rille einfach zumachen, andrücken.
1: Winterportulak wird 1 Zentimeter tief gesät. Nur Kresse ist ein Lichtkeimer. Petersilie, Senf oder Asiasalat, auch für den Balkon geeignet, werden wieder tiefer gesät.
2: Da gibt es so eine Regel. Je kleiner das Saatgut ist, desto flacher soll man säen. Jetzt Rucola zum Beispiel ist ein ganz kleines Saatkorn. Das braucht man bloß einen halben Zentimeter, reicht dem schon zum Keimen. Einfach so Streuer, wie Salzstreuer. Aufpassen muss man bei Spinat. Also man sagt bei Spinat 2-3 Zentimeter darf man den ruhig säen. Zumachen, angießen und das auf den Balkon stellen und einfach warten, bis es kommt.

0: Heute ist es ein so schöner Herbsttag. Zum Wohl.
1: Zum Wohl. Jetzt gerade ist Tomatenzeit. In ganz vielen Gewächshäusern dominiert die Farbe Rot. Und weil ganz viele nicht mehr wissen, was mache ich mit dieser Masse an Tomaten eigentlich, bin ich heute hier bei Elisabeth Neufeld-Picciani in Volzrade. Denn du hast ganz tolle Ideen, was man mit solcher Masse an Tomaten machen kann.
0: Ja, Jan, wir haben Tomaten getrocknet.
1: Aha,
0: ja.
1: Für?
0: Für ein wunderbares Tomatenpesto mit unterschiedlichen Sorten Nüssen.
2: Dafür rösten wir zuerst Pinienkerne, Pistazien und gemahlene Mandeln an.
0: Soll ich schon mal mit dem Käse anfangen, während du da noch ein bisschen röstest?
1: Ja, das dauert ja scheinbar noch ein bisschen.
0: Ja, das dauert noch einen kleinen Augenblick. Wie ist die Riechung? Riecht es verbrannt oder geröstet?
1: Nee, noch nicht. Mhm. Noch riecht es geröstet.
0: Sehr
1: das
0: gut.
1: Kann sich gleich ändern. So, Knoblauch.
0: Knoblauch.
1: Ja,
0: bitte schön.
1: Dankeschön.
0: Dann würde ich sagen, du mörserst schon mal den Knoblauch.
1: Ja.
2: Danach geben wir die getrockneten Tomaten hinzu. Frische Tomaten können mit einem Dörrautomaten oder im Backofen getrocknet werden.
1: Warum müssen wir diese Tomaten jetzt vorher trocknen, wenn wir die doch auch roh nehmen könnten?
0: Ja, das liegt an der Konsistenz. Wenn du jetzt eine frische Tomate nimmst, die ist viel, viel saftiger. Die Tomate enthält sehr, sehr viel Wasser.
1: Ja.
0: Und wenn wir jetzt eine frische Tomate nehmen, haben wir quasi eine Soße. Statt eines Pürees.
2: Und haltbar werden die Tomaten dadurch auch. Jetzt geben wir Parmesan und die Nüsse dazu und mörsern wieder. Geht ganz schön in die Arme.
0: Das ist dann die Wahrheit.
2: Das Pesto hält sich im Kühlschrank übrigens aber gute 3 Monate.
0: Und wenn man dann die Tomaten getrocknet vorrätig hat, kann man Neues machen.

0: Sehr gut.
1: Schuldig.
2: Und nach getaner Arbeit können wir jetzt endlich genießen.
3: Ja, heute ist es ein so schöner Herbsttag.
1: Oh mein Gott. Ich spüre Italien. Ich muss ja ganz ehrlich sagen, ich war vorher ziemlich kritisch eingestellt gegenüber Pesto. Mhm. Aber das ist der Wahnsinn.
3: Lecker.
1: Das ist so gut mit Knoblauch drin.
3: Nussig. Oh.
4: Ein Kraftakt, so ein Haus zu bauen. Nun fehlt noch die Grundstücksbegrenzung. Hecke oder Zaun?
5: Ja, Zaun ist uns irgendwie, ja, finden wir nicht schön, ne? So eine Zaunabgrenzung jetzt. Wegen Sicherheit bringt es nicht viel und optisch finden wir es halt nicht sehr schön. Und deshalb dachte man, so eine grüne Hecke ist vielleicht die beste Lösung.
4: Ein Fall für Jürgen Meister, der im Egerpark ja viele Hecken betreut. Die Erfurter Familie wünscht sich so eine wuchsfreudige Hainbuchenhecke.
6: Im Herbst schmeißt sie ja nicht komplett ihre Blätter ab. Sie hat sehr viele Blätter da noch dran. Ist also auch dann noch ein sehr guter Windschutz und natürlich auch für viele Insekten ein schönes Winterquartier. Hainbuchenhecke ist schon was Schönes.
4: Immergrüne Hecken, zum Beispiel aus Eibe, wären eine Alternative. Vor allem für schattige Standorte. Aber Vorsicht, Eibennadeln und die Samen sind giftig. Lindenhecken mag Jürgen sehr. Das weiche Holz lässt sich leicht schneiden, ist aber im Winter völlig kahl.
6: Die schmeißt das Laub ab, das heißt, im Winter über ist kein Laub dran. Was man im Winter dann sieht, sind dann nur die trockenen Äste.
4: Das wird heute kein leichter Job. Vor dem Heckepflanzen sind einige Vorüberlegungen nötig. Zum Beispiel, wo die Hecke hinkommt, damit es später keinen Streit mit dem Nachbarn gibt.
7: Dann sind wir schon da.
6: Ja, viele neu gebaute Häuser.
7: Hier muss die Hecke hin, Jürgen.
4: Die beiden haben 60 Pflanzen an Bord, die sie im Topfballen pflanzen wollen. Das ist auch preiswerter als ein Zaun.
7: Jürgen, wir haben es aber ganz schön voll gebaut hier mit den Buchenhecken hier.
6: Ja.
7: Jürgen, erstmal geht es darum, wo die Hecke hin soll, ne?
6: Ja, wenn sie auf die Grenze muss.
7: Deswegen hast du deine Wäscheleine mit.
6: So ungefähr. Ich gehe mal ganz einfach ein paar Mal drum.
4: Erstmal spannen die beiden ein Seil direkt auf der Grundstücksgrenze.
7: Jürgen, schau mal.
4: Jedes Bundesland hat sein eigenes Nachbarschaftsrecht. Das muss man sich besorgen, denn darin steht, wie weit die Hecke von der Grundstücksgrenze entfernt sein muss. Das hängt natürlich auch von der geplanten Höhe ab.
7: Okay. Jürgen, diese Hecke pflanzen wir aber direkt auf der Grundstücksgrenze, ja. Weil Sie sich mit Ihren Nachbarn geeinigt haben.
6: Ihr müsst.
7: Ja, das kann man aber nicht machen. Einfach so, da muss man fragen. Das muss man eindeutig
6: richtig
7: sagen. Nie eine Hecke pflanzen auf der Grundstücksgrenze. Immer reingucken ins Nachbarschaftsrecht, sonst gibt's Ärger.
6: Ärger ist vorprogrammiert.
7: Und man braucht es schriftlich, ne?
6: Ja. Macht sich gut. Es kann ja sein, der Eigentümer wechselt irgendwann mal.
7: Ja. Du hast schon die Pflanzabstände im Blut, ne?
4: Sie pflanzen im Abstand von 30 cm.
6: Ich hab Gärtnerhände.
4: Hainbuchen haben keine besonderen Bodenansprüche. Der Boden kann trocken bis feucht sein, sandig bis tonig. Das Einzige, was die Pflanzen nicht vertragen, ist Staunässe. Die Wurzeln sollten gelblich und hell aussehen. Dann wächst auch alles gut an.
7: Jürgen,
6: ja.
7: Wenn wir jetzt im Sommer Hecken pflanzen wollen, dann müssen wir schon Containerware pflanzen, ne? Oder
6: richtig.
7: Hecken im Topf.
6: Ist ja auch ganz natürlich. Stell dir vor, es wäre jetzt kein Erdballen dran, da würden ja auch keine Blätter dran sein. Die Wurzeln würden nicht arbeiten, also kannst du es nur immer zu der Jahreszeit machen, wo keine Blätter dran sind, das heißt Frühjahr und Herbst. Und dann funktioniert das auch. Aber Containerware kannst du das ganze Jahr über pflanzen, weil du nimmst den Topf ab, so wie wir es ja gemacht haben, und pflanzen den Topfballen ein.
4: Im Topfballen gepflanzt, wachsen die Hecken am Anfang auch schneller. Der Hausherr ist jetzt auch da und bekommt gleich eine Aufgabe. Der Rasenschnitt wird noch gebraucht.
6: Norbert, also so muss es stimmen und so muss er auch einigermaßen stimmen.
7: Genau.
6: Okay? Und schön antreten. Du gehst also drüben lang.
7: Kriegt man vielleicht noch alleine hin.

0: Na ja, also nee, da ist schon schwierig auch.
1: Ja, so für ganz lange Menschen, die können ja, sich dann noch zwischen.
0: Ja, müssen wir mal messen, dass da nichts stört.
1: Aber das macht man am besten zu zweit.
2: Nach dem Antreten kommen 5 Pfähle hinein. Hier ist es windig und so werden die kleinen Pflanzen stabilisiert. Eine Jute-Schnur empfiehlt sich.
0: Nur mal Obacht geben wegen der Äste, dass man nichts dazwischen zerquetschen. Ah, da war's, halt, halt, halt, halt. Du bist ja nicht bei der Feuerwehr. Schön sachte einstellen.
2: So wird angegossen.
0: Und schön weit unten. Genau.
1: Jetzt kommt noch der ultimative Tipp zum Schluss.
0: Ja, Rasenschnitt ist sehr gut als Mulchmaterial. Man sieht das hier sehr schön. Braucht man also nicht entsorgen, man spart Geld und hat ein gutes Mulchmaterial. Und das bringt man hier ganz einfach oben auf die Fläche drauf. Das ist ein Verdunstungsschutz.
2: Hainbuchen brauchen wenig Pflege, nur den Formschnitt.
3: Tschüss.
0: Tschüss.
4: Silvia Weiß hat sich in Kottewitz bei Nossen ihren Traum vom Landleben erfüllt.
5: Die ist gut.
4: Silvia liebt Rosen. Viele Arten schmücken das Anwesen. Die Blätter der weiß-pink gestreiften Remonta-Rose verarbeitet sie zu Rosenwasser oder Rosensirup. Überall im Garten sind kleine Überraschungen zu entdecken, wie der Purpurziest, der Diptam.

0: nennt sich Gypsy Boy und duftet zart. Die Damaszenerrosen sind eine alte Sorte aus Kleinasien und wurden in vielen Märchen aus Tausend und einer Nacht beschrieben. Vor dem Wohnhaus wachsen viele Blumen und Gräser, aber ein Naturgarten muss auch gepflegt werden und oft befallen Schädlinge die Rosen. Hier ist es die Blattrollwespe.
1: Also das ist ein verbreiteter Schädling. Die Blattrollwespe hat hier ihre Eier gelegt. Diese Blätter muss man absammeln. Die müssen also über den Hausmüll oder verbrannt werden. Man kann natürlich was mit Rosendünger machen jetzt. Das mache ich dann auch, damit die Pflanze gestärkt ist und neue Blätter ausbilden kann.
0: Und dafür hat sie ein Rezept.
1: Den Rosendünger mache ich übrigens selber. Das kann auch jeder andere Mensch selber machen. Das ist ganz einfach. Ich nehme ein bisschen Ruß. Wir haben eine Holzofenheizung. Da kommt ein kleines bisschen Ruß vom Schornsteinfeger dazu. Komposterde. Da nehmen wir 2-3 Schaufeln. Dann habe ich hier noch Holzasche. Eine Hand grünes Kaffeepulver. Und 2-3 Hände Hornspäne. Jetzt ist er gut aufgemischt und jetzt kann ich an die Rosen so 2-3 Hände ranwerfen. Meistens mache ich es im Frühjahr, aber wenn ich jetzt merke, meine Rosen brauchen ein bisschen Unterstützung, dann mache ich es auch jetzt im Sommer nochmal.
2: Ja, komm her, komm. Komm, Liese, komm.
0: Die Tiere gehören zur Familie. Lupinen zählen zu den ältesten Kulturpflanzen. Nicht nur ihr Eiweiß ist nahrhaft, für die Bienen sind sie der Leckerbissen vor dem Bienenhaus. Silvia ist auch eine leidenschaftliche Imkerin und die Bienen geben ihr Kraft und Ruhe.
1: Wenn ich mich hierher setze, dann werde ich einfach ganz ruhig und genieße das sehr. Die Stille, das Vögelzwitschern, das Summen der Bienen, das bringt mich einfach runter vom Tag. Der Stress fällt ab.
0: Die Blüten des Rosenmeisters locken die Bienen in den Gemüsegarten. Neben Kohlrabi hat hier

0: Süßgras. Damit macht man Zöpfe und nimmt das zum Beduften von Räumen oder man räuchert damit.
1: Wenn sie geflochten sind, hängt sie Silvia im Haus auf oder verschenkt sie an Freunde.

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0: Hören, nicht sehen, aber fühlen. Im Meerauwald bei Oberstaufen.
1: Keine Angst, wir tasten uns ganz langsam voran. Vorsicht, das sind Wurzeln. Mit beiden Händen tastest du.
0: Waldbaden, Shinrin-yoku, wird in Japan und Südkorea seit Jahrzehnten praktiziert und erfreut sich mittlerweile auch in Bayern, so wie hier bei diesen Gästen eines Naturhotels, immer größerer Beliebtheit.
1: Wir atmen tief ein und aus. Mit jedem Atemzug wird unsere Muskulatur locker und unsere Gedanken ruhiger.
0: Zum Waldbaden braucht es weder Wasser noch Handtuch. Gemeint ist das Eintauchen in die Waldatmosphäre. Der Wald ist die Badewanne. In diesem Fall ein Allgäuer Bergmischwald. Den bewirtschaftet Klaus Hauber, wie er es von seinem Vater gelernt hat. Er ist Bergbauer und Hotelbetreiber.
2: Waldbaden, zwar eine für mich jetzt am Anfang schwierige Situation. Warum Waldbaden? Aber im Wald sich aufzuhalten, genieße ich immer schon. Schon als Kind, mit dem Vater natürlich in einer anderen Art und Weise. Aber die Gäste, die zu uns kommen, kommen aus den Städten. Die haben dieses Stück Natur, was hier total ursprünglich ist, nicht mehr um sich rum. Der Duft, die Feuchtigkeit, das Licht, das Erleben, Wald, ist schon was Besonderes. Ich möchte es gern weitergeben.
0: Dafür aber muss der Wald gesund sein, muss gepflegt, geschützt und bewirtschaftet werden. Klaus Hauber hat einen sich stets verjüngenden Dauerwald mit Tanne, Fichte, Buche, Berg, Ahorn, Esche und Erle.
2: Was ich jetzt gerade mache, ist das Ausgraben eines kleinen Bäumchens in einem Gebiet, wo unwahrscheinlich viel Anflug ist, also Versamung von oben runter. Ich nehme es jetzt mit. Und dann tun wir das an ein Plätzchen hin, wo wenig Bäume sind, wo es sehr feucht ist. Und dort wird er weiter wachsen.
0: Was so urwüchsig aussieht, ist jahrzehntelange Arbeit. Die Naturverjüngung funktioniert gut. Aber man muss nachhelfen, erklärt Klaus Hauber gerne seinen Gästen. Und man muss in anderen Zeitdimensionen denken. Die Arbeit macht sich nicht gleich bezahlt. Man pflanzt und wirtschaftet für nachfolgende Generationen. Wäre da das Waldbaden eine neue Einkommensquelle?
2: Mit Waldbaden an sich kann man selbst aus meiner Sicht kein Geld verdienen. Aber man verdient den Respekt der Menschen, die dann

0: Einsicht kriegen. Und für unser Hotel ist es natürlich ideal, als ergänzendes, einzigartiges Angebot im eigenen Wald zu baden.
1: Genau das wollen seine Hotelgäste heute Morgen erleben. Konkret geht es um Atem-, Wahrnehmungs-, Entspannungsübungen und sanfte Bewegung, angeleitet von Heilpraktikerin und Waldtherapeutin Susanne Gürtler.
2: Wir sind heute Morgen da, um den Wald in seinem Ganzen wahrzunehmen. Waldbaden heißt, in der Atmosphäre des Waldes zu baden und wirklich alles mit all unseren Sinnen wahrzunehmen. Durch das, was Bäume, Moose, Rinde, Boden, Blätter an diese Luft eben abgeben.
1: Durch zahlreiche internationale Studien ist die beruhigende und gesundheitsfördernde Wirkung des Waldes belegt. Die von Pflanzen und Bäumen verströmten bioaktiven Substanzen, sogenannte Terpene, sollen eine positive Wirkung auf das menschliche Immunsystem haben. Blutdruck und Puls senken und das Stresshormon Cortisol abbauen. Aber was ist der Unterschied zwischen einem Waldspaziergang und Waldbaden?
3: Ja, dass man auf neue Ideen kommt, dass man den Wald anders wahrnimmt, als ich das bisher gemacht habe. Natürlich fällt einem dann mal der Lichteinfall auf oder der Geruch der Blätter, aber das war jetzt doch schon viel intensiver gewesen.
0: Heute verdient mein Wald nicht mehr so viel, deshalb bin ich froh, dass wir den Weg geschafft haben mit unseren Hotelgästen, die Landwirtschaft und auch unseren Wald zu stützen. Das sind zwar jetzt nicht unbedingt Milch und Fleisch, der gesunde Wald ist aber immer was wert. Das wird in Zukunft so bleiben, es war in der Vergangenheit so. Und ich wünsche mir auch, dass unser Sohn das so weitermacht.
1: Er und sein Sohn werden auch in Zukunft im Wald arbeiten. Die Hotelgäste aber dürfen darin baden.
4: Sie geben wieder entspannt Stimme.
1: Stimmtherapie in der Reha-Klinik.
4: Achten darauf, dass Sie in Ihrer Wohlfühlstimmlage bleiben. Genau, super, in entspannter Stimmlage.
1: Anne von Döllen ist seit 3 Wochen hier. Die 29-Jährige leidet an einer Dysphonie. Sie ist chronisch heiser.
5: Dass derjenige für den Stärkeren gelten sollte, der den Wanderer zwingen würde, seinen Mantel abzunehmen. Der Nordwind blies mit aller Macht. Endlich gab der Nordwind.
1: Die Bürokauffrau muss beruflich viel sprechen. Eine große Belastung für ihre Stimme.
6: Es gab tatsächlich auch Tage, wo ich gar keine Stimme hatte. Es ist so heiser oder ja, zu so einem Tonausstimmausfall kam, dass man wirklich gar nicht reden konnte. Es war dann ja auch der Anlass dazu, so etwas zu machen, den HNO-Arzt aufzusuchen und das mal abchecken zu lassen, ob das normal ist.
1: Als eine von 4 Geschwistern musste sie sich zu Hause durchsetzen und hat darum immer sehr laut und sehr hoch gesprochen. Über Jahre hat sie sich so unbewusst eine falsche Tonlage antrainiert. Hier in der Reha soll Anne von Döllen lernen, stimmschonender zu sprechen.
4: Kommen Sie noch mal zurück.
1: Indem sie durch verschiedene Übungen ihren Beckenboden aktiviert.
4: Der ist wichtig, damit das Zwerchfell eine Unterstützung bekommt und sie auf Kehlkopfebene loslassen kann, da entlastet wird. Und wenn sie ihre Stimme benutzt, dass sie diese Kraft aus dem Beckenboden holt.
1: Beim Anheben des Beckenbodens wird er angespannt und beim Senken entspannt. Beim Entspannen senken sich Zwerchfell und Kehlkopf ab. Dies ist Grundlage für eine natürliche Atmung und die Stimmlage, in der man natürlicherweise sprechen sollte.
7: Du kannst nerven. Das ist ja wohl das Letzte.
1: Die Betroffenen müssen die

0: Was wollt ihr?
1: Super, gut.
2: Die Stimme entsteht im Kehlkopf. Dort liegen die beiden Stimmlippen. Wenn Luft aus der Lunge durch den geöffneten Zwischenraum, die sogenannte Stimmritze, fließt, geraten die Stimmlippen ins Schwingen. Sind die Stimmlippen entspannt, schwingen sie langsamer. Der Ton ist tiefer. Bei hohen Tönen sind die Stimmlippen dagegen angespannt und schwingen schnell. Das belastet sie auf Dauer. Reizungen und Heiserkeit können entstehen. Ob das auch Leonie Hellebrand passieren kann, soll ein Stimmanalyseprogramm prüfen. Für die angehende Lehrerin wären Stimmprobleme dramatisch. Heisere Menschen sind schlecht zu verstehen. Und auch hohe Stimmlagen sind ungünstig.
3: Wenn jemand überhöht spricht, zum Beispiel eine Frau oder auch ein Mann, dann ist es vielleicht von der Akzeptanz her, von den Zuhörern, ein bisschen schwierig, dem zu folgen. Und er wird vielleicht auch nicht ganz so ernst genommen und von der Autorität her auch nicht ganz so akzeptiert.
4: Höre, lieber Freund.
2: Um gegen den Schülerlärm anzureden, sprechen Lehrer oft höher. Und das kann wiederum zur Heiserkeit führen. An der Technischen Uni in Aachen können angehende Lehrer ihre Stimme auf Tauglichkeit prüfen und rechtzeitig Erkrankungen entgegenwirken. Etwa jeder vierte Lehrer entwickelt Stimmprobleme.
3: Es geht darum, dass sie fit gemacht werden in Bezug auf Belastbarkeit, auf vielleicht die hohen Geräuschpegel, dass sie lauter sprechen, dass sie lange andauernd ohne größere Ermüdungserscheinungen auch sprechen können, über 6 bis 8 Stunden.
2: Der Test zeigt, Leonie neigt zur Heiserkeit. Sie sollte am besten noch im Studium ein Stimmtraining absolvieren.
5: Sie lassen die Schultern schön fallen.
2: Denn wer die Stimme zu lange überlastet, kann eine chronische Heiserkeit entwickeln, so wie Anne von Döllen. Und
6: sie sagt bitte einmal hi. Ja, sehr schön. Ein bisschen höher bitte.
2: Und das macht sich dann organisch bemerkbar. Werden die Stimmlippen zu häufig angespannt, können sie irgendwann nicht mehr richtig schließen. Die Ursache dafür ist deutlich erkennbar.
6: Die Frau von Döllen hat sogenannte Phonationsverdickungen oder Stimmlippenknötchen, die sich in der Regel an der Stelle der größten mechanischen Belastung bilden. Die können sich auch zurückbilden im Anfangsstadium. Hier haben wir es jetzt mit einer Situation zu tun, die sich nicht so einfach zurückbildet. Man muss dann sehen im weiteren Verlauf, ob man es vielleicht sogar operieren muss.
0: Helfen Sie mir nicht?
2: Auch wenn es ein langer Prozess ist. Vielleicht geht es bei Anne von Döllen auch ohne OP. Nach 3 Wochen Reha hat sie gelernt, wie sie ihre Stimme schonen kann. Durch Entspannung und die richtige Atmung, den Eigenton zu treffen.
7: Knackig, saftig und jede Menge Vitamine. Der Apfel ist das beliebteste Obst in Deutschland. Über 20 Kilo Äpfel verspeist jeder Deutsche durchschnittlich im Jahr. Doch nicht jeder verträgt Äpfel.

0: Kratzen im Hals, die Lippe schwillt auch an, also es ist einfach ein unangenehmes Gefühl.
1: Einen puren Apfel hat Nina deswegen seit Jahren nicht mehr gegessen. Ist der Apfel dagegen verarbeitet, zum Beispiel als Apfelsaft, oder wird er erhitzt, kann Nina das problemlos verzehren. Doch steckt wirklich eine Apfelallergie dahinter? Allergologe Christoph Liebig hat immer öfter mit Apfelallergikern zu tun. Viele Patienten, die auf Pollen von Birke, Erle oder Hasel allergisch reagieren, haben auch mit Äpfeln Probleme.

0: zerstört die allergieauslösenden Eiweiße. Deswegen macht der Apfel etwa im gebackenen Kuchen keine Probleme mehr. Ein Allergietest soll bei Nina Koch jetzt Klarheit bringen. Auf ihrer Haut werden Konzentrate von allergenen Substanzen aufgetragen. Auch ein frisches Apfelkonzentrat. In wenigen Minuten soll sich zeigen, auf welche allergenen Stoffe Nina Koch reagiert. An der Berliner Charité hat der Allergologe Karl-Christian Bergmann herausgefunden, dass Patienten besonders auf neue, süßere Apfelsorten allergisch reagieren. Denn diese enthalten häufig mehr Polyphenole. Diese natürlichen Stoffe schützen den Apfel vor Infektionen und Keimen.
1: Man wollte süße Äpfel haben. Damit ging dem Apfel der Schutz verloren. Und als Gegenleistung gewissermaßen für weniger Polyphenol, weniger Schutz, hat der Apfel mehr Allergen gebildet, weil das Apfelallergen auch eine schützende Neigung hat.
0: Doch viele alte und damit oft verträglichere Apfelsorten sind kaum im Handel erhältlich. Norbert Hillenbrand züchtet in seiner Obstbaumschule genau solche alte Sorten.
2: Sie sind teilweise krankheitsresistenter wie die neuen Sorten. Geschmacklich in einer ganz anderen Liga, weil sie

0: sein.
1: Das Problem bei alten Sorten ist, dass sie oft nicht so lange lagerfähig sind. Ein zweiter Punkt ist natürlich die Resistenz gegenüber Mikroorganismen und Infektionen, die bei vielen alten Sorten eben auch nicht gegeben ist und die eben durch die Züchtung bei den neuen Sorten eben verbessert wird.
0: Erste vielversprechende Apfelkandidaten wurden gezüchtet und in Humanstudien getestet. Zurück zu Apfelallergikerin Nina Koch. 20 Minuten lang haben die Konzentrate auf der Haut gewirkt. In der Auswertung zeigt sich, sie ist sowohl allergisch auf Birkenpollen als auch auf Äpfel. Der Dermatologe schlägt ihr eine Hyposensibilisierungstherapie vor.
2: Es gibt Berichte, dass sich durch diese Hyposensibilisierungstherapie gegen die Bäume Äffenwelt das mit dem Apfel bessert. Ansonsten sollten Sie den Apfel auch weiterhin meiden. Wobei Sie können mal probieren, so Äpfel älterer Generation, wenn Sie sie an Ihre Lippe halten, gucken, ob Sie da reagieren, ob Sie die vielleicht dann auch vertragen würden.
0: Das will Nina Koch auch ausprobieren.

0: Denn sie verträgt keine Konservierungsstoffe. Oder Chrissy hat geschrieben, ohne Tierversuche hergestellt und auf das Verpackungsmaterial achtet sie scheinbar auf. Auch mein kleiner Beitrag für weniger Tierleid und weniger Plastikmüll im Meer. Und Nicole Reinhardt hat geschrieben, sie achtet auf umweltfreundlich und ohne Tierversuche hergestellt. Da wollen wir natürlich den weiteren Zuschauern helfen zu erkennen, woran man das erkennen kann. Es gibt ja verschiedene Siegel, die wir uns mal anschauen können.
1: Ja, genau.
0: Um eben die Naturkosmetik zu erkennen.

0: Und was ich da sehr hilfreich finde, es gibt Apps, mit denen ich den Code scannen kann. Dann sehe ich, sind hormonähnliche Substanzen drin, sind Stoffe drin, die eben auch gefährlich, gesundheitsgefährdend sein können, auch wenn ich eine vegane Zahnpasta in dem Fall habe.
1: Werfen wir noch mal einen Blick auf die Siegel. Ich glaube, eins haben wir noch nicht erklärt, wenn ich das richtig sehe, nämlich das oben rechts. Ne?
0: Ganz genau, das ist das Natural Free. Auch hier ist eine bestimmte Ethik dahinter, keine Tierversuche, eine biologische Kosmetik, die dahinter steht. Und ich finde es immer gut, wenn Sie mehrere Siegel kombiniert auf einer Packung haben. Haben wir auch hier bei dem Produkt zum Beispiel. Das heißt, ich habe hier das Natural Free Siegel, ich habe hier das vegane Siegel. Mhm. Das heißt, es werden bestimmte Standards berücksichtigt, weil Naturkosmetik an sich ist nicht geschützt. Aber ich habe mit diesen Siegeln Standards, die diese Firmen einhalten, dass ich schon mal weiß, ich habe keine Paraffine, keine Parabene, keine toten Wirbeltiere drin.
1: Ganz sicher gehe ich natürlich, wenn ich die Sachen selber mache. Deswegen haben Sie sehr auch noch schön, einen Tipp, wie wir einen Naturkosmetiker machen können, und zwar ein natürliches Peeling.
0: Was kommt rein? Wir brauchen ganz einfach Meersalz. Vorne im Film wurde Olivenöl angesprochen. Ich nehme auch gerne Mandelöl. Wir mischen das einfach, einen Esslöffel von dem Öl. Wer eine empfindliche Haut hat, von dem Salz viel mehr.
1: Von dem Salz, ja. Genau. Meersalz.
0: Ich mache ein bisschen Öl mit dazu, verreibe das. Und wenn ich eine sehr empfindliche Haut habe oder Pickel, kann ich auch ein, zwei Tropfen Lavendelöl mit dazu machen. Mhm. Ich kann das als Peeling nehmen und gleichzeitig dann, wenn ich das Peeling fertig habe, setze ich mich in die Badewanne und mache das restliche Salz mit dazu und habe dann auch noch mal ein wunderschönes Badesalz.
1: Öl möchte nicht rauskommen, aber ich glaube, die Grundidee ist klar, wie wir das natürliche Peeling machen. Genau. Sie haben auch noch eine natürliche Gesichtsmaske, auch da noch ein Tipp.
0: Genau, auch hier jetzt zum Beispiel aus Mineralstoffen, bei sehr unreiner Haut sehr, sehr schön. Hier einfach ein bis zwei Esslöffel reinmachen, dazu ein bisschen Wasser dazu und das Ganze zu einer Paste anrühren. Auch hier eventuell noch ein ätherisches Öl mit dazu oder auch pur. Und ich habe hier wirklich eine vegane Maske.
1: Die auch noch gut für mich selbst ist, weil die Haut besser atmen kann, als wenn ich mit irgendwelchen
0: Genau, ohne die Begleitstoffe, das ist das große Problem. Und ich habe in der Apotheke viele, viele Patienten, die reagieren auf die Zusatzstoffe.
2: Nach der Ernte kommt der Genuss. Kleingärtner Heinz Kohlmann aus Dresden genießt in diesen Tagen die Früchte seiner Arbeit. Ganz vorne dabei die rote Beete.
3: Mein Favorit sind eigentlich die sauer eingelegten roten Beete. Und ganz, ganz toll finde ich eine schöne, warme rote Beetesuppe zum Abendessen. Also das ist was Richtiges. Und dann vielleicht noch ein schönes Bierchen dazu. Rote Beete mit Kartoffeln, ein bisschen saure Sahne dann rein als i-Tüpfelchen. Das ist so mein Ding.
2: Doch die rote Beete ist nicht nur für ihren guten Geschmack bekannt. Die Ernährungsberaterin Susanne Bilz empfiehlt ihren Patienten die Knollen auch aus gesundheitlichen Gründen.
4: Ja, also die rote Beete ist eigentlich eine Nährstoffbombe, muss man sagen. Zum einen sehr viel Eisen für die Blutbildung, Vitamin C für das Immunsystem wichtig, die Folsäure. Ist ein B-Vitamin, was an sehr vielen Stoffwechselvorgängen beteiligt ist. Und die rote Beete hat noch Stoffe, die den Leberstoffwechsel anregen, den Gallenfluss erhöhen und somit die Fettverdauung anregen.

0: Den ganzen Tag damit spielen. Wir haben heute, also die Leute spielen den ganzen Tag 400 Spiele, jeder macht so 5 bis 10 Spiele über den Tag und die Kopfschmerzen am nächsten Tag, die kommen vielleicht von der Party, aber nicht vom Headies.
1: Denn nach jedem Headies-Turnier wird mit eigenem DJ gefeiert. Gewonnen hat übrigens, wer zuerst 2 Sätze bis 11 für sich entscheiden kann. So vielseitig wie das Teilnehmerfeld sind auch die Frisuren der Spieler. Haarige Frage, hat man mit Rastamatte Vorteile oder doch besser? Oben ohne.
2: Ich glaube, dass man tatsächlich ein bisschen Nachteile hat, weil man immer ein bisschen den Schweiß abwischen muss, weil der Ball natürlich auch aus diesem Gummimaterial ist und durch den Schweiß extrem glitschig und schnell wird. Das heißt, Haare, glaube ich, könnten schon helfen an sich, weil du halt mehr Kontrolle über den Ball hast. Also man muss schon den Schweiß ein bisschen im Griff halten.
1: Für den Sniper Schorsch ist heute im Viertelfinale Schluss. Er scheitert an Lauchgesicht.

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1: Herzlich willkommen zu unserer heutigen Sendung am Montag. Diese Warnung, die hat es wirklich in sich. Am Wochenende oder beziehungsweise am Ende der letzten Woche warnte einer der führenden KI-Forscher, die künstliche Intelligenz könne in ein paar Jahren bis zum Ende dieses Jahrzehnts soweit sein, die komplette Menschheit auszulöschen. Das muss man erst mal sacken lassen, denn der Forscher hat nicht nur seinen Job bei einem der wichtigsten KI-Unternehmen bei Anthropic gekündigt, er bekam auch noch Zustimmung von seinem Chef. Auch andere KI-Bosse in den USA fordern jetzt eine Pause bei der Entwicklung dieser hochspezialisierten künstlichen Intelligenz. Und das nehmen wir zum Anlass, um mit Ihnen heute darüber zu sprechen, ob Sie auch denken, dass das notwendig ist, ob Sie das für realistisch halten und wie das Ganze auch Ihren Umgang mit der künstlichen Intelligenz beeinflusst.
0: Kommen Sie mit uns ins Gespräch. Heute am Mikrofon Stefanie Heinzeller.
1: Und wir diskutieren mit Ihnen über dieses Thema hier in den Programmen Bayern 2 und ARD Alpha unter der Fragestellung: Entwickler schlagen Alarm. Soll die KI eine Pause machen? 0800 94 95 95 5. Das ist unsere gebührenfreie Telefonnummer für Sie direkt hier ins Tagesgespräch im Programm Bayern 2 und in ARD Alpha im Fernsehen. Und wenn Sie uns eine Text- oder Sprachnachricht schicken wollen, dann finden Sie die Nummer auf unserer Homepage unter bayern2.de. Ja, was denken Sie? Ist es nötig, dass die künstliche Intelligenz, dass die Entwicklung der künstlichen Intelligenz jetzt Pause macht? Ist sowas aus Ihrer Sicht überhaupt umsetzbar, durchsetzbar? Und ist die Gefahr so aus dem Bauch heraus, aus Ihrer Sicht, für die Menschheit tatsächlich so groß? Also viele Themen, die wir heute besprechen können hier im Tagesgespräch. Ich freue mich, wenn Sie dabei sind und anrufen 0800 94 95 95 5, unsere gebührenfreie Telefonnummer. Und bevor ich Ihnen unseren Gast vorstelle, die uns die ganze Stunde begleiten wird, schalten wir jetzt zu Mischa Papchenko. Den haben wir angerufen. Er ist KI-Entwickler bei Orias. Das ist ein Unternehmen, das er selbst mitgegründet hat. Hallo, Herr Papchenko.
2: Hallo, guten Tag.
1: Ja, jetzt haben Sie diese Nachrichten ja in der letzten Woche und am Wochenende sicher auch sehr intensiv verfolgt. Wie geht es Ihnen als KI-Entwickler? Glauben Sie auch, dass das alles jetzt so schnell gehen kann und tatsächlich existenzgefährdend für die Menschheit werden kann?
2: Also, was man sieht in der täglichen Arbeit, ist, dass die Verbesserungsgeschwindigkeit immer zunimmt. Das heißt, nicht nur werden die Modelle besser, sondern sie werden schneller besser. In vielerlei Hinsicht übertreffen sie Menschen in den meisten Arbeiten, die digital gemacht werden können. In vielerlei Hinsicht sind sie auch schlechter als Menschen. Aber dennoch ist es nicht klar, wo die Grenze sein wird. Und das ist auch das, was Angst macht. Und dieses Thema wurde seit sehr langer Zeit bereits diskutiert. Jetzt ist nur wirklich der Zeitpunkt erreicht, wo man eine enorme Beschleunigung merkt.
1: Manche sagen ja, allein was sich in den letzten 2 Monaten getan hat, ist das wirklich so? Kann man sich, also kann ich mir jetzt gar nicht so vorstellen.
2: Ja, das ist so. Das merkt man auch. Man merkt, dass die Beschleunigung enorm ist. Das heißt, die Sprünge in den letzten 2 Monaten sind größer als die Sprünge innerhalb der letzten 6 Monate oder 8 Monate. Und diese sind größer als die in den letzten 2 Jahren. Das heißt, wenn man sich noch die Vorstellung hat, wie ChatGPT vor 2 Jahren war, sind wir heute wirklich sehr weit davon entfernt und werden vermutlich immer schneller, immer weiter davon entfernt sein.

0: Herr Panchenko, jetzt sind Sie KI-Entwickler, Sie sind Spezialist, das ist Ihre tägliche Arbeit, die Sie da verrichten. Haben Sie den Eindruck, Sie können das alles noch kontrollieren und verstehen? Oder ist das die größte Gefahr, dass uns das Verständnis dafür abhanden kommt, was die KI da eigentlich macht, weil sie sich irgendwie verselbstständigt?
1: Ja, also man muss jetzt unterscheiden zwischen den KI-Entwicklern, die diese Technologien nutzen, und den Entwicklern, die diese Technologien entwickeln. Ich bin Nutzer. Ich kann gar nichts beeinflussen. Also ich sehe natürlich, dass gewisse Kontrollmechanismen auf meiner Seite als Nutzer vorhanden sind. Aber es sind primär die Entwickler in den USA und in China, die dafür sorgen können, ob wir Kontrolle haben oder nicht. Und was in den letzten Monaten klar geworden ist, dass trotz doch sehr großer Mühe bereits sehr problematischer Nachrichten dennoch ein Kontrollverlust stattgefunden hat, sodass während eines Trainings Hacker-Angriffe gestartet wurden von der in der USA entwickelten KI, ohne dass diese explizit veranlasst wurden. Mhm. Und das ist einer der Gründe für die Sorgen.
0: Herr Panchenko, vielen Dank, dass Sie uns aus der Praxis schon mal ein paar Einblicke gegeben haben, und herzlichen Dank fürs Mitmachen hier im Tagesgespräch. Wiederhören.
1: Ich danke Ihnen auch.
0: Ja, wiederhören.
1: Ein schönes Gespräch wünsche ich Ihnen.
0: Danke. Tschüss. Entwickler schlagen Alarm, haben wir getitelt. Soll die KI eine Pause machen? Und diese Frage können Sie im Lauf dieser Stunde hier im Tagesgespräch auch mit Professor Katharina Beik diskutieren. Sie ist KI-Forscherin und Informatikerin an der TU Kaiserslautern-Landau. Hallo Frau Zweig, schön, dass Sie dabei sind.
2: Vielen Dank für die Einladung.
0: Ja, jetzt haben wir gerade schon von jemandem aus der Praxis gehört, dass Ihnen gerade diese Geschwindigkeit, mit der sich die KI weiterentwickelt bzw. weiterentwickelt hat, doch schon auch ein bisschen verstört und Anlass zu Sorge gibt. Wie ist es für Sie als jemand, der in der Forschung das ja ganz eng beobachtet? Haben Sie auch ein schlechtes Bauchgefühl und sagen, also so eine Forderung nach einer Pause, wir werden im Laufe der Sendung auch darüber reden, ob sowas überhaupt möglich und umsetzbar ist, ist durchaus eine ernstzunehmende Forderung, über die wir jetzt auch nachdenken müssen.
2: Also ich glaube, wir müssen über ganz vieles reden, aber vor allen Dingen über Formulierungen. Mhm. Die KI, die gibt es gar nicht. Da ist kein Wesen, da ist jetzt nichts, was irgendwie von alleine Dinge tut. Und deswegen entwickelt sie sich nicht weiter, sondern es gibt hier eben Softwareentwickler, die in verantwortungsloser Art und Weise ein Softwareprodukt, das nicht sicher ist und sich auch nicht beherrschen lässt, wenn man es in ganz großen Zusammenhängen verwendet, vielleicht in ganz kleinen geht das, in verantwortungsloser Art und Weise in die Welt setzt. Und das heißt, eigentlich reden wir hier über Ingenieursstandards, und das entspricht einfach nicht den Standards. Eine Software, die man nach draußen entlässt, die muss eben sicher sein, da muss klar sein, was sie tut. Dass hier trotzdem eine Software freigesetzt wird, bei der man das offensichtlich nicht kann und auch aus technologischen Gründen nie können wird, das halte ich für den eigentlichen Skandal, und wir müssen klar benennen, wer hier Verantwortung trägt.
0: Und dann natürlich auch über die Konsequenzen reden. Bernd Schmidt hat genau zu diesen Konsequenzen eine Frage aus Leipzig. Hallo, Herr Schmidt.
3: Ja, hallo.
0: Ja, grüß Gott.
3: Ja, also ich habe zwei Sachen. Das eine ist, dass ich mich frage, ob das wirklich ein gutes Testdesign war. Und das finde ich ganz richtig, was Ihre Fachexpertin da gesagt hat dazu. Ich habe auch den Eindruck, dass hier das Testdesign überhaupt nicht richtig durchdacht war, schon gar nicht entsprechend der Potenziale, die diese KI insbesondere in diesem universellen Umfang hat. Und das Zweite ist für mich die Frage, dass wenn man da solche Verabredungen dort trifft und wie meiner sogar verbindliche Vereinbarungen, die sogar ordnungsgemäß demokratisch kontrolliert werden und so weiter, was ja jetzt so scheinbar der Ansatz zu sein scheint bei den KI-Unternehmen, ist das ja auch nur eine Scheinsicherheit, weil, wie Ihre Expertin schon gesagt hat, es gibt ja kleinere, spezialisierte KI-Tools, und die kann man, da braucht man nicht mal mehr die ganzen riesen Rechenzentren und so weiter, möglicherweise in der Zukunft. Und da wird das sehr unsicher, weil ja nicht alle dabei sind. Da kann irgendeine Terrororganisation oder irgendein anderes kriminelles Unternehmen kann ja einfach mal so eine Software entwickeln, die hier alles möglich mit Bots verseucht, was jetzt so als Szenario hier durchgespielt wurde. Mhm. Ne?
0: Also Herr Schmidt, Sie sind skeptisch, höre ich das richtig durch, dass da eine Pause, so wie sie jetzt gefordert wird, überhaupt möglich und durchsetzbar ist. Also der Geist ist aus der Flasche, oder?
3: Ja, na, vor allen Dingen erzeugt es eine Scheinsicherheit. Ich finde, man kann solche Vereinbarungen treffen, wie gesagt, wenn die hinreichend demokratisch kontrolliert wird und so weiter für die Unternehmen. Aber man muss sich immer gewahr sein, dass jeder darauf aufspringen kann. Und das ist das eigentliche Problem. Und deswegen hat Ihre Expertin da vollkommen recht. Da hat man was in die Welt gesetzt, was verheerende Folgen schon jetzt haben kann. Aber wie gesagt, das Testdesign halte ich für fragwürdig, was da wirklich jetzt bei den Unternehmen angeht.

0: Könnte es sein. Durchaus.
1: Hat auch mit Börsengängen und sonst was zu tun. Herr Schmidt, aber trotzdem lassen Sie uns bei dem Punkt jetzt nochmal bleiben, den Sie angesprochen haben. Also Pause grundsätzlich ja eine gute Idee, aber wer soll das eigentlich kontrollieren, durchsetzen und was machen wir, wenn sich eben andere auch nicht dran halten mit schlechten Absichten? Frau Zweig, das sind ja Szenarien, die Sie vermutlich alle schon mal durchgedacht haben. Ist es realistisch, an so eine Pause zu denken, die tatsächlich weltweit für alle gilt?
2: Das wird schwierig sein, weil es eben viele unabhängige Softwareentwicklerinnen und Entwickler gibt, weil es ganze Länder gibt, die das natürlich weiter befördern, unter anderem auch die USA, aber auch China. Also insofern wird es schwierig sein, das über eine Pause zu regeln. Ich denke, es geht vor allen Dingen um die Produkthaftung. Das ist ein Softwareprodukt, das ist keine KI, die hat keine eigene Intention, sondern es ist ein Softwareprodukt, das ganz grundsätzlich nicht zuverlässig gemacht werden kann und darum müssen wir uns kümmern. Also im Endeffekt gibt es drei Schadensszenarien. Das eine ist, die KI wird allmächtig, wird intelligent und die Menschheit ist zum Aussterben verurteilt. Ich sehe das nicht. Das ist im Moment vor allen Dingen ein Narrativ, um zu sagen, die Maschine ist schuld. Wir haben keine Haftung, wir haben keine Verantwortung dafür. Das zweite Szenario ist, dass Software schlecht eingesetzt wird. Das ist das, was wir im Moment sehen hauptsächlich. Und das dritte ist, dass bösartige Menschen mithilfe von jeglicher Art von KI-Systemen ihre bösartigen Taten skalieren, also auf viel, viel mehr Menschen ausweiten, als sie das vorher konnten. Und ich denke, wir müssen uns um alle drei Szenarien in unterschiedlicher Art und Weise kümmern.
1: Also da haben wir viel zu tun. Klaus Flieger aus Arnsdorf schreibt uns dazu über WhatsApp, die Pause wäre gut, aber die Büchse der Pandora ist geöffnet. Und Stefan Klein aus Nürnberg schreibt, zu diesem Film fällt mir immer wieder der Film Terminator mit Arnold Schwarzenegger ein. Da kämpfen die letzten Menschen im Untergrund gegen die Maschinen. Der Film ist von 1984, also mir ist die KI generell suspekt, sagt er, ich benutze sie nicht. Das war Stefan Klein. Und am Telefon haben wir jetzt Andreas Lechner in Freising. Hallo, Herr Lechner.
3: Hallo, guten Tag.
1: Ich sehe hier, Sie sind KI-Trainer und beraten Unternehmen bei der KI-Einführung.

0: die KI in Europa in den Verkehr bringen, damit handeln, also auch für US-Unternehmen. Mhm. Also Sie müssen das ähnlich vorstellen wie bei Google Grok, die ja auch EU-Strafverfahren unterdessen dran haben, wegen den ganzen Deepfakes. Mhm. Und genau so ist es eben auch dort geregelt. Mhm. Ja. Die Frage, die die Unternehmen immer stellen, ist ja, wie kann ich es verhindern? Ne? Mhm. Also einmal deswegen auch dieses Thema Training, das ist zwingend vorgeschrieben, dass die Mitarbeitenden, die KI nutzen, auch trainiert sein müssen. Also sie müssen nachweisen, dass sie eine Schulung haben. Mhm. Seit dem 2. August diesen Jahres ist das verpflichtend, was auch richtig ist. Also ich muss mich auch selbst persönlich jeden Tag 1 bis 2 Stunden damit beschäftigen, um zu sehen, was ist neu, was funktioniert, wo kann die KI angreifen und sie wird angreifen. Das Böse ist immer unter uns sozusagen. Und Hacker nutzen KI auch für Prompt Injection und Ähnliches. Ne? Mhm. Also
1: was sagen? Erklären Sie das kurz für alle, die nicht so vertraut sind mit dem
0: Wording. Ja. Also Prompt Injection, wenn Sie eine KI haben, geben Sie ja den Prompt ein. Im Hintergrund läuft aber der sogenannte Systemprompt. Der sorgt dafür, dass kein Racial Profiling stattfindet, dass die Gleichberechtigung stattfindet, dass also nicht gesagt wird, drastisch dargestellt, Männer fahren

Zahlen beeinflussen, können Sie ganz gezielt den Prompt so beeinflussen, das Ergebnis der KI, dass Sie Ihnen in die Richtung einer Partei oder eines Kandidaten, wie auch immer, das Ergebnis ausspuckt. Und das sind halt so Sachen, die muss man wissen und da muss man ein bisschen aufpassen. Und das ist halt so gestrickt, auch diese Trainings, beliebt ist ja das Thema Schatten-KI, heißt, sie geben eine KI im Unternehmen frei, die Mitarbeiter nehmen wieder Smartphone, geben da Unternehmensdaten rein in die KI.

0: sagen Sie angesichts der Gefahren, die da jetzt formuliert worden sind von einem der führenden KI-Forscher, es ist dringend nötig, dass wir so eine Pause in der Entwicklung bekommen? Oder sind Sie so realistisch, wie das ja schon einige hier haben anklingen lassen in der Sendung und sagen, das lässt sich eh nicht durchsetzen, wir müssen da anders drauf reagieren?
1: Also eine Pause wär notwendig, weil dass sie sich selbstständig macht, das war abzusehen. Die Frage war nur wann. Jetzt ist es passiert, das hat aber die Dimension, dass selbst wenn Sie jetzt sagen, okay, die drei großen US-Unternehmen machen eine Pause, die ja da gerade gesagt haben, wir wollen das, dann haben Sie noch China auf dem, auf dem Tablett. Ja, also Sie haben dieses Thema DeepSeek, chinesische Unternehmen werden da einfach nicht anhalten. Ja, und das ist halt so ein bisschen ein Dilemma, in dem man da steckt. Rational betrachtet, ja, wäre sinnvoll. Frage ist, was passiert? Ja, geraten Sie da ins Hintertreffen? Fragezeichen.
0: Und das ist ja die Sorge des amerikanischen Präsidenten, der sich auch schon dagegen ausgesprochen hat. Jetzt gehen wir zu Katharina Zweig, KI-Forscherin und Informatikerin an der TU Kaiserslautern. Frau Zweig, Sie haben ja vorhin schon gesagt, es geht eben möglicherweise über so etwas wie Produkthaftung. Und Herr Lechner hat es gerade auch schon angesprochen, die Regelungen, die da auf europäischer Ebene getroffen worden sind, die und auch die hohe Geldstrafen vorsehen. Ist das letztlich vielleicht der einzige Hebel, den wir überhaupt haben, zu sagen, wir brauchen sichere Systeme und wer die nicht liefern kann, der zahlt am Ende eben auch sehr, sehr hohe Summen, die wirklich dann auch wehtun, damit die Unternehmen bemüht sind, sichere Produkte überall anzubieten?
2: Also wie gesagt, bei uns hier in der Arbeitsgruppe an der RPTU in Kaiserslautern-Landau, da versuchen wir vor allen Dingen herauszubekommen, warum die Kommunikation über KI so aus dem Ruder gelaufen ist. Denn was hier gerade auch immer wieder wiederholt wird, es gäbe die KI gibt es nicht. Es sind verschiedene Softwareprodukte, manche davon

0: Produkthaftung ist das eine. Auf der anderen Seite würde ich mir eben auch wünschen, dass aus Verbraucherschutzgründen Werbeslogans wie Think deeply when you need it to oder Gemini hat angeblich Thinking Processes, also Denkprozesse innen drin, dass solche Aussagen auch einfach wie bei Medizinprodukten nicht zulässig sind. Mhm. Hier wird viel zu viel versprochen und wir müssen uns übrigens auch überlegen, warum die KI, die sich angeblich selbstständig gemacht hat, ich würde eben sagen, die Firma hat ihr viel zu viel Handlungsmöglichkeiten in der Welt zugewiesen, warum wir nur von amerikanischen KI-Systemen hören, die in irgendeiner Art und Weise sich selbstständig machen. Es kann natürlich sein, dass wir von den chinesischen Modellen nur nichts hören oder von den europäischen Modellen. Es kann aber eben auch sein, dass hier jemand, um seine Geschäftsinteressen zu wahren und die riesigen Investitionen zu rechtfertigen, über alle unsere Köpfe hinweg versucht, ein Geschäftsmodell zu finden für etwas, was bisher kein Geschäftsmodell hat. Und dabei eben auch massive Schäden in Kauf nimmt.
1: Mhm. Weil Sie das gerade ansprechen, da passt jetzt wunderbar der Anruf von Johanna Greska dazu. Hallo, Frau Greska.
2: Grüß Sie.
1: Ja, grüß Gott. Also, ich, also die, die,

0: eher im Vordergrund stehen oder ist das ein vorgeschobenes Argument? Hatten ja auch nicht so gute
1: Nein,
0: Zahlen in letzter Zeit.
1: das habe ich nicht gemeint. Ja. Na, also,
0: Frau Greska, Entschuldigung, Sie, ich habe Sie falsch verstanden, deswegen sagen Sie, was Sie, was Sie korrigieren möchten.
1: Also ich denke, wenn man da jetzt einen Stopp reinbringt und durch weitere schlechte News also die Stimmung nicht vollkommen verdorben wird, dann ist einem Börsenstart also weniger im Weg, als wenn man jetzt dann die wilden Spielchen noch so weiter betreibt, wie bereits angefangen. Was die Chinesen machen, kann man natürlich nicht, nicht sagen, aber ich denke, die stellen sich auch nicht so ins Rampenlicht, wenn sie was anstellen.

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0: Und wir starten in die zweite Hälfte der Diskussion mit einer Nachricht über WhatsApp von Ella Bauer aus Wessling. Die stellt nämlich die Frage, auf welche Weise soll die KI die Menschheit vernichten und was soll eine Pause bewirken? Hinterher weitermachen wie vorher? Fragezeichen. Und genau diese Frage hat auch Markus Müller und ergänzt sie vielleicht noch am Telefon. Hallo, Herr Müller.
2: Ja, hallo, Müller ja. Ist am Telefon.
0: Herr Müller.
2: Ja, das wäre eigentlich auch meine Frage gewesen.
0: Wie soll das eigentlich gehen, oder?
2: Die Aussage ist, in ein paar Jahren könnte die KI die Menschheit ausrotten. Wie will die KI das machen? Kommt der Roboter und will mich erschießen oder springt mir mein Laptop am Hals? Oder wie kann man das konkret vorstellen?
0: Das fragen wir Professor Katharina Zweig, KI-Forscherin und Informatikerin an der TU Kaiserslautern-Landau. Ja, Frau Zweig, wie soll das eigentlich gehen? Also es klingt wahnsinnig bedrohlich, jeder erschrickt erstmal und im zweiten Moment stellt man sich dann genau diese praktische Frage, was soll das bedeuten? Wie soll das vonstatten gehen?
3: Ja, also erstmal vielen Dank, Herr Müller, genau diese Frage muss man sich stellen. Warum wird hier eigentlich mit der Auslöschung der gesamten Menschheit gedroht? Also, sicherlich wäre es unangenehm, aber wir könnten natürlich einfach alle digitalen Geräte der Welt ausschalten. So, das würde uns in die Steinzeit zurückkatapultieren. Das würde auch viele Menschenleben kosten. Das würde den gesamten globalen Warenstrom beeinflussen. Aber diese Maschinen sind ohne Digitalisierung nicht lebensfähig. Aber was man sich eben im Moment vorstellt und was tatsächlich ein riesiges, riesiges Schadenspotenzial birgt, ist, dass, also wie funktionieren diese Maschinen? Die bekommen einen sogenannten Prompt, also sie bekommen eine Aufgabe, zum Beispiel, sag uns, wie wir die Firma bestmöglich aufstellen können, damit wir den meisten Gewinn machen. Und dann produziert sich die Maschine Texte, um mehr Kontext zu haben. Und bei diesem Konstruieren von diesem

0: Ländern. Und tatsächlich muss man sagen, wir haben in Europa sehr viel Zeit verbracht mit KI-Regulierung, aber damit haben wir vielleicht den Punkt verpasst, selber solche Systeme zu bauen. Und deshalb sind wir hier gerade kein Akteur. Das muss man leider einfach erstmal so festhalten. Wir reden mit unseren amerikanischen Freunden und versuchen hier auch ein Bewusstsein zu erzeugen. Die Industrie dort drüben tut es auch. Und letzten Endes ist das, was entscheidend ist, eine Verabredung vor allem zwischen diesen beiden Ländern. Und das kann man auch relativ schnell hinbekommen. Ich finde es auf jeden Fall richtig, dass das Problem adressiert wird. Und ich finde es auch richtig, dass die Unternehmen selber ansonsten versuchen, miteinander auch Mechanismen zu finden. Denn in dem Wettlauf um Wagniskapital, es steckt so viel Geld in diesen Unternehmen. Alleine ist offensichtlich keiner in der Lage, auf die Bremse treten zu können. Und deshalb ist jede Form von Governance auf jeden Fall schon mal ein Schritt nach vorne an der Stelle.
1: Herr Jasumbeck, jetzt hatten Sie, weil Sie das Stichwort Geld genannt haben, haben wir vorhin in der Sendung von Katharina Zweig ja auch gehört, es geht ja vor allen Dingen auch um Haftungsfragen und aus Ihrer Sicht dienen auch diese Erzählungen davon, dass die KI ausbricht und sich selbstständig macht, dazu, um genau dem vorzubeugen, nämlich dass man in Haftung genommen werden kann, weil dann ist ja die Maschine schuld und nicht das Unternehmen, das dahinter steht. Haben wir nicht in Europa genau darüber einen entscheidenden Hebel und sollten wir den stärker nutzen?
0: Also ich glaube, diesen Hebel gibt es vor allem in den USA. Die Schadensersatzprozesse sind ja legendär, wo gigantische Summen aufgerufen werden. Und ich glaube, das wird sich auch in den USA niemand nehmen lassen, durch keine Erzählung dieser Welt. Und natürlich ist es völlig klar, dass wenn eine KI, wie auch immer geartet, wenn eine Software Dinge tut von einem Unternehmen und damit Schaden bei anderen entsteht, dass man dafür haften muss. Da kann es ja gar keine Diskussion drüber geben.
1: Jetzt habe ich noch eine andere Frage an Sie, Herr Jasumbeck. Die kommt gerade von Stefan Sörgel aus Obergünzburg im Allgäu. Der schreibt uns nämlich, ich habe erst neu angefangen mit der KI zu arbeiten. Mir war wichtig, ein deutsches bzw. europäisches System bzw. Server zu haben. Sind solche Anbieter wie Deutschland sicher? Sie werben ja mit Servern in Deutschland oder arbeiten Sie im Hintergrund doch mit amerikanischen Firmen zusammen? Was können Sie Herrn Sörgel dazu sagen?
0: Das kommt natürlich erstmal auf den Anbieter an. Und da muss man erstmal gucken, will man tatsächlich auf ein System gehen, was irgendwo in der Cloud ist, wo man natürlich am Ende keine finale Kontrolle darüber hat, was mit den eigenen Dingen passiert. Oder baut man sich, wie es dann heißt, on-premise das auf. Das heißt also in der eigenen Umgebung. Das kann man machen beispielsweise, wenn man zu Hause einen Computer hat, der etwas stärker ist. Dann kann man auch da mit einfacheren Modellen drauf arbeiten. Es gibt sogenannte Open-Source- und Open-Weights-Modelle, die kann man da installieren. Das ist die beste Garantie dafür, dass die eigenen Daten nicht abfließen. Gerade auch im Unternehmensumfeld ist das wichtig. Und es ist natürlich auch gut, wenn man Modelle hat, wo man einen Überblick hat, wie sie trainiert wurden. Da hat das Wirtschaftsministerium gerade die Initiative unterstützt, SOFI. Das ist eine Modellfamilie, die werden in Hürth entwickelt und in München auf dem GPU-Cluster der Telekom trainiert. Das sind Modelle, wo auch die Art und Weise, wie sie trainiert wurden und die Trainingsdaten bekannt gemacht werden. Und da hat man dann natürlich auch ein hohes Vertrauensniveau. Man kann die auf eigenen Systemen betreiben und man versteht auch, wie die Modelle aufgebaut worden sind, was man im Zweifelsfall bei chinesischen oder amerikanischen Modellen nie genau verstehen wird.
1: Herzlichen Dank, dass Sie auch dazu noch so viel Auskunft geben konnten. Thomas Jasumbeck war das parlamentarische Staatssekretär im Digitalen Ministerium. Vielen Dank fürs Mitmachen im Tagesgespräch. Auf Wiederhören.
0: Sehr gerne.
1: Wiederhören.
0: Sehr gerne. Tschüss.
1: Und wir machen weiter am Telefon. Kirsten Stach in Essen ist dran. Hallo, Frau Stach.
2: Ja, ich grüße Sie. Grüß Schönen
1: Gott.
2: Guten Tag.
1: Hallo.
2: Ja.
1: Ja, Pause für die KI-Entwicklung oder für die Entwicklung bestimmter Softwareprodukte.
2: Ja, also ich bin Buchhalterin. Ich arbeite auch mit Unternehmen online. Ich möchte jetzt nicht sagen, mit welchem Produkt. Ich möchte keine Werbung machen und bin seit einigen Jahren Buchhalterin. Also hatte viel Papier immer auf dem Tisch, was ich auch immer wieder habe. Aber Unternehmen online ist eine ganz tolle Sache, ist eine Vereinfachung. Es hat auch eine gewisse Sicherheit, was die Archivierung angeht und so weiter. Und jetzt komme ich zur Pause. Ich sehe, weil das Wort Alarm ja auch hier, Entwickler schlagen Alarm, ich glaube, dass das zu groß gedacht ist mit dem Alarm. Ich glaube, wir müssen einfach mehr reflektieren. Wenn ich morgens früh an der Haltestelle stehe, 10 Menschen stehen dort, die zur Arbeit fahren, dann bin ich die Einzige, die kein Smartphone in der Hand hat. So, wenn ich morgens früh rausgehe, dann möchte ich einfach mit den Menschen sein und nicht in das Smartphone starren. So, ich glaube, wie jeder

0: Einzelne von uns sollte reflektieren, was er genau möchte. Also, dass wir auch mal Pausen einlegen. Und ich rede hier nicht von der Pause im Großen gedacht, sondern dass jeder Mann, jede Frau einfach mal am Tag einfach mal das Smartphone, sofern das möglich ist, sofern man nicht Freiberufler ist, das ist halt so, wenn man Unternehmer ist, braucht man das sehr oft. Das ist eine Erfahrung, die ich gemacht habe. Und ich denke, das sollte in den Schulen schon losgehen, dass man beides hat, dass man sowohl das Papier, den Stift hat, dass man das Handgelenk bewegt, das ist ja auch ganz wichtig für die Gesundheit, ist ja nachgewiesen, und dass man gleichzeitig aber auch KI mit in die Zukunft nimmt und sagt, es ist ein Hilfsmittel. Soll uns helfen zur Vereinfachung auch, dass wir auch schneller sein können. Das hat ja auch einen Vorteil.
1: Frau Stach, da kommt mir die Frage in den Kopf, nachdem Sie ja als Buchhalterin arbeiten und die KI da nutzen können. Würden Sie sagen, Sie können inzwischen mehr Arbeit erledigen und auch besser erledigen als früher?
0: Erstens muss man das lernen. Also man muss mit KI umgehen. Das ist Voraussetzung. So, das geht ja gar nicht anders. Ja, es ist so, dass wenn ein Mandant Unterlagen schickt, Beispiel kreditorisch, debitorisch, und er kann das schon einspeisen zum Mitte des Monats und ich gucke rein und ich denke, ach, da kann ich schon mal was buchen. Das kann ich schon mal wegbuchen. Da habe ich Zeit später für andere Dinge noch. Früher war das so, dass man dann, wurden die Akten gebracht, man hat das gebucht und man musste bis zum Ende des Monats immer genau warten. Das muss man heute nicht mehr. Und das ist auch eine tolle Sache. Man kann sich da mit anderen Dingen beschäftigen, mit Beratung oder Ähnlichem.
1: Aber Sie sagen, wir müssen damit eben sehr differenziert umgehen und uns auch klug überlegen, wo wir es nutzen und wo nicht. Vielleicht, Frau Stach, kommen Sie jetzt auf der anderen Leitung mit Holger Meyer ins Gespräch. Der sitzt in Aulendorf. Hallo, Herr Meyer.
2: Grüße Sie.
1: Grüß Gott,
0: ich grüße Sie auch.
2: Ja gut, ich denke halt, das grundsätzliche Thema KI hat das erste Problem, dass es eben eine Blackbox ist. Das heißt, selbst die Entwickler wissen nicht, wie das Ding funktioniert. Und da war vorhin in der Diskussion jemand da, der hat gefragt, ja, was kann die KI anrichten? Da möchte ich sagen, es gibt viele Maschinen und Anlagen, die hängen am Internet dran. Das macht man, um die Verantwortung machen zu können. Und im Endeffekt sind es halt so, dass wenn halt über KI, übers Internet auf eine Maschine zukommt,

0: gebracht und zurückgekommen.
1: Hm.
0: Und wenn eben dann eben sowas passiert, dann haben wir da ein Problem.
1: Also, Herr Mayer, auch Sie sagen, man muss damit wirklich sehr gut umgehen können und man muss wissen, was dahinter steckt an Technik. Man muss es auch noch begreifen können. Nehmen wir Katharina Zweig mit dazu als KI-Forscherin und Informatikerin. Jetzt haben wir zwei sehr reflektierte Stimmen gehört.

0: Ja, also der Forderung nach der Pause, der kann ich mich nur anschließen. Das ist für uns einzelne Menschen gut, wenn wir eben nicht ständig in der Digitalisierungssphäre hängen, in Social Media, sonstigen. Das wird uns aber nicht vor dem bewahren, was der zweite Hörer jetzt gesagt hat, dass ein Softwarecode sich irgendwo hinkopiert oder eindringt in Systeme, die auf so massiven Beschuss nicht ausgerichtet sind. Und das ist die Gefahr, von der wir heute reden. Und die Frage, ob es da einer Pause bedarf oder nicht. Ich stimme Herrn Jasombeck in ganz vielem zu. Bei der KI-Regulierung sind wir schon seit Jahren etwas unterschiedlicher Meinung. Ich glaube, dass
1: Das
0: die
1: war jetzt der
0: Regulierung
1: Staatssekretär im
0: das
1: Digitalministerium, auf den Sie sich beziehen, ja.
0: genau. Genau. Ich bin der Meinung, dass wir in Europa eigentlich einen ganz guten Stand haben, weil wir den EU-AI-Act haben. Und ich bin eben nicht so sehr seiner Meinung, dass wir gerichtlich hier schon alles versucht haben und durchgesetzt haben. Wir müssen uns ja überlegen, woher diese Softwareentwicklungsfirmen die enormen Trainingsdatenmengen bekommen haben, mit denen Sprachmodelle und darauf basierend eben auch agentische KI-Systeme dann entwickelt wurden. Und da sind ganz klar Copyrights-Verletzungen durchgeführt worden. Das interessiert aber kein Land, wenn man meint, dass man damit nachher global den Markt beherrschen kann oder militärisch sich besser stellen kann. Also ich glaube schon, dass wir hier noch gesetzliche Möglichkeiten haben, die es heute schon gibt, schlechte Software zu verhindern, die beworben wird mit Marketingsprüchen, die mit der Realität nichts zu tun haben oder die eben unsicher sind. Aber wir müssen diese Möglichkeiten auch ausschöpfen. Und einer der Hörer, der die KI-Trainings gemacht hat, ich glaube, Herr Lechner, hat es ja auch gesagt, nach dem EU-AI-Act, wenn solche Software bei uns ausgebracht wird, dann gibt es da empfindliche Strafen und ich möchte die gerne sehen. Wir müssen diese Möglichkeiten nutzen und deswegen bin ich sehr für die Regulierung an dieser Stelle, die wir dringend brauchen.
1: Und da kann jetzt, glaube ich, Luisa Walter in Diesen am Ammersee auch gut anknüpfen. Hallo, Frau Walter.
2: Hallo, grüß
1: Bei
2: Sie.
1: Ihnen geht es auch noch mal um die
2: Ja.
1: Firmen und um die Verantwortung möglicherweise.
2: Ja, ich möchte mal noch einen Punkt davor anfangen, also wo wir bereits sind. Wir sind ja bereits durch die KI bei einem unfassbaren Stromhunger und auch Kühlwasserhunger. Also da wird ja Strom und Wasser in unglaublichen Mengen benötigt, um die ganzen, jeden kleinen KI-Vorgang, also wenn jemand in sein Handy spricht, kurz mal was, eine Info, setzt er ja sofort eine riesige Kette von Rechnern in Gang, ne? Also dieser Strom- und auch Kühlwasserhunger, der besteht ja. Und die Tatsache, dass jetzt die Firmen bereits warnen davor, die Firmen selber, die ja eigentlich gewinnorientiert arbeiten, ne, wenn die selbst anfangen zu warnen, dann ist das irgendwie, finde ich, das höchste Warnsignal, weil normalerweise geht Wirtschaft immer vor oder das Gewinn oder so. Und jetzt haben wir das Problem, wenn die schon warnen und wir dann eine KI haben, die fähig ist, wie jetzt vielleicht zum Beispiel also die Expertin gesagt hat, auf Systeme zugreifen kann, entweder durch Staaten, die das veranlassen, oder aber weil diese KI selber sagt, ich muss mich versorgen, Strom ist das, was ich am dringendsten brauche, und dann Stromnetze übernimmt. Also dann sind wir wirklich, wenn wir das abschalten wollen, davor, dass wir sämtliche Kraftwerke und Solarfelder sprengen müssen, weil das dann die KI auch verhindern kann, dass wir das abschalten. Also es ist ja alles Computer- und Internet gesteuert.
1: Also Sie sehen auch die konkrete Gefahr, tatsächlich, dass es bestimmte Softwareprodukte der KI gibt, die am Ende dann auch auf unsere Ressourcen zugreift und sozusagen
2: Ja.
1: über diesen Hebel dann auch das Leben der Menschen schwer, wenn nicht gar unmöglich macht. Frau
2: Ja.
1: Zweig, das hatten Sie ja vorhin auch schon mal angesprochen, dass das die große Gefahr ist. Oder man denke auch an das Hacken von Bankensystemen, dass wir alle keinen Zugriff mehr
2: Genau,
1: auf
2: ja.
1: unsere Konten haben oder was man sich da noch alles ausdenken mag. Da haben Sie vorhin gesagt, Frau Zweig, na ja gut, dann schalten wir halt einfach alle digitalen Produkte ab. Dann leben wir zwar wieder in der Steinzeit, aber wir leben noch. Gibt es dazwischen noch irgendwas zwischen Steinzeit und...
0: Ja, also vielen, vielen Dank für den Anruf unserer Hörerin. Mir ist gerade etwas aufgefallen. KI-Systeme brauchen einmal ein Passwort, einen Zugang, damit sie tatsächlich, oder KI-Systeme, die auf Sprachmodellen beruhen, so sollte ich es eigentlich sagen, brauchen immer ein Passwort und einen sogenannten API-Zugriff. Und den kann man relativ schnell kappen. Also das heißt, jede von diesen Maschinen hat sozusagen eine Identifikationsnummer und dahinter

0: steckt ein Konto, das bezahlt für genau diesen Elektrizitätsverbrauch und das Kühlwasser und alles. Also eigentlich, also erstens merkt man es, wenn auf dem eigenen Server, auf dem eigenen Rechnercluster plötzlich nicht mehr genug Power da ist für die Sachen, die da eigentlich laufen sollten. Das merkt man ziemlich schnell. Und zweitens ist die Frage, wer ist denn so nett und bezahlt der KI, die sich da jetzt gerade unrechtmäßig festgesetzt hat, die weitere Herstellung von Tokens. Also eigentlich sollte es über diesen Mechanismus relativ leicht sein, auch einzelne KIs abzuschalten, wenn man denn rauskriegt, wer das gerade bezahlt. Und da wüsste ich jetzt nicht so schnell, wie man das technisch regulieren kann, aber es muss immer jemand dahinter sein, der die Rechnung bezahlt. Im Moment gibt es keine Systeme, die sich das selber unbemerkt irgendwie holen könnten, sodass man das nicht bemerkt.
1: Mhm. Thomas ja, Michalka schreibt da aus, Frau Walter, ganz kurz dazwischen, Thomas Michalka aus Grasbrunn schreibt uns, an fast jeder Maschine befindet sich mindestens ein Notausknopf. Das muss es auch für jede KI geben, die automatisch arbeitet. Den hätten Sie auch gerne, diesen Notausknopf, Frau Walter, oder?
2: Ja, natürlich hätte ich den gerne und ich vermute, dass es den bisher überhaupt nicht gibt, weil wenn ich der Expertin, ihrer Expertin zuhöre, dann ist auch da, es gibt, also bis jetzt, sagt sie immer, aber wie lange dauert es noch, bis das nicht mehr notwendig ist, bis die KI das nicht mehr, darauf nicht mehr reagieren braucht, weil sie sich ja selber in Erhaltungssysteme begibt, ne, immer weiter, in die Selbsterhaltungssysteme auch. Ne?
1: Und was machen wir jetzt mit diesem?
0: Ja, aber das war das Spannende.
1: Ja, Frau Zweig, gerne.
0: Mhm. Aber das war das Spannende an Ihrem Einwurf, Frau Walter. Das geht nicht unbemerkt. Und Computer haben jederzeit, kann man sehen, welche Prozesse gerade auf diesen Computern laufen. Und Prozesse, die zu viel, unerwartet zu viel Energie kosten und damit die anderen Prozesse, die normalerweise laufen sollten auf den Maschinen, beeinträchtigen, die kann man abschießen. Das haben Sie vielleicht auch schon mal selber gemacht. Das muss man auch mal bei Apple oder bei Windows machen. Wenn sich ein Programm aufhängt, dann muss man die einzeln rausnehmen aus dieser Prozessliste. Also insofern kommt mir dieses Szenario auch wirklich gar nicht mehr realistisch vor. Vielen Dank für Ihren Einwand. Da werde ich noch ein bisschen drauf rumkauen.
1: Also da haben Sie jetzt auch was gelernt tatsächlich in unserer Sendung. Ja. Frau Walter, vielen Dank für diesen wichtigen Impuls. Auf Wiederhören. Und bevor wir jetzt zu Juliana Bolgin in Hamburg gehen, noch eine kurze Nachricht von Dirk Stölzel aus Burgkirchen via Signal. Der schreibt, das Schadenspotenzial scheint mir doch ein wenig heruntergespielt zu werden, da die USA KI in großem Stil in der Waffentechnik bzw. militärisch einsetzt, wird zivile Regulierung nicht viel bringen. Daher wäre eine Entwicklungspause durchaus angebracht. Frau Bolgin. Und die militärischen Aspekte sind auch Ihr Thema.
3: Ja. Und zwar, das vermisse ich ganz toll, denn bis jetzt haben wir über wirtschaftliche Auswirkungen von einer KI-Panne gesprochen. Mhm. Und ich habe letztes Jahr in der New York Times gelesen, dass Anthropic mit dem Pentagon große Schwierigkeiten hatte, weil Anthropic wollte ihr Software zurückziehen, da sie ja nicht verantworten konnten, wie sie verwendet werden oder nicht sicher waren in der Anwendung. Und hierzu kommt dieses Aspekt, wo ich widersprechen soll. Es ist ja nicht nur wirtschaftlich vorteilhaft für Anthropic gewesen, denn sie hatten dadurch ganz große wirtschaftliche Schwierigkeiten. Denn der Pentagon hat den vielen Unternehmen einfach untersagt, mit Anthropic Geschäfte zu machen. Also diese ganze Warnungen sollte man schon ernst zu nehmen und da zuzuhören, denn es ist ja nicht nur, dass sie sich Vorteile dadurch verschaffen möchten. Und dieses militärische Einsatz, ich weiß nicht, was wir da regulieren können, denn auch die Waffen, die bei uns zum Beispiel stationiert sind, werden ja von der USA gesteuert.
1: Also Sie sprechen jetzt auf die Raketensysteme an. Frau Bolgin, bleiben wir bei diesem militärischen Aspekt. Die KI ist ja jetzt schon ein wichtiges Hilfsmittel auch in der Kriegsführung. Frau Zweig, wir erleben das gerade in der Ukraine und der rasanten Entwicklung der Drohnentechnik. Da ist auch schon von selbstkämpfenden Systemen die Rede und da wird auch schon der Einsatz vorbereitet bzw. ausprobiert. Ist das ein Aspekt, den wir vielleicht in dieser ganzen Diskussion noch viel mehr in den Vordergrund rücken müssten, weil damit eben auch sehr, sehr viele Fragen, wie Frau Bolgin das gerade formuliert hat, verbunden sind?

Ja, wir müssen einfach diese drei Schadensszenarien deutlich auseinanderhalten. Das eine ist das Schadensszenario, das im Moment gespielt wird. Die Maschine wird selber intelligent und wird uns alle auslöschen. Das ist Schadensszenario Nummer eins. Schadensszenario Nummer zwei ist, schlecht gemachte Software wird verwendet an Stellen, wo sie nicht zuverlässig arbeitet. Und das dritte ist,

0: skalieren, also auf mehr Menschen anzuwenden. Das Militärische hat aus meiner Sicht vor allen Dingen zwei Probleme. Nämlich, dass es auf der einen Seite Software ist, die nicht zuverlässig genug ist, um selbstständig Entscheidungen zu treffen. Und auf der anderen Seite dient es einem ganz klaren Zweck, nämlich die Landesverteidigung oder vielleicht sogar die Aggressionen eines Landes nach außen zu tragen. Also das wird sich durch eine Pause jetzt sicherlich nicht regulieren lassen, weil das in Schadensfall Nummer 3 fällt. Und da will ja jemand Schaden verursachen bei anderen. Also insofern glaube ich nicht, dass wir das Schadenspotenzial hier runterspielen, sondern heute geht es ja um die spezielle Frage, ob diese Systeme, das ist sozusagen so ein bisschen zwischen Schadenspotenzial 1 und 2, ob die Maschinen sich in irgendeiner Form selbst kopieren und in andere Systeme einhacken und da ein eigenständiges Leben unkontrolliert von Menschen führen und ob das jetzt zum Vernichten der Menschheit führt. Und wie gesagt, ich finde diese Rhetorik da sehr schwierig. Ich glaube nicht, dass wir Angst davor haben müssen, dass wir alle sterben, weil am Ende sind es Maschinen, die brauchen Energie, die kann man abschalten. Das wäre eine sehr empfindliche Maßnahme. Und die Frage nach der Pause, um die es hier immer wieder geht, da wäre halt die Frage, wer kann das und wer will das ernsthaft durchsetzen, wenn wir heute schon sehen, dass die Schäden, die heute schon verursacht wurden, von Ländern wie den USA gar nicht gerichtlich weiter verfolgt werden. Da habe ich auch nicht viel Hoffnung, dass eine allgemeine Pause hier irgendeinen Sinn hätte.
1: Das war jetzt schon fast eine gute Schlusszusammenfassung auch unserer Diskussion, Frau Zweig. Jetzt kommt trotzdem noch mal

0: ist Ihre Befürchtung?
1: Ja, also bei diesem Test ist die KI ja auch ausgebrochen aus dem geschützten Raum, ohne dass das bemerkt wurde. Wenn wir die KI unschädlich machen wollen mit Ausschalten von Strom, dann ist doch die KI vermutlich schlauer als wir. Die lässt uns das gar nicht merken. Wir merken das also nicht und die KI kann Dinge anrichten im Hintergrund, die wir nicht stoppen können.
0: Also Frau Primweber, ich gehe jetzt da dazwischen, damit wir das noch ganz kurz besprechen können. Der Punkt ist angekommen. Also kann uns die KI nicht auch hier austricksen, Frau Zweig, bei der Hoffnung, die Sie uns vorhin gemacht haben, dass wir über die Stromrechnung sozusagen letztlich den Schaden verhindern können?
2: Also die schlecht gemachte Software, die wir hier ständig die KI nennen, die kann, die braucht enorm viele die braucht enorm viele Berechnungen. Und das kann sie nicht verbergen. Sie kann das verteilen auf viele Rechner, aber dann ist eben dieses überbordene Szenario, die werden uns alle töten, auch nicht mehr gegeben. Also da stehen tatsächlich Sachen miteinander im Konflikt. Und Prozesse vor dem Computer zu verbergen, die auf ihm laufen, dass der sich komisch verhält, dann zieht man den Stecker. Also nein, ich glaube nicht, dass die Maschinen sich so verhalten können, dass das nicht bemerkt werden wird. Hugging Face hat natürlich das Hacking-Szenario durchaus bemerkt. Die Frage ist nur, wie kriegen wir dann raus, wo der Stecker gezogen werden muss, damit diese Angriffe aufhören.
0: Also und dazu müssen wir viele gute KI-Expertinnen und Experten ausbilden. Das machen Sie in Kaiserslautern an der TU. Frau Zweig, wie groß ist Ihre Hoffnung, dass der Mensch tatsächlich immer die Oberhand behalten wird und im Notfall den Stecker ziehen kann?
2: Ich habe, solange es um technologische Dinge geht, große Hoffnung.
0: Herzlichen Dank, dass Sie bei uns waren. Mit diesem positiven Ausblick aus unserer Sendung gehen wir hinaus. Entwickler schlagen Alarm, haben wir gefragt. Soll die KI eine Pause machen? Professor Katharina Zweig war bei uns als KI-Forscherin und Informatikerin von der TU Kaiserslautern-Landau. Ihnen allen vielen Dank für die vielen interessanten Anrufe und auch Anregungen in dieser Sendung hier im Tagesgespräch im Programm Bayern 2 und in ARD Alpha. Am Mikrofon verabschiedet sich Stefanie Heizeller.
3: Arktisgipfel in Finnland. Zu Beginn des Treffens in Rovaniemi hat Kanzler Merz die NATO zum Zusammenhalt aufgerufen. Im hohen Norden könne man sehen, wie bedroht der Frieden in Europa sei. Finnland hat eine 1300 Kilometer lange Grenze zu Russland. Einzigartige Allianz mit der EU. Die strebt Kanada laut Premier Carney an. Man habe dieselben Werte und müsse in einer immer gefährlicher werdenden Welt zusammenhalten. Hintergrund der Annäherung ist der Handelsstreit zwischen Kanada und den USA. Knappe Mehrheit für Mitte links. So sieht es nach der Parlamentswahl in Schweden aus. Das Oppositionsbündnis unter der Sozialdemokratin Andersson kann nach Hochrechnungen mit 176 der 349 Mandate im Parlament rechnen. Wahlverlierer sind die rechtspopulistischen Schwedendemokraten. CSU-Klausur geht weiter. Themen des Parteivorstands dürften auch heute die Nachlese der Wahl in Sachsen-Anhalt und der Umgang mit der AfD sein. Zu Gast ist Österreichs Bundeskanzler Stocker. Der ÖVP-Politiker hat Erfahrung im Umgang mit der rechtsnationalen FPÖ. CDU gewinnt Kommunalwahl in Niedersachsen. Die Partei erreichte laut vorläufigem Ergebnis gut 27% der Stimmen. Die SPD kommt

0: Schwarze Löcher zählen zu den gefährlichsten Objekten im Universum. Sie sind die Superschurken des Alls, verschlingen alles, was ihnen zu nahe kommt, sogar Licht. Aber da ist noch etwas an schwarzen Löchern, und das ist weniger bekannt. Sie könnten die ultimative Energiequelle sein.
1: Wir reden hier über die allergrößte Energiequelle, die wir kennen. Könnten wir ein Loch erzeugen und isolieren, würde es die Erde für 150 Millionen Jahre mit Strom versorgen.
0: Werden wir in Zukunft schwarze Lochreaktoren bauen? Oder sollten wir lieber die Finger davon lassen? Im März 2025 ging diese Schlagzeile um die Welt. Wissenschaftler bastelt schwarze Lochbombe. Was hat es damit auf sich? Und wieso steckt in etwas, das so dunkel ist, so viel Energie?

0: Eigentlich toll, dass Forschende über Schwarze-Loch-Reaktoren nachdenken, oder? Schließlich ist unser Energiehunger gigantisch. Bis 2100 wird der globale Bedarf voraussichtlich um 74% steigen. Schon jetzt zapfen wir nahezu jede Quelle an. Solarenergie, Windenergie, Wasserkraft. Wir bohren, fracken, fördern pausenlos, um an 1 Billion Tonnen Kohle, 244 Milliarden Liter Öl und fast 200 Billionen Kubikmeter Gas zu kommen. Klingt viel, aber reicht nur noch für maximal 150 Jahre. Dann ist der Planet leer. Weitere Energiequellen können wir also gut gebrauchen. Aber schwarze Löcher? Klingt das nicht ein wenig zu abgedreht?
1: Alle Energiequellen, die wir nutzen, kommen auf die ein oder andere Weise aus dem All. Vor allem von der Sonne. Alle fossilen Brennstoffe waren mal Leben. Und Leben entwickelte sich durch Photosynthese, also das Wachsen durch Absorption von Sonnenlicht. Diese Energie ist in fossilen Brennstoffen gespeichert. Auch Windkraft entsteht letztlich durch die Sonne. Wenn die Sonne Teile der Erde und ihre Atmosphäre stärker erwärmt als andere, kommt es zu einem Ungleichgewicht an Wärme in der Atmosphäre. So entstehen Luftbewegungen, also Wind.
0: Okay, wenn alle Energie auf der Erde aus dem All stammt, von unserer Sonne, lässt sich da nicht mehr rausholen? Sonnen sind Sterne und von denen ist das Universum schließlich voll.

Die größten, die wir kennen, kommen auf mehr als den 2000-fachen Sonnendurchmesser. Und viele strahlen auch deutlich heller als sie. Dieser Stern hier, Deneb, leuchtet 250.000 Mal stärker. Wäre das Universum eine Muckibude,

0: Solar System.
1: Ein solches Objekt bezeichnet die Astronomie als Quasar. Das unvorstellbar schnell kreisende Zentrum einer Galaxie. Ein Quasar leuchtet hunderte Male heller als alle Sterne unserer Milchstraße zusammen. Denn in seiner Mitte sitzt ein gigantischer Generator. Ein supermassives, rotierendes, schwarzes Loch. So stark, dass es eine ganze Galaxie um sich schleudert, wie ein Hammerwerfer. Aber wie kommt das schwarze Loch zu so viel Power?
2: Es gibt eigentlich nur zwei Möglichkeiten: Gravitation und Kernenergie. Das war's. Im Universum passiert alles aufgrund von Gravitation, also Anziehungskraft. Alle Sterne entstehen durch sie. Ein schwarzes Loch ist dabei das ultimative Ergebnis. Wenn die Gravitation einer zu großen Masse keine Gegenkraft mehr findet, entstehen schwarze Löcher.
1: Langsam, langsam. Die Gravitation? Das soll die Urkraft sein, die wir suchen? Na gut, sie hält uns auf der Erde, wenn wir springen. Und wegen ihr fällt Regen nach unten statt in den Himmel. Aber wie kann sie Sterne zum Leuchten bringen und schwarze Löcher zu Kraftwerken machen? Beim Blick ins All ist von Anziehungskraft jedenfalls nicht so viel zu sehen. Denn zwischen den Galaxien liegt vor allem nichts. Zumindest nicht viel, was wir sehen oder messen können. Nur hier und da bündelt sich Energie, wie in Sternen und in schwarzen Löchern. Aber warum? Gehen wir dafür weit zurück, an den Anfang von allem, den Urknall. Vor ihm gab es keinen Raum, keine Zeit und keine Materie. Nur einen Zustand purer Energie. Alle Energie, die es gab und je geben wird, war hier vorhanden. Ultrahoch verdichtet und ultraheiß. Dann vor etwa 13,8 Milliarden Jahren der Big Bang. Die Energie

0: Alle Masse, die wir heute in Sternen und Planeten sehen, entstand kurz nach dem Urknall. Diese spezielle Epoche heißt Reheating. Hier verdichtete sich die Energie, die beim Big Bang herausgeschleudert worden war, zu Materie. Wie Wasser zu Eis.
1: Seitdem dehnt sich das Universum aus. Es kommt heute auf einen Durchmesser von 93 Milliarden Lichtjahren und kühlt dabei immer weiter ab. Aber überall, wo viel Materie aufeinander trifft, beginnt diese sich zu bündeln und allmählich der Kälte im All zu trotzen. Wie in Sternen. Sterne sind Gaswolken, deren Moleküle so stark zusammengepresst werden, dass sie fusionieren und Kernreaktionen erzeugen. Und dieser ganze Zauber wird ausgelöst durch Gravitation. Denn die besagt, jede Masse, egal wie groß, besitzt eine Anziehungskraft. Und diese Anziehungskraft hat nur einen Job: alle Atome, Moleküle, Quarks und Teilchen in Reichweite immer näher aneinander zu bringen. Näher und noch näher. Wie eine Presse. Am liebsten würde sie alles miteinander verschmelzen. Egal, ob die Teilchen es wollen oder nicht. Doch das ist gar nicht so einfach.
0: Es gibt viele Gründe, weshalb man Atome nicht mit Muskelkraft zusammenpressen kann. Vor allem die Abstoßung der Elektronen, wie hier die meiner Hände. Sie sind elektrisch negativ geladen. Dadurch formen sie eine Art Schutzwolke um die Atomkerne. Die Elektronen stoßen sich ab und deswegen können wir Materie nicht einfach zusammenschieben.
1: Unsere Körper können nicht genug Druck erzeugen, um Atome ineinander zu schieben. Ein Körper mit viel Masse kann das aber. Seine Gravitation, also sein Druck nach innen, ist so stark, dass er sich selbst und alle Atome in ihm zusammenquetscht. Sterne sind massiv. Weil ihre Gravitation so stark ist, können die Atome in ihrem Inneren nur dann genug Gegendruck aufbauen, wenn sie zu immer schwereren Stoffen fusionieren. Bei kleinen Sternen werden aus leichten Wasserstoffisotopen Helium und Deuterium. In massiveren Sternen fusioniert Helium dann zu Kohlenstoff oder Sauerstoff. Und in noch massiveren Sternen entstehen sogar dichte Stoffe wie Eisen. Doch in supermassiven Sternen ist der Druck noch größer und die Materie wird immer dichter. Mehr Masse auf immer weniger Volumen.
2: Dann erreicht man die nächste Stufe und bekommt das, was man einen Neutronenstern nennt. In ihm gibt es keine Atome mehr, nur noch Neutronen. Hier herrscht ein Druck von 1 Milliarde Tonnen pro Kubikzentimeter.
1: Neutronensterne sind die letzte Bastion vor dem Schwarzen Loch. Extremste Masseverdichtung. Allein ein Teelöffel aus ihrem Material wäre 10 Millionen Tonnen schwer. Und bei noch größerem Gravitationsdruck passiert es dann.
2: Kommt ein kollabierender Stern auf mehr als 3 Sonnenmassen, dann gibt es nichts mehr, was der Gravitation entgegensteht. Das Ende der Gravitationsreise. Es entsteht ein schwarzes Loch.
1: Schwarze Löcher entstehen, wenn der Gravitationsregler in den roten Bereich gerät. Die in sich kollabierte Masse wird zu einem ganz eigenen, dunklen Objekt im All. In der Astronomie spricht man von einer Singularität. Einem Loch in der Raumzeit. Vergleichbar mit... Ja, womit lässt sich ein schwarzes Loch eigentlich vergleichen?
0: Stellen wir uns vor, diese Kaffeetasse ist ein schwarzes Loch mit einem sogenannten Ereignishorizont. Wenn Materie direkt in das Loch fällt, ist sie für immer verloren. Sobald sie hinter den Ereignishorizont gerät, kommt sie nie mehr raus.
1: Allein im Zentrum unserer Milchstraße gibt es etwa 1 Milliarde solcher Ungeheuer. Sie sind die Überreste von Sternen, die mitunter 60- bis 80-fach massiver waren als unsere Sonne. Einst haben sie also superhell geleuchtet und wurden dann plötzlich schwarz? Wo ist das Licht denn hin?
2: Wenn man der Anziehungskraft der Erde entkommen will, die ja schon recht stark ist, muss man sehr viel Energie aufbringen. Raketen brauchen einen enormen Energieschub.
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2: Bei einem schwarzen Loch aber, insbesondere

0: Besonders in dem Bereich, den man Ereignishorizont nennt, ist die Fluchtgeschwindigkeit gleich der Lichtgeschwindigkeit. Das bedeutet, nicht einmal das Licht kann entkommen. Deshalb nennt man es ein schwarzes Loch, weil die Lichtstrahlen, die ihm zu nahe kommen, verschluckt werden.
1: Halten wir fest: Nichts, was in ein schwarzes Loch hineinfällt, kommt jemals zurück. Sogar Licht ist nicht schnell genug, um seiner gigantischen Anziehungskraft zu entkommen. Wegen der riesigen Energiemengen waren sich Forscher deshalb schon in den 1960er Jahren sicher, schwarze Löcher sind die größten Kraftwerke des Universums. Nur wie soll etwas, das nichts entkommen lässt, überhaupt Energie abgeben, geschweige denn Galaxien zum Leuchten bringen?
0: Es erscheint paradox, dass schwarze Löcher zu den hellsten Objekten im Universum zählen können. Das liegt daran, dass sie aufgrund ihrer Dichte neue Möglichkeiten haben, Licht zu erzeugen. Und zwar durch die Macht der Akkretion.
1: Akkretion bedeutet Ansammlung. Naja, Superpower klingt anders. Schwarze Löcher verfügen zwar über eine wahnsinnige Anziehungskraft, sie sind aber nicht die gefürchteten Turbosauger. Was dem Loch zu nahe kommt, wird erstmal gesammelt und in einem Sog sehr lange herumgeschleudert. Dann wird es ganz langsam verspeist. Vom Sog bis ins schwarze Loch hinein, das kann Jahrzehnte, Jahrhunderte oder sogar Millionen Jahre dauern. Ein schwarzes Loch ist also im Grunde eine Art gewaltige galaktische Kloschüssel. In der Mitte ist der Abfluss. Und wie das Wasser in der Schüssel, reißt auch ein rotierendes schwarzes Loch Materie in seiner Nähe mit. Und das mit über 150.000 Kilometern pro Sekunde. Staub, Gas, Stern und Planetenreste werden dabei so heftig aneinander gerieben, dass sie zu einem Millionen Grad Celsius heißen Strudel aus Plasma verschmelzen. Der Akkretionsscheibe. Könnten wir diese glühende Scheibe einfach anzapfen? Strom aus Wärme. Ein Prinzip, das wir längst nutzen.
2: Wenn man sich diese Energie zunutze machen wollte, käme einem so etwas wie die Dyson-Sphäre in den Sinn. Die im Grunde aus einer Art riesiger Kugelschale besteht, die beispielsweise einen Stern umgibt.
1: Der britische Physiker Freeman Dyson stellte 1960 folgende Überlegung an. Die Sonne schießt Strahlen in alle Richtungen. Auf der Erde kommt davon aber nur ein Bruchteil an. Würde man die Sonne mit einer Art Riesenschale umgeben, die Licht durchlässt, aber Energie absorbiert, könnte man 100% der Strahlen nutzen. Unsere Energieprobleme wären gelöst. Für immer.
2: Eine Möglichkeit wäre, diese Megastruktur so zu bauen, dass sie keinen Stern umschließt, sondern ein schwarzes Loch mit Akkretionsscheibe.
1: Bei einem schwarzen Loch wäre gar keine komplette Kugel nötig. Ein Ring würde reichen oder ein paar gut platzierte Satelliten. Und wie sammeln die dann die Energie ein?
0: Mit sehr, sehr vielen Solarpanels oder Wassertanks, die diese Wärme direkt auffangen. Der Großteil davon ist UV-Strahlung, sichtbare Strahlung und direkte Infrarotstrahlung. Um über diesen Prozess Energie zu gewinnen und die gesamte Menschheit mit so viel Strom zu versorgen, wie wir ihn heute verbrauchen, bräuchte man nur ein schwarzes Loch mit etwa der doppelten Masse des Mount Everest.
1: Klingt nach verdammt viel. Aber in kosmischen Verhältnissen wäre das ein winziges Objekt. Nicht einmal 5 Milliardstel der Mondmasse. Hätten wir so ein kleines schwarzes Loch in unserer Nähe, könnten wir die Hitze seiner Akkretionsscheibe anzapfen. Zumindest theoretisch, denn die Sache hat einen Haken. Irgendwann verschwindet die Materie, die sich da so schnell und heiß dreht, im schwarzen Loch, wie Wasser im Abfluss. Wenn wir aus der Akkretionsscheibe dauerhaft Energie gewinnen wollen, müssen wir ihr ständig neue Masse zuführen. Wir müssen die Akkretionsscheibe füttern. Aber was frisst denn so eine Scheibe?
0: Wenn wir unsere fossilen Brennstoffe wie Kohle und Öl nicht verbrennen, sondern das schwarze Loch damit langsam und in genau der richtigen Menge füttern würden, dann könnte ein Jahresverbrauch an fossilen Brennstoffen die gesamte Erde über 150 Millionen Jahre mit Strom versorgen.

0: Ein kleines schwarzes Loch mit Akkretionsscheibe, die wir füttern, würde uns unendlich viel Strom liefern. Vergessen wir die Fütterung jedoch, wird es um das schwarze Loch irgendwann zappenduster und die Plasmascheibe verschwindet. Das Ende für unseren Megareaktor?
1: Das schwarze Loch rotiert ja. Diese Rotationsenergie kann bis zu 25% der Gesamtenergie des schwarzen Lochs ausmachen. Das ist also etwas wirklich Gigantisches. Die Idee ist daher, diese Rotationsenergie zu nutzen. Aber wie? Indem man das schwarze Loch langsamer rotieren lässt. Man muss es abbremsen.
0: Moment, Strom aus Bewegungsenergie?

0: Der Punkt, an dem wir die Rotation anzapfen können, ohne ins Loch zu fallen, wäre hier. An der Ergosphäre. Eine eher lebensfeindliche Gegend. Denn weil rotierende schwarze Löcher so massiv sind, reißen sie nicht nur Materie mit, die sich im Raum befindet, sondern gleich den ganzen Raum. Albert Einstein nannte das Frame-Dragging, Raumverzerrung. Das klingt kaum vorstellbar.
1: Wenn dieser Raum in ein sehr großes schwarzes Loch stürzen würde, würde sich innerhalb des Raumes erstmal nichts ändern. Alles wäre normal. Und zwar, weil wir nicht aktiv versuchen, vor dem schwarzen

0: Und dieses Boot dreht sich. Plötzlich beginnt auch das Wasser sich zu bewegen. Das Wasser rotiert mit dem Boot mit. Und jetzt stellen wir uns vor, wir wären ein Blatt auf dem Wasser und nähern uns nichtsahnend dem Boot. Wenn wir versuchen würden, stillzustehen, könnten wir das nicht, weil der Raum um uns herum, das Wasser, nicht stillsteht. Genau das passiert mit der Raumzeit in der Nähe eines rotierenden schwarzen Lochs. Und da sollen wir unseren Dynamo anbringen? Das bringt uns doch um!
1: Was uns letztlich umbringen würde, ist die unterschiedlich starke Anziehungskraft auf unsere Körperteile. Astrophysiker nennen das Spaghettifizierung. Die Füße werden stärker gezogen als der Kopf. Unser Körper würde gestreckt und in einen langen Streifen verwandelt werden.
0: Spaghettifizierung. Das wäre wohl genauso fies, wie es klingt. Die Kräfte in der Argosphäre sind jedenfalls so stark, dass sie sogar Magnetfelder beeinflussen. Und das Plasma in Akkretionsscheiben ist sehr stark magnetisch aufgeladen. Vereinfacht gesagt werden diese Magnetfelder um die Ergosphäre gewickelt, Fachbegriff Verdrillung. Und zwar so lange, bis sie brechen und Energieblitze ins All schießen. Spaghettifizierung, Raum-Zeitverzerrung. Die Ergosphäre klingt nicht sehr gemütlich. Von dieser Urgewalt halten wir uns lieber fern. Aber wie kommen wir dann an die Rotationsenergie?
2: Angenommen, wir haben ein Karussell mit kleinen Pferden, das sich dreht. Jetzt nehme ich einen Ball und werfe ihn gegen das Karussell, gegen die Drehrichtung. Der Ball wird mit größerer Geschwindigkeit abprallen als die, mit der ich ihn geworfen habe. Das nennen wir den Penrose-Prozess.
0: In den 1960er Jahren legte der britische Mathematiker Roger Penrose den Grundstein, um ein seltsames Spektakel zu erklären. Aus rotierenden schwarzen Löchern sah man gewaltige, gebündelte Energiesäulen aufsteigen, sogenannte Jets. Jets bestehen aus Elektronen und Protonen, die auf nahezu Lichtgeschwindigkeit beschleunigt worden sind und hunderttausende Lichtjahre weit durchs All rasen. Aber wieso spuckt etwas, dem sonst nichts entkommen kann, plötzlich Energie ins Universum? Penrose Antwort: Gaspartikel, die in die Ergosphäre geraten. Die reagiert darauf wie eine Tischkreissäge, in die man ein Stück Holz schiebt. Schon ein kleiner Holzblock reicht, um dem Sägeblatt Bewegungsenergie zu klauen. Und hält man die eine Blockhälfte fest und die andere aber nicht, bekommt sie so viel Drall ab, dass sie vom Sägeblatt wegspringt.
3: Wenn etwa ein kleines bisschen Gas mit einem Drehimpuls ankommt, der dem des schwarzen Lochs entgegengesetzt ist, dann wird ein Teil davon vom schwarzen Loch verschluckt und bremst es ab. Aber das heißt, dass der andere Teil, eine kleine Gaswolke, diese Energie übernimmt und mit enormer Geschwindigkeit senkrecht hinausgeschleudert wird.
0: Okay, aber nutzen uns diese Jets irgendwas? Sie scheinen schließlich so kontrollierbar zu sein wie ein Vulkanausbruch, nur noch tausendmal heftiger. Der sowjetische Forscher Jakov Seldowitsch hatte trotzdem eine Idee. Eine absolute Bombenidee. Er überlegte, ob man ein schwarzes Loch mit Spiegeln umgeben könnte, die die Jets immer wieder in das schwarze Loch zurückschleudern. Die Jets würden immer stärker und irgendwann wäre so viel Energie im Umlauf, dass das schwarze Loch explodiert. Und damit sind wir bei der Schlagzeile vom Anfang. Eine solche Bombe soll der Forscher Hendrik Ulbricht im März 2025 tatsächlich gebaut haben? Klingt nach Weltuntergang, aber nur theoretisch.
1: Das war gar kein schwarzes Loch.
0: Den Forschenden ging es erstmal nur um das Prinzip. Um die Modelle von Penrose und Seldowitsch zu überprüfen, braucht es eine extrem schnell rotierende Masse. Und das muss nicht gleich ein schwarzes Loch sein. Es geht auch viele Nummern kleiner. Die Rolle des schwarzen Lochs übernahm ein rotierender Aluminiumzylinder. Beschossen wurde er mit Magnetstrahlen. Und tatsächlich, die Magnetwellen kamen verstärkt zurück. Das Energielevel in der Minibombe stieg. Ein möglicher Beweis für den Penrose-Prozess. Okay, wir wissen, es funktioniert, theoretisch. Aber wie könnten wir es praktisch umsetzen?
1: Den Penrose-Prozess nutzen wir, indem wir ein Pellet in einem bestimmten Winkel auf die Ergosphäre schießen, sodass es nicht sofort ins schwarze Loch fällt, sondern auf der Ergosphäre rotiert, bis es schließlich ins

0: dicht, um spaghettifiziert zu werden. Sie zerbrechen einfach. Ein Teil fällt ins schwarze Loch, der andere schießt mit hoher Energie ins All zurück. Nur, wie sollen wir einen winzigen Klumpen Stahl, der fast mit Lichtgeschwindigkeit herumrast, wieder einfangen?
1: Das ist ein reines Ingenieursproblem. Im Prinzip gibt es nichts, was dem entgegensteht. Zum Beispiel könnten wir eine riesige Turbine

0: Atomturbine. Etwas utopisch. Trotzdem, wie viel Energie könnte sie bringen? Wenn wir als Beispiel das kleinste schwarze Loch nehmen, das es in unserer Galaxie gibt, also rund dreimal so massereich wie unsere Sonne, dann bräuchten wir nur 20 von diesen kleinen Würfeln pro Minute, um den gesamten Stromverbrauch auf der Erde zu decken.
1: Das klingt nach dem effektivsten Energiereaktor aller Zeiten. Noch ist er Zukunftsmusik. Aber halten wir fest. Seit über 50 Jahren kennen wir Theorien, mit denen der Schwarze-Loch-Reaktor funktionieren könnte. Und manche dieser Ideen könnten wir sogar umsetzen. Zumindest klingen Technologien wie UV-Kollektoren und interstellare Turbinen nicht völlig unmöglich. Aber einen großen Haken gibt es noch. Das nächste Schwarze Loch, Gaia BH1, ist 1560 Lichtjahre von uns entfernt. Selbst die schnellste Raumsonde, die jemals gebaut wurde, bräuchte 2,4 Millionen Jahre dorthin. Tja, das war's dann wohl mit dem Traum von der Energie aus schwarzen Löchern. Oder? Natürlich nicht. Wie wäre es denn, wenn wir versuchen, ein schwarzes Loch im Labor zu erzeugen? Mit der Sonne probieren wir das immerhin auch, in Fusionsreaktoren. Kernfusion ist so etwas wie die Kunst, einen kleinen Stern auf der Erde zu zünden.
0: Dabei versucht man, Plasma so stark und dicht einzuschließen, dass man die Dichte und Temperatur erreicht, die in der Sonne herrschen. Die Teilchen bewegen sich in einem Magnetfeld, sind davon eng eingeschlossen. Aber es gelingt uns noch nicht vollständig.
1: So ein Plasma-Magnetkäfig steht im südfranzösischen Cadarache. Im Februar 2025 hat er einen Weltrekord aufgestellt. Er konnte die megaheiße Plasmasuppe so lange stabilisieren wie nie zuvor. Exakt 1337 Sekunden lang, also 22 Minuten. Das reicht zwar noch lange nicht aus, um Energie zu erzeugen, aber es ist ein erster Schritt,

0: Organisation für Kernforschung in der Schweiz daran, ein schwarzes Loch zu erschaffen. Forschende lassen dafür Protonen in einem fast 30 Kilometer langen Gang aufeinanderprallen wie Billardkugeln. Die Theorie? Knallen die Protonen nur hart genug aufeinander, könnten sie sich so verdichten, dass sich ein winziges schwarzes Loch bildet. Ein Babyloch. Und so ein Babyloch könnten wir mit Masse füttern, bis es groß genug ist, um uns als Kraftwerk zu dienen.
1: Es müsste nur etwa 15 cm groß sein. Das scheint wenig, aber vergessen Sie nicht die Masse, die dieses schwarze Loch haben müsste.
0: Wir müssten ganze Bergmassive an unser Babyloch verfüttern. Zweimal den Mount Everest. Etwa 362 Milliarden Tonnen Gestein. Das würde leider unendlich lange dauern. Denn allein 30 Millionen Jahre braucht es, bis sich die Masse eines schwarzen Lochs verdoppelt. Und wenn wir irgendwann soweit wären, könnte uns unser Babyloch gefährlich werden?
1: Wenn es so groß wäre, um unseren Energiebedarf zu decken, würde es uns auch verschlingen und zerstören.
0: Doch keine Sorge. Selbst wenn das CERN es hinbekäme, ein schwarzes Loch zu erschaffen, würde es nur eine Milliardstel Sekunde existieren. Und dann verpuffen. Der schwarze Lochreaktor bleibt vorerst eine Utopie. Trotzdem zeigen Experimente wie jenes in Southampton, dort, wo wir bisher im Dunkeln tappen, steckt vielleicht die Energie der Zukunft. Vieles, was noch nach Zukunftsmusik klingt, könnte eines Tages schon Alltag sein.

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Los geht's. 1, 2, 3. Springt sie an oder nicht? 13 Jahre lang wurde diese Lok kaum gewartet. Zumindest das klappt heute. Morgen soll Cheflokführer Jamil Halloum auf große Fahrt gehen. Er ist angespannt. Diese Lokomotive ist jetzt startklar für die Reise. Ich komme einfach nicht von den Maschinen los. Ich bin den Zügen verbunden, wie meine eigenen Frau. Ich war mit ihnen so viel unterwegs. Halloum soll eine Lieferung Öl quer durch Syrien fahren. Ob der Zug ankommen wird? Ungewiss. Denn die syrische Eisenbahn liegt am Boden. Nach 13 Jahren Bürgerkrieg ist nicht mehr viel übrig vom einstigen Stolz der Nation. Das waren Geschosse, die sind oben und unten eingeschlagen. Aber unsere Jungs von der Werkstatt wechseln gerade alles aus. Die Personenzüge stehen noch immer still. Nur ein Teil des Frachtverkehrs ist wieder in Betrieb. Der prächtige Bahnhof von Aleppo, komplett verwaist. Schon im Osmanischen Reich fuhren von hier aus Züge in die Türkei, später auch nach Europa. Die berühmte Hedjazbahn brachte Passagiere von Syrien nach Medina. Heute fährt nicht mal mehr ein Pendlerzug. In dieser Werkstatt versuchen sie, alles auf Vordermann zu bringen. Bauen selbst Ersatzteile, denn neue zu bestellen ist viel zu teuer. Viele Mechaniker haben während des Krieges das Land verlassen. Doch aufgeben ist keine Option. Es dauert alles sehr lange, aber wir lieben es, hier zu arbeiten. Wir richten uns nach Industrienationen wie Deutschland und anderen europäischen Ländern. Deren Standards wollen wir auch hier erreichen. Dann bekommt Halloum plötzlich die Nachricht. Ein Zug ist entgleist. Menschen sind nicht verletzt. Aber die Strecke ist gesperrt. Kann die Fahrt am nächsten Tag stattfinden? Wir machen uns ein Bild von der Unfallstelle. Dort wird noch mit Hochdruck repariert. Aber es kostet

0: المحطة الحرارية لا حلب نهاية الرحلة.
1: Endlich rollen sie. 200 Kilometer Strecke liegen vor ihnen.
2: Schon rein.
1: Es ist ein wunderbares Gefühl. Unsere Seelen sind mit der Eisenbahn verbunden. Doch schon nach wenigen Kilometern die erste brenzlige Situation. In letzter Sekunde springen ein Hund und Schafe beiseite. Bahnschranken, Signale, alles ist noch

0: Der Krieg an Klimaanlagen und die globale Erwärmung hat längst begonnen.
1: Das ist Chechen, Jurastudent. Er und 6 weitere junge Menschen sind die ersten Jugendklimaaktivisten auf der Insel, die die Regierung vor Gericht gebracht haben. Taiwan hat sich verpflichtet, bis 2050 klimaneutral zu werden. Das bedeutet, Menschen, Unternehmen und die Regierung müssen deutlich weniger Kohle, Öl und Gas verbrennen. Jene fossilen Brennstoffe, die CO2 erzeugen. Und die verbleibenden Emissionen ausgleichen. Diese Verpflichtung ist bereits gesetzlich verankert. Doch Chen sagt, die Regierung hat keine klaren Jahresziele und das Ziel für 2030 sei nicht ehrgeizig genug.
0: Wir wollen eine lebenswerte Umgebung. Eine, in der man nicht schon nach einem kurzen Spaziergang im Freien die Kleider wechseln muss. Für mich ist das ein grundlegendes Menschenrecht. Aber Taiwan unternimmt nicht genug, um das zu erreichen. Meine Eltern haben mir erzählt, dass es früher im Sommer 25 oder 26 Grad waren und draußen angenehm kühl. Ich selbst habe das seit meiner Geburt eigentlich nie erlebt.
1: Taipei war schon immer heiß, doch in den letzten Jahren geraten die Temperaturen zunehmend außer Kontrolle. Im Jahr 2025 verzeichnete Taiwan den heißesten Oktober aller Zeiten, nachdem bereits das Vorjahr als wärmstes Jahr in die Geschichte eingegangen war. Dabei liegt Taipei im Norden und ist dennoch heißer als Südtaiwan.
2: Taipei liegt in einem Becken, wie in einer Schüssel. Der Boden dieser Schüssel speichert am meisten Wärme. Wenn also die Temperaturen steigen, bekommt Taipei das als erstes zu spüren.
1: Das ist Zhu Pingling. Er ist Professor

0: Irgendwann bildet sich eine Kruste und es heilt. Aber wenn es wieder heiß wird, fängt das Jucken von vorne an. Ich war schon mehrmals beim Arzt, aber es hat nichts geholfen.
1: Weil sie nicht mehr so schnell Müll einsammeln kann, muss sie viele Wege machen.

0: in heißen Stadtteile wie Xinji eindringen kann.
1: Taiwan hat Vorschriften zur Beschattung von Wohngebäuden, aber keinerlei Regelungen für den Wind. Viele Gebäude in Taipei blockieren den Wind und verhindern so, dass er in die Straßen gelangt.
0: Ob drinnen oder draußen, wenn der Wind uns nicht erreicht, weil andere ihn durch Hindernisse blockieren und damit unsere gesunde Umgebung beeinträchtigen, dann ist das eine Verletzung unseres Rechts auf Wind.
1: Neben der Schaffung von Windkorridoren trägt auch die Begrünung von Gebäuden zur Abkühlung der Umgebung bei. Weitere Maßnahmen umfassen die Ausweitung von Wasser- und Grünflächen zur Temperatursenkung. Bäume und Dachflächen können zudem als Rückzugsorte für Menschen dienen, die Erholung von der Hitze suchen. Auch Klimaaktivist Chen richtet seinen Blick in die Zukunft. Noch sind viele Hürden zu nehmen. Doch er ist überzeugt, die Stimmen junger Menschen müssen gehört

Die Tour dorthin bringt so manches Motorrad oder seine Fahrer an ihre Grenzen. In der Regenzeit, die von April bis November dauern kann, ist gar kein Durchkommen mehr. Schlecht für beide Seiten. Mit dem Transport von Waren kann Jinjul doppelt so viel verdienen wie für den von Passagieren. Es ist ja so, mit der Ladung, die Sie dort sehen, kann ich kaum einen Gewinn erzielen. Wenn ich die Transportkosten abziehe, kann ich auf dem Markt in der Stadt

0: überwältigt mich, heute wie vor 15 Jahren. Aber nun sehen die Leute doch anders aus, scheinen anders zu leben, andere Wünsche und Ziele zu haben als 1972, als wir unseren ersten Film in China drehten. Vor 15 Jahren standen wir auch in Canton auf der Brücke über den Perlfluss. Und damals sah es so aus. Damals war China das Land Maos und wir Ausländer neigten dazu, es zu romantisieren. Ein Land revolutionärer Einfachheit, meinten manche fremden Gäste. Ein Land voll Disziplin, Leistungswillen, Sparsamkeit, meinten andere. Ein Land, das seinen eigenen Rhythmus lebte, bestimmt vom getragenen Takt der Mao-Hymnen. Im China vor 1972 lebten 750 Millionen Menschen. Ganz genau wusste es keiner. In China von heute leben über 1 Milliarde Menschen. Auch heute weiß es keiner genau. Dazugekommen sind also ungefähr 6-mal so viele Menschen, wie die Bundesrepublik Deutschland Einwohner hat. Das erstaunt und erschreckt zugleich. Aber wichtiger ist dies, dass im China von heute mehr Menschen besser leben können. Das ist das Wunder. Trotz des Bevölkerungswachstums haben die Chinesen ihre Chance genutzt.
1: Da oben im Hotelzimmer war 1973 meine Wohnung und mein Büro. Da haben wir zusammen gearbeitet. Herr Chen als mein Dolmetscher und ich. Heute könnte ich Professor Chen wieder zu ihm sagen. Er kam eigentlich aus dem Außenministerium, war 3 Jahre zur Umerziehung in die Landwirtschaft geschickt worden. Dann 1,5 Jahre bei mir als Dolmetscher hier über Nacht verschwand und wieder unter der Erde Tunnel graben musste. Ein chinesisches Intellektuellenschicksal. Er war ein anständiger Mann und hat in der Zeit nichts Schlechtes über mich ausgesagt, obwohl ihm das vielleicht geholfen hätte. Über China hat er auch nichts Schlechtes gesagt, ein guter Chinese, vorsichtig in schwieriger Zeit. So vorsichtig, dass es uns manchmal wehtat, denn er kannte meine Kinder. Ich kannte seine Kinder nicht, durfte nicht einmal wissen, dass er Kinder hatte. I remember that I never saw your children at that time.
2: Ja, damals hatte ich keine Politik der offenen Tür. Ich weiß, eines Tages standen meine Kinder da drüben an der Ecke. Sie sahen sie und fragten, sind das ihre Kinder? Ich sagte, nein. Jetzt sind sie groß.
1: Jetzt habe ich seine Kinder kennengelernt. Jetzt arbeitet er wieder im Institut des Außenministeriums, lernt junge Diplomaten Englisch und eines Tages vielleicht auch einen Kurs über amerikanische Politik. Aber dazu ist es wohl noch zu früh.
2: Ich bin jetzt auch im Ausland gewesen. Ich war in den USA und studierte an der Universität auf Hawaii und habe trotz meines Alters noch ein Diplom erworben. Die Kinder haben keine Angst mehr vor Ausländern. Mein Sohn ist jetzt in Amerika und studiert Ingenieurwesen. Meine Tochter

Eine Hochhauslandschaft, die nichts Chinesisches mehr an sich zu haben scheint. Ganz China scheint eine Großbaustelle. Es hat schon immer zu wenig Raum in den Städten gegeben. Nun sind sie weiter gewachsen. Die Menschen brauchen ein Dach über dem Kopf und das Dach soll modern sein, muss modern sein. Denn die Großstädte müssen nach oben wachsen. Das neue Bild enttäuscht uns alte China-Freunde. Da fehlt uns eine menschliche Dimension. Aber die Menschen hier wollen nicht kleine Hinterhöfe, sondern neuen Komfort. Der Bauboom zieht sich in die tiefste Provinz. Diese Stadt, Fuzhou im Süden Chinas, hat sich ein Kongress- und Hotelzentrum zugelegt. Da bleibt mir, da bleibt jedem Besucher aus Westeuropa fast die Luft weg, wenn er vom verglasten Lift in die Hotelhalle blickt. Das Hot Springs Hotel erwartet seine Auslandstouristen. 600 Zimmer vom Feinsten und Modernsten. Noch aber sind es neugierige Chinesen aus der Provinzstadt, die den weißen Flügel als letzten Schrei bestaunen. Denn die ausländischen Touristen haben diese hübsche Gegend mit ihren 5 neuen Hotels noch nicht richtig entdeckt. So ist das Hotel zunächst ein Ausflugsziel, ein Museum modernen Lebensstils. Da nimmt man schon einmal Platz, um zu genießen, was man noch nicht hat. Oder um zu betrachten, was es im kommunistischen China jahrzehntelang nicht mehr gab und nur nebenan in Hongkong Mode ist. Man erwartet nicht nur Besucher aus dem Westen, sondern mehr noch Auslandschinesen, die ihre Familien in der Heimat besuchen wollen. Und dies ist der letzte Schrei, eine Super-Disco. Der Eintritt ist teuer. 15 Yuan pro Kopf, fast 20% eines durchschnittlichen Monatseinkommens. Aber die jungen Leute hier haben Geld. Söhne und Töchter der neuen Privatunternehmer dieser Region. Manche ziehen sich diskret von der Tanzfläche zurück, als wir zu filmen beginnen. Ganz geheuer ist ihnen das Vergnügen am neuen Wohlstand noch nicht. Aber aufregend finden es auch die, die nur zuschauen. Andere aus der alten Garde sind schockiert und beunruhigt über den glitzernden Einbruch des Westens in Chinas kommunistische Welt. Aber China öffnet sich heute nicht nur nach Westen. Es wird zugleich auch wieder chinesischer, seit das Korsett ideologischer Strenge geöffnet wurde. In den buddhistischen Tempeln erwacht die alte Volksreligion wieder. Vor 15 Jahren sagte man uns, sie sei tot, unnötig, ohne Interesse. Die Tempel waren geschlossen, zum Teil zerstört. Heute findet man sie wieder in großen und kleinen Städten. Wieder eröffnet, wieder aufgebaut, sehr wohl am Leben.

Dieser Tempel wird auf Staatskosten restauriert. Sein Abt, ein hochgebildeter Mann, ist aus Japan zurückgekehrt. Die Mönche kamen aus den Verstecken der Kulturrevolution zurück oder aus den vielen kleinen Tempeln, deren Zahl niemand registriert hat. China wird nicht nur auf westliche Weise modern, es darf seine Traditionen wiederentdecken.

Mitten im Verkehr der Großstadt Canton liegt ein stiller Platz. Vorübergehende schauen ohne besondere Neugier durch das ehemalige Tempeltor. Vor 15 Jahren noch standen hier die Polit-Touristen-Schlange, Chinesen wie Ausländer. Jeder musste den historischen Platz besuchen, an dem der große Vorsitzende Mao arme Bauern zu Revolutionären ausgebildet hatte. Die meisten, die heute kommen, nutzen seine Stille, um abseits vom Lärm der Riesenstadt zu lesen und zu sinnieren. Aber das Museum besteht noch immer, natürlich. Nebenan, auf dem Turm der Stadtbibliothek, steht die Fackel der Revolution wie versteinert da. Sie überragt das Bild der Innenstadt, aber die Kantonesen nehmen sie kaum noch zur Kenntnis. Sie steht für eine politische Realität, die es durchaus noch gibt, aber das wirkliche Leben sieht anders aus. Nächtlicher Markt in Canton, einer von vielen. Das hatte ich früher nie gesehen, das hatte es nicht gegeben. Kaufen und verkaufen, handeln und feilschen, das hätte in Maos Staat die Reinheit der Idee beschmutzt. Manches ist teuer hier, manches ist sehr teuer. Viele können es sich nicht leisten. Aber aussuchen und prüfen, sich etwas wünschen, darüber handeln, das ist auch ein Stück Lebensqualität. Das macht das Leben bunter und interessanter. Es zeigt, dass die Zeit erzwungener Askese vorüber ist. Die Waren kommen zum Teil aus Hongkong, mitgebracht von Auslandschinesen, oder sie werden in kleinen privaten Schneiderwerkstätten kopiert. Die Verkäufer an den Ständen sind echte Händler mit staatlicher Genehmigung und Lizenz. In Canton, wo der Handel blühen darf, sind die Leute besser angezogen als irgendwo in China und sie genießen das. Fast 40% der Läden, Restaurants und Reparaturwerkstätten sind in privater Hand. Das ist nur ein Bruchteil der gesamten chinesischen Wirtschaft, aber hier, wo es die Leute am schnellsten merken, haben die Handelsreformen den Durchbruch gebracht. Als erstes waren die Lebensmittelmärkte aufgeblüht, seit es sich mehr für die Bauern lohnte, ihre Produkte in die Stadt zu bringen. Dann wurde das Netz von kleinen Händlern und Zwischenhändlern wiederbelebt, weil klar

Noch weiß niemand, wie westliches Tempo und östliche Versenkung zusammengehen werden mit einem System, das sich auch weiter kommunistisch definiert.

verkauft und wie man seine Waren den Kunden mundgerecht anbietet. Die Preise sind ziemlich frei, festgesetzt in einem Rahmen, der sich nach Angebot und Nachfrage richtet. Und natürlich gibt es auch wieder die Delikatessen, die die Leute in Kanton lange vermissten. Die Schlangen und Frösche und Schildkröten und Katzen. Sie sind teuer, aber man kann ja handeln, wenn man als Hausfrau so etwas Besonderes auf den Festtagstisch bringen will. Es war die Reform der Landwirtschaft, eine Art neue Bauernbefreiung, mit der die Umgestaltung der Wirtschaft anfing. Seitdem sind die Städte besser versorgt und die Bauern wohlhabender, viele von ihnen jedenfalls. Diese Familie, eine Großfamilie mit 18 Personen, hat sich 3 neue Häuser gebaut in den letzten Jahren, seit sie wieder das anbauen kann, was hier am besten gedeiht. Vor 15 Jahren verdienten sie ungefähr 1000

Damals verboten, ideologisch verpönt. Jetzt darf wieder jeder Meter und Zentimeter genutzt werden und die Pflanzen werden an Parks, Behörden, Krankenhäuser, Hotels in ganz China geliefert. Manche, die kunstvollen Zwergbäumchen, reisen im Export bis Europa. Diese Bauern sind, was sie seit Generationen waren, Gärtner. Der Staat profitiert von ihnen nach wie vor, aber er verdient mehr an ihnen, seit sie tun, was sie am besten können und nicht mehr Befehlsempfänger im Kollektiv sind. Eine Gemeinschaft, die gemeinsam arbeitet, sind sie sowieso. Der Großvater, seine vier Söhne mit ihren Frauen und die acht Kinder. Ein klassischer chinesischer Familienverband. Eine Tradition, die die Revolutionen überstand, funktioniert als Grundstein der neuen modernen Wirtschaftsreform. Ein Schwimmbad in der Provinzstadt Fuzhou. Neu gebaut, noch lange nicht fertig. Der Mann, der die Eintrittskarten kontrolliert, hat einen Bauernschädel. Und bis Anfang des Jahres war er ein Bauer. Das Schwimmbad liegt auf Bauernland, auch auf seinem Land sozusagen. Es liegt über einer heißen Quelle. Noch voriges Jahr wurde hier Gemüse angebaut, aber mitten in der Stadt

Arbeit und dörflichen Mitteln werden die Baugruben ausgehoben, aus denen ein Sanatorium und ein Kurhaus mit medizinischen Anwendungen emporwachsen soll. Ein genossenschaftliches Schwimmbad und Kurzentrum, das sich Bauern errichten und das ihnen gehören soll, wenn auch noch niemand recht weiß, wie Kosten und Einkommen verteilt werden und ob man davon leben kann. Sogar die gesetzlichen Grundlagen sind noch unklar. Eigentlich hatten sich die Bauern noch etwas Größeres vorgestellt. Ein Riesenhotel, wie die anderen am Horizont, wollten sie bauen. Aber da gab die Stadt keine Genehmigung.

Der Chef kommt. Schon sein Großvater hatte eine Schuhfabrik. Sein Vater starb, als die Fabrik 1958 verstaatlicht wurde. Nun hat der Sohn sie wieder aufgemacht, ganz klein zuerst und nun schon etwas größer und wegen des Erfolgs bei den Behörden gut angesehen. Die Mutter des Chefs macht, was sie für seinen Vater schon tat. Sie hält ein Auge aufs Geschäft und auf die Qualität. Seit es die kleine Fabrik wieder gibt, schicken Staatsbetriebe, sogar aus anderen Provinzen, junge Leute zur Ausbildung. Und dann sind da Mitarbeiter von früher, die sie das Handwerk lehren. Und die beiden Söhne und die Tochter des Unternehmers arbeiten hier natürlich mit. Auch ein Familienbetrieb, der sich wie einst in China auf das Netz familiärer und persönlicher Verbindungen verlassen kann. Man arbeitet zusammen, lebt zusammen, isst zusammen. Gekocht wird in der kleinen Küche der Unternehmerwohnung selbst.

Die Unterkünfte für Lehrlinge aus anderen Provinzen sind bescheiden, aber nicht einfacher als Lehrlingsheime, die der Staat betreibt. Da lebt der älteste Sohn des Hauses schon angenehmer. In einem Einzelzimmer mit eigenem Bett. Ein junger chinesischer Aufsteiger, fleißig, aber flott, wie der Wandschmuck verrät. Im Schlafzimmer der Eltern ist auch die Buchhaltung untergebracht. Vater und Mutter rechnen nach, wie es dem Betrieb geht. Es geht ihm gut, aber wie gut es ihm geht, mögen sie nicht genau sagen. Man zeigt den neuen Wohlstand nicht her, in einem Lande, in dem Wohlstand vor 15 Jahren noch ein Verbrechen war. Da fühlt sich der Sohn der Familie schon freier, gibt sich ganz als smarter junger Geschäftsmann auf dem Weg zu dem Haus, in dem sein Großvater seine Schuhfabrik hatte. Hier, wo die Schuhe verkauft werden, schaffen Mutter und Tochter mit. Die Maßschuhe der Firma haben einen guten Ruf. Kundschaft kommt aus der intellektuellen Elite und aus den Reihen der neuen Unternehmer. Der Sohn des Hauses gehört deutlich zu diesem Kreis. Fleißig wie ein Chinese arbeitet er im Familienbetrieb, aber abends geht er gerne wie ein echter Yappi in die Disco oder ins Sportstudio zum Bodybuilden. Das Geschäft in Kanton blüht, mit dem Export hat man gerade erst angefangen, zugunsten von Staat und Familie. Schuhreparatur aber ziemlich anspruchslos. Am Rande eines Pekinger Markts haben Schuhmacherinnen ihre Stände aufgeschlagen. Sie sind aus den fernen und armen Dörfern in die Hauptstadt gekommen, um Geld zu verdienen. Manche verstecken sich vor der Polizei, weil sie keine Zuzugs- oder Arbeitsgenehmigung haben und weil sie fürchten, man schicke sie auf die Dörfer zurück. Dann könnte auch ihre alte Maschine beschlagnahmt werden, das bisschen Werkzeug und das Material. Für die Schuhmacherinnen wäre das ein schwerer Schlag. Für ihre Kunden übrigens auch, denn die freuen sich, dass sie jetzt schnell bedient werden und nicht in staatlichen Werkstätten lange auf die Schuhreparatur warten müssen. Hier am Rande des Markts kostet die Schuhflickerei nur Pfennigbeträge. Solche wandernden Schuhmacher hatte es seit Ende der 50er Jahre nicht mehr in den Städten gegeben. Davor freilich hatten die Wanderschuster aus der Provinz Zhejiang, 1000 Kilometer von Peking entfernt, Tradition und guten Ruf. Vor 10 Jahren ließ man sie wieder arbeiten, eher geduldet, manchmal verfolgt. Nun haben die meisten von ihnen eine

0: in einer der wirtschaftlichen Sonderzonen Südchinas, die ausländische Investoren anlocken soll. Nicht ohne Erfolg, meint ein deutscher Fachmann.
1: Also vor 4 Jahren war das das einzige Werk, wo hier gebaut worden ist. Und in den letzten 4 Jahren ist alles hier, war das nur Sumpf und Steinberge, das haben die alles weggeschafft und einen Bau nach dem anderen gemacht. Das sehen Sie jetzt selber. Und vor 4 Jahren war ich der einzige Europäer wahrscheinlich hier. Und jetzt gibt es die massenhaft.
0: Es stimmt, hier am Rande der Stadt Xiamen ist ein neues Industriegebiet entstanden. 2 amerikanische Firmen haben sich auch schon angesiedelt. Aber die meisten Gebäude stehen leer. Die Stadt hat auf Zuwachs gebaut. Nun wartet sie, dass die Ausländer mit ihren Maschinen kommen und die leeren Hallen beginnen schon abzublättern. Das Geld aus dem Ausland fließt weniger reichlich, als man erhofft hatte. Manche Planung ist in den Sand gesetzt. Es fehlt an Straßen und Eisenbahnen und Kraftwerken. In manchen Städten wird das Wasser knapp. Seit einem Jahr wird nachgeprüft und nachgerechnet, wird die überstürzte Entwicklung gebremst.

0: Haben Sie das Gefühl, dass sich die Arbeitsmöglichkeiten im Laufe der letzten 2 Jahre verbessert haben? Oder hat es auch Anfang dieses Jahres einen Rückschlag gegeben, wie manche Beobachter befürchtet haben?
1: Natürlich beobachten wir die politische Landschaft und das politische Umfeld sehr genau. Ich persönlich oder wir hier persönlich können nicht feststellen in der Fabrik, dass es irgendwelche Rückschläge in unserer Arbeit gegeben hat. Das mag vielleicht auch daran liegen, dass die Chinesen wie die Deutschen ja in unserem Projekt so sozusagen ein Symbol der wirtschaftlichen Zusammenarbeit beider Länder sehen. Aber ich denke, man sollte das, was hier politisch passiert ist in dem Anfang dieses Jahres, nicht überbewerten. Ich glaube, das ist ein normales Auf und Ab in einem Land wie China, in einer Volkswirtschaft und in einer sozialistischen Wirtschaft zur Stunde. Und man muss immer damit rechnen, dass es dort Bewegungen nach unten oder Ausschläge nach unten und nach oben geben wird. Also wie gesagt, wir können nicht feststellen, dass sich die konkrete Arbeit

freie Unterkunft erwarten. Er muss einmalig in China wenigstens einen kleinen Beitrag zu den Studienkosten leisten. Die Aussicht auf einen Arbeitsplatz in einer ausländischen Fabrik und in der Heimatstadt spornt

0: und auch Fachgespräche im Fachbereich der Germanistik.
1: Ja, Herr Bay meinte, das wäre vielleicht, das stimmt, aber wir hoffen nur, dass die Preise sich in einem vernünftigen Rahmen bewegen.
0: Ordentlich und diszipliniert wird hier Geschäftsdeutsch gelernt.
1: Sich bewegen, bitteschön.
2: Um dieses Geschäft abzuschließen, müssten Sie uns zumindest mindestens 10% Nachlass geben.
0: Auch hier also Vorbereitung auf die wirtschaftliche Öffnung, die gerade begonnen hat.
1: Ungefähre Preisvorstellung geben.
3: Eben habe ich gesagt, dass Ihre Preise zu hoch sind, aber meine ich nicht, dass Ihre Preise nur um 2-3% zu hoch sind.
0: Die meisten interessierten sich mehr für deutsche Literatur, sprachen von Heinrich Böll und der fürsorglichen Belagerung, von Siegfried Lenz und seiner Deutschstunde, von der Menschlichkeit dieser Bücher. Und eine Frau sagte, an Schnitzler interessiert uns der innere Monolog, weil wir in China ja 20 Jahre lang nur inneren Monolog hatten. Nach den Studentendemonstrationen im letzten Dezember hat die Führung den Diskussionen über die Reform der Parteiherrschaft und über die Demokratisierung

0: Er hat noch mit uns in dieser Wohnung gelebt und er hat wirklich bis zum letzten Atemzug geschrieben. Er wollte alle diese Jahre nachholen, die man ihm geraubt hat. Das waren ja vor über 12 Jahren.
1: Und ihre Kinder?
0: Ja, und die Kinder, natürlich hatten die auch viel zu leiden unter der Kulturrevolution. Aber die arbeiten jetzt alle. Mein ältester Sohn ist Kameramann im wissenschaftlichen Film. Und mein jüngster Sohn ist in Amerika. Der arbeitet in einer Firma, die Geschäfte mit China machen. Und der kommt sehr oft nach China, kommt uns besuchen.
1: Wie ist es mit der noch jüngeren Generation, ihren Enkeln?
0: Also ich finde, dass die jüngste Generation schon viel freier ist als selbst die Generation meiner Kinder. Sie sind offener und sie sind kritischer. Sie trauen sich, was zu sagen. Er hat sogar einen Artikel einmal in einem Journal geschrieben über irgendetwas, was ihm nicht gepasst hat. Und dann hat man in der Schule zum Beispiel gesagt, er hat zu lange Haare. Da gab es einen richtigen Krach. Und ich wollte ihn unterstützen. Und da hat sein Vater, mein Sohn, gesagt, nein, nein, lass ihn mal selber das durchboxen. Du brauchst nicht in die Schule zu gehen. Und er hat das durchgeboxt. Und man hat ihm erlaubt, die langen Haare zu tragen. Also es das ist auch ein Zeichen, nicht? Ein kleines Zeichen. Aber ich merke, dass diese Jugend, diese ganz jungen Menschen, das wird bestimmt eine ganz andere Art von Menschen werden.
1: Aber noch sind sie nicht dran, die jungen Leute. Über die Reformpolitik wird von Männern entschieden, die ihr politisches Weltbild, ihre Vorstellung von Planung und Organisation viel früher gebildet haben. Die Last der Reform liegt auf seinen Schultern, Partei- und Regierungschef Zhao Ziyang. Er ist im Doppelamt, seit sein Mitstreiter wegen zu viel Reform und Liberalität geschasst wurde. Bei den Männern der Führungsspitze und mehr noch im Mittelbau gibt es Zögern und Bedenken. Manches entspringt den objektiv vorhandenen Schwierigkeiten und Fehlentwicklungen, die ein gewaltiges Reformprojekt mit sich bringt. Anderes hat subjektive Wurzeln. Manche Führer verstehen nicht viel von Wirtschaftspolitik, zucken erschreckt zusammen, wenn sie Worte wie Börse, Kapital, Markt oder gar Liberalisierung hören. Heilige Tabus der Ideologie scheinen ihnen angetastet und es geht für sie auch um Macht und Kontrolle der Partei. Zu ihrer Erfahrung gehört freilich auch, dass die Kulturrevolution sie fast verschlungen hätte. Der Partei- und Regierungschef muss mit ihnen rechnen, weil auch sie sich im veränderten China nicht einfach den Parteibefehlen unterwerfen. Das Regieren wird schwieriger, wenn man erst demokratisieren will. Der Volkskongress, der öffentlich und regelmäßig zusammentritt, verabschiedete einige Reformgesetze der Regierung gar nicht, legte sie auf Eis. Die Zögerer hatten die Reformer gebremst. Jedenfalls vorläufig. In der großen Halle des Volkes heben sich immer noch tausende Abgeordnetenhände, geschlossen zur Zustimmung. Oder doch nicht? Unruhe im Saal. Der chinesische Kameramann sucht das unerwartete Bild. Eine Gegenstimme. Ja, noch mehr Gegenstimmen. Nicht viele, und es geht auch nicht um eine politische Kernfrage, aber eine Neuerung ist es doch. Da muss man schon Mut haben, so im Alleingang. Aber die Nachbarn blicken nicht böse, eher erstaunt, ein bisschen bewundernd. Ein Windhauch von Demokratisierung, wie er auch durch Partei- und Kommunalwahlen zieht. Wie stark er wehen wird, wie weit er trägt, das weiß in China noch niemand. Wirtschaftsreform und Modernisierung, darüber herrscht breites Einverständnis. Aber es soll nicht zu weit gehen, soll stoppen, ehe der Liberalismus anfängt. Draußen vor dem Volkskongress, am Ehrenmal der Revolution, steht seit Anfang des Jahres wieder eine Ehrenwache. Neu eingeführt, um im Herzen von Peking zu zeigen, dass kommunistische, revolutionäre Traditionen weiter in Kraft sind und Land und Leben bestimmen. Die junge Garde trägt freilich nicht Mao-Jacken oder die roten Armbänder der Kulturrevolution. Dieser Kommunismus ist gefälliger geworden. Die Zuschauer erstarren nicht mehr in vorgeschriebener Ehrfurcht. Die Uniform

eigener Initiative einen Dorfgasthof eröffnete. Aber machthungrige, gehässige, neidische Parteifunktionäre zerstörten ihn, trieben ihren Mann in den Tod und verfolgten sie 15 Jahre lang, bis sich die Zeiten änderten und das Dorfgasthaus wieder öffnete. Neben dem Kino der lebende Kleinunternehmer von heute, Besitzer eines eigenen Taxi und stolz darauf. 10.000 Privatautos gibt es heute in der 9-Millionen-Stadt Peking, dazu 40.000 private Motorräder. Und jede Familie möchte ein Fahrzeug haben. Da schrecken sogar begeisterte Wirtschaftsreformer zusammen. Aber das kommt später. Heute atmen die Leute hoffnungsvoll auf. Und die Hoffnung von einer Milliarde Menschen richtet sich auf ein leichteres Leben, auf den Anfang vom Wohlstand. Da mögen die Intellektuellen und Studenten ungeduldig werden und die alte Garde der Partei nervös. Nicht Politisierung ist der Trend, sondern der Rückzug ins kleine Glück des Privatlebens. Auf dem neu gekauften Örlchen will dieser Bauer keine Kampflieder spielen.

Die meisten der Millionen Chinesen, die die Trauerfeier an den Bildschirmen verfolgen, empfinden die Zeremonie als heuchlerisch. Sie wissen, dass Hu von Chinas Lenker Deng Xiaoping kalt geopfert wurde und dass die Spitze der Partei, die in der Halle des Volkes Einheit demonstriert, zutiefst zerstritten ist. Ihre noch heimliche Sympathie gilt den Studenten, die gegen die Führung aufbegehren, die während der Trauerfeier zu Zehntausenden vor der Halle ausharren und ihre Demonstrationen in der folgenden Woche fortsetzen.

Peking, 25. April. Vor dem Denkmal für Mao Zedong demonstrieren Studenten der Hochschule für Landwirtschaft. Pressefreiheit. Die Forderungen nach mehr Demokratie werden etwas deutlicher. Ganz konkret aber wird bei dieser Versammlung ein Missstand gebrandmarkt, der zu den Grundübeln der kommunistischen Gesellschaft gehört: die Korruption. Nieder mit den staatlichen Profiteuren, skandieren die Landwirtschaftshochschüler. Zehn Tage nach dem Tod Hu Yaobangs drängen sich zwei wichtige Erkenntnisse auf. Erstens, der studentische Protest beschränkt sich diesmal nicht auf eine kleine Minderheit von Geisteswissenschaftlern, sondern es handelt sich um eine akademische Bewegung. Zweitens, die Studenten sprechen auch Probleme an, die nicht nur sie selbst, sondern auch die übrigen Bürger betreffen. Der Grundstein für eine Volksbewegung ist gelegt. Sympathie gewinnen die Studenten, die nun aus allen Himmelsrichtungen in die Stadt marschieren, auch durch ihr ausgesprochen diszipliniertes Auftreten. Diese Disziplin beruht auf einer durchdachten Organisation, zu der ein verzweigtes Informationsnetz gehört. Für Sprachkurse vorgesehene Kassettenrekorder werden genutzt, um die Bürger über die Ziele der Studenten aufzuklären. Die Spruchbänder an den Universitätsgebäuden sind so angebracht, dass sie von den Bürgern auf der Straße gelesen werden können. Das größte Aufsehen erregt diese Schriftrolle, die Studenten der berühmten Pekinger Beida-Universität angefertigt haben. Es handelt sich um eine Art Stammbaum für Korruption und Vetternwirtschaft, der bis in die feinsten Verästelungen aufzeigt, wer an der Parteispitze mit wem verwandt ist und wer wem welche Posten und Pfründe zugeschoben hat. Peking, 26. April. Die Studenten agitieren nun mitten in der Stadt. Warum bringen unsere Zeitungen keine Nachrichten über uns, sondern nur die ausländischen Zeitungen, fragt diese Studentin. Wir wollen doch nichts Böses, nicht zum Streik aufrufen. Wir wollen, dass China stark wird, einen guten Weg geht. Wenn ich ausländische Kamerateams sehe, dann werde ich ganz traurig. Wo bleiben unsere Sender? Wo bleibt das chinesische Fernsehen? Wir reden doch nicht mit ausländischen Journalisten, weil wir gegen China sind.

Grenzen abzusichern, schützen die Demonstranten ihren Zug durch eine bewegliche Ordnerkette. Den Staat nicht provozieren, lautet die Devise. Die Pekinger Polizei spielt in dieser Phase noch mit, erweist sich als Schutzpolizei. An der Spitze der KP toben derweil heftige Flügelkämpfe. Dem Zug im Zentrum schließen sich fast alle Hochschulen Pekings an. Die historische Dimension des Augenblicks aber liegt darin, dass Hunderttausende von Bürgern den Studenten unverhohlen Beifall spenden. An diesem denkwürdigen Vormittag wird Chinas KP vor Augen geführt, dass sie vom Volk völlig isoliert ist, dass sich die unter der Willkür kommunistischer Kader leidende Bevölkerung nicht mehr für dumm verkaufen lässt und dass sie es gleichwohl mit einer friedfertigen Bewegung zu tun hat,

der Gegenrichtung rückt Militär an. Die chinesische Führung betreibt in diesem Moment offenbar ein taktisches Doppelspiel. Sie bietet den Studenten den Dialog an und zeigt gleichzeitig Muskeln. Die Taktik der Bürger basiert auf der für die chinesische Mentalität typischen Schwäg'schen List. Das Militär wird bejubelt und somit

diesem Tage. Die Soldaten der für den Schutz Pekings zuständigen 38. Armee erwehren sich der Umarmung durch die Bevölkerung nicht. Die Lage entspannt sich. Die Studenten lenken ein. Sie ziehen am Platz des himmlischen Friedens, diesem sensiblen Areal, vorbei. Der Kompromiss, das Elixier der konfuzianisch ausgerichteten Gesellschaften Asiens, hat noch einmal obsiegt. Peking, 1. Mai, Tag der Arbeit. Ich wünsche euch ein langes Leben, grummelt das Fabelwesen. Die Figur gehört zum Dekor des Pekinger Arbeiterparks, wo am 1. Mai ausgesprochen heitere Stimmung herrscht. Pekings Bürger demonstrieren an diesem Tag die für die chinesische Mentalität ebenfalls charakteristische Fähigkeit, die kleinen Freuden des

Stichdatum steht bevor. Der 4. Mai, an dem vor 70 Jahren Pekinger Studenten für eine Modernisierung und Humanisierung der Gesellschaft demonstrierten. Peking, 4. Mai. Die Kommunistische Partei hat zu einer Feierstunde eingeladen.

Peking am selben Tag. Die Studenten haben zu einer neuen Demonstration aufgerufen. Es ist der Tag, an dem Chinas Intellektuelle während der Kulturrevolution als stinkende Nummer 9 beschimpft und auch im China der Reformen in der sozialen Skala ganz unten angesiedelt ihre Würde wiederherstellen. Studenten, Professoren, Lehrer, Ingenieure, Journalisten, Schauspieler, Maler, Schriftsteller, Musiker, Architekten haben sich, unterstützt von der Masse der Bürger, zu einem gewaltigen Zug formiert und ihr Ruf nach Recht und Demokratie kündet vom aufklärerischen Charakter der Bewegung. Peking, 13. Mai. An den Unis wird eine Aktion bejubelt, die die Krise verschärft. Nachdem Studentenführer Gespräche mit

jetzt rund um die Uhr besetzt gehalten. Die Parolen der Studenten werden immer radikaler. Gebt mir Demokratie oder den Tod. 15. Mai 1989. Der Reformkommunist Mikhail Gorbatschow trifft zum historischen chinesisch-sowjetischen Gipfel in Peking ein. Vor der in Peking versammelten Weltpresse beginnt der Besuch mit einer Peinlichkeit. Die chinesische Führung hat die Empfangszeremonie

Geht zurück. Ihr sollt zurückgehen, beschwört der Student die Demonstranten. Solche Szenen belegen, dass die Bewegung auch einen Monat nach dem Tod Hu Yaobangs trotz der neuerlichen politischen Hochspannung nichts an ihrer grundsätzlichen Friedfertigkeit eingebüßt hat. Dennoch ist das Tuch zwischen den Studenten und der Parteispitze, an der sich mittlerweile die konservativen Kräfte durchgesetzt haben, zu diesem Zeitpunkt bereits zerschnitten. Als Gorbatschow am 16. Mai bei einem Bankett die politische Bedeutung des Gipfeltreffens würdigt, hat die studentische Bewegung seinen Greisenpartner Deng Xiaoping, den Vater der chinesischen Reformpolitik, in den Augen der Weltöffentlichkeit längst zur hilflosen, im günstigsten Falle tragischen Figur degradiert. Studenten, kaum älter als 20, stehen in einem 85-jährigen Führer die Schau, der mit dem Gipfel sein Lebenswerk krönen wollte. Dies verstößt in fundamentaler Weise gegen die in China noch immer gültigen Normen einer patriarchalischen Gesellschaft und muss bei einer Herrscherfigur wie Deng Zorn erregen. Sogar Pekings Taxifahrer, die den Deng'schen Wirtschaftsreformen ihrem Wohlstand verdanken, bekunden den Studenten am 16. Mai ihre Sympathie. Rote Fahnen sieht man an diesem Tage auch vor Pekings größtem Stahlwerk. Der Machttechniker und Wirtschaftsreformer Deng hat unterschätzt, welche politische Schubkraft von der ihm stets gleichgültigen Intelligenz ausgehen kann, wenn diese sich erstmal einig ist. Schlimmer noch. Selbst KP-Generalsekretär Zhao Ziyang fällt Deng, so muss der es jedenfalls empfinden, bei seinem Gespräch mit Gorbatschow in den Rücken. Kühl und konzentriert verriet Zhao dem sowjetischen Gast, dass es einen Beschluss gibt, nachdem in China keine wichtige Entscheidung ohne die persönliche Zustimmung Dengs getroffen werden kann, dass Deng also trotz aller Rückzugsgelöbnisse regiert wie ein chinesischer Kaiser. Es wird klar, dass Deng einen harten Kurs gegenüber den Studenten angeordnet hat und dass sich sein liberaler Zögling Zhao davon absetzen will. Mai, abends. In einem Hörsaal der Pekinger Beidou-Universität berichtet eine Professorin über den Hungerstreik der Studenten. Bürger hätten bei Angestellten der großen Halle des Volkes um Wasser für die Studenten gebeten. Sie seien zurückgeschickt worden. Später habe man Wasser vom Museum für revolutionäre Geschichte bekommen. Die Studenten hätten es abgelehnt zu trinken. So habe man das Wasser auf die Studenten geschüttet. Jetzt bewachen Ärzte die hungernden Studenten. Lasst uns diesen Ärzten danken. Diese jungen Leute sind der Schatz unseres Landes. Wir dürfen nicht zulassen, dass diese jungen Leute in noch größere Gefahr geraten. Mai. Durch Peking marschieren mehr als 1 Million Arbeiter, Angestellte, Studenten. Peking steht im Zeichen einer Massensolidarität, die Bürger aller Schichten einschließt. Eine Welle des Optimismus, der Freundlichkeit erfasst eine Stadt, deren Einwohner ihre Gefühle, ihre Meinungen jahrzehntelang unterdrücken mussten.

dieser Zeit romantische Musik. Ich sitze am Fluss, so trägt ein Sänger vor,

Charlies Bar im Herzen Pekings besingt, das Leben geht ja weiter. Ein philippinisches Trio La Paloma, die Taube, den Friedensvogel.

0: Wiederum 7 Jahre später berichtete der ARD-Auslandskorrespondent Lutz Mahlerwein über den großen Schub, den China seit Beginn der 90er Jahre erfahren hatte. China hatte sich dem Ausland gegenüber geöffnet, marktwirtschaftliche Elemente zugelassen und begonnen, mit eigenen Produkten den Weltmarkt zu erobern. Das kleine Glück des Privatlebens wurde zwar nicht für alle Chinesen, aber doch für viele zu einem Dasein in einem gewissen materiellen Wohlstand.
1: Kunst am Bau oder was hier für Kunst gehalten wird, unübersehbares Symbol für Wohlstand, wenn nicht sogar für Überfluss, jetzt auch im sozialistischen China. Nirgendwo im Lande mehren sich die Zeichen für einen kaum zu bremsenden Aufschwung so sehr wie in der südchinesischen Hafenstadt Shenzhen. Dynamisch bis zur Bedenkenlosigkeit, angetrieben von der Sucht nach dem schnellen Profit, risikofreudig auch das Unbekannte auszuprobieren. Die Volksrepublik China hat sich auf den Weg ins nächste Jahrtausend gemacht.

0: angeheuert. Ebenso erging es den meisten seiner Kollegen. Ihnen wurde eingeredet, dass sie auch ohne akademische Ausbildung zu Wohlstand kommen könnten.
1: Vielleicht will ich später doch noch studieren, aber zunächst einmal will ich viel Geld sparen.
2: Die Produkte unserer Firma sind weltberühmt. Die Fahrräder sind überall sehr begehrt. Darum können wir viel verdienen. Das ist gut für mich, weil ich eine Familie gründen will. Auf keinen Fall möchte ich in mein Dorf zurück und als Bauer arbeiten.
1: Wir wollen alle nicht mehr so wie unsere Eltern leben. Die haben immer hart gearbeitet und sind doch arm geblieben.
0: Die Vision von einem besseren Leben vor Augen fügen sich die Fabrikangehörigen ohne zu murren in ihr uniformiertes Leben. Die Firmenleitung bietet ihnen kostenlose Verpflegung und billige Schlafstellen, denn eine Wohnung ist für die meisten von ihnen in Shenzhen unerschwinglich geworden. Die Mieten haben sich denen in Hongkong schon fast angeglichen. Außerdem bemüht sich das Management um tägliche Abwechslung und Unterhaltung für die Mitarbeiter. Die Fahrradfabrik wirbt mit dem Versprechen, dass Frauen dieselben Aufstiegschancen haben wie ihre männlichen Kollegen. Zumindest für die erste Zeit nach der Einstellung ist die Bezahlung gleich. Das macht es für alle einfacher, sich von den Firmeninteressen einfangen zu lassen.
3: Ich arbeite schon 2 Jahre in dieser Fabrik. Es macht mir immer noch Spaß. Sicherlich, das Geld ist schon wichtig, aber ebenso wichtig ist auch die Gesundheit.
0: Die

0: Wer bei dem vorgegebenen Tempo nicht mithalten kann, wird erbarmungslos gefeuert.
1: Ich bin im vergangenen Jahr nach Shenyang gekommen. Ich stamme aus der Provinz Sichuan. Zu Hause habe ich keine Arbeit, aber ich will hier nicht mehr lange arbeiten. Wie lange noch? Vielleicht bis zum Neujahrsfest. Dann fahre ich in mein Dorf zurück. Das Leben ist hier nämlich nicht so besonders gut.
2: Ich komme auch aus Sichuan. Es stimmt, das Leben ist hier teuer. Vor allem die Miete und auch das Essen. Ich verdiene zwar ganz gut, aber von meinem Lohn kann ich nicht einmal die Hälfte sparen. Und dann gibt es vor allem zu viel Stress. Ich komme mir manchmal vor wie beim Militär. Immer Befehle, immer schnell arbeiten, ohne Ruhepause.
0: Sonntagsausflug mit der Luxuskarosse zum Freizeit.

0: Wir Geschäftsleute fühlen uns verantwortlich für unser Land. Die Wirtschaft muss der Politik dienen, dann führen die ökonomischen Reformen auch zu politischen Veränderungen.
1: Wir können mit der Entwicklung der Marktwirtschaft in China zufrieden sein. Wenn die Lage im Land stabil bleibt, dann wird es weiter aufwärts gehen. Gegenwärtig geht die Tendenz eindeutig nach oben.
0: Ja, wir können unsere Initiativen nur in einem sicheren Umfeld entwickeln. Wir wollen nicht die Situation erleben, dass es zwar für alles Gesetze gibt, dass diese aber nicht befolgt werden. Wir hoffen, dass China so schnell wie möglich ein Rechtsstaat wird und nie wieder in eine Diktatur zurückfällt.
2: Das einzige Hobby, zu dem der vielbeschäftigte Unternehmer Zeit findet, ist die Kalligrafie. Diese Ausdrucksform wird von traditionsbewussten Chinesen als die höchste eingeschätzt, weil sie am unmittelbarsten Gefühle und Gedanken wiedergibt. Mit seinem Sinn fürs Praktische hat Liu Shang sein Atelier gleich im Büro eingerichtet. Zweimal in der Woche lässt er seinen Lehrer kommen, den Maler Jiang Guandong. Der Maler Jiang Guandong in seinem Atelier. Der 50-jährige Künstler hat in Peking studiert, dann aber, weil er von seinen Bildern nicht leben konnte, lange in der Verwaltung der Hauptstadt gearbeitet. Vor 10 Jahren wagte er noch einmal den Sprung auf den freien Kunstmarkt. Er ging nach Shenzhen, dort hatte er Erfolg. Seine Kunden sind Geschäftsleute aus Hongkong und Taiwan. Jiang hat sich von der traditionellen Malerei abgewandt und experimentiert mit westlichen Formen. Er ist davon überzeugt, dass sich ein Maler von seinem Verantwortungsgefühl gegenüber der Gesellschaft leiten lassen müsse. Mit seinen Bildern will er die Menschen zur Sorgfalt gegenüber der Umwelt anhalten.
0: Wir erleben in der Welt zurzeit einen Umbruch. Das wird hier in Shenzhen besonders deutlich. Shenzhen ist materialistisch ausgerichtet und kein gutes Pflaster für Kunst. Es gibt hier, wie wohl überall, 2 Arten von Kultur. Die eine ist kommerziell bestimmt, sie will sich verkaufen. Die andere ist die ernsthafte, der wir uns mit Leib und Seele widmen. Diese Kultur kennt keine Grenzen. Wir Chinesen müssen unseren Anteil in alle anderen großen Kulturen mit einfließen lassen. Viel Geld allerdings kann man damit nicht verdienen.
2: Shenzhens Bedeutung wird auch künftig auf ökonomischem Gebiet liegen. Einen wichtigen Teil dazu tragen die

Nun, dass die Regierung dem neuen Fetisch Marktwirtschaft das Wort sozialistisch voranstellt. Kaum etwas, was der Lust dient, ist verpönt in Shenzhen. 1991 wurde eine Pferderennbahn eröffnet, die erste in der Volksrepublik China.

0: gleich sein.
1: Demokratie gehört zum geistigen Überbau. Sie braucht ein solides ökonomisches Fundament. Das heißt, wir müssen zunächst die Wirtschaft aufbauen. Erst wenn wir das in Ordnung gebracht haben, können wir auch die Demokratie in unserem Lande entwickeln.
2: Das ungestüme Wachstum in Shenzhen hält an. Die Wirtschaft boomt auch 1995. Die Zentralregierung in Peking hat angeordnet, die Steigerungsraten zu drosseln, denn auch die Inflation galoppiert. Aber Peking ist weit und in Shenzhen zeigt sich niemand bereit, das Tempo der Aufwärtsentwicklung zu bremsen. Schon sind auch die negativen Folgen des Fortschritts unübersehbar. In den Straßen der Stadt staut sich der Verkehr. Fabriken ballen sich auf engem Raum, die Grundstückspreise schnellen empor. 200.000 Autos in Shenzhen. Katalysatoren sind noch unbekannt. Der Zustrom von Menschen scheint unaufhaltsam. In einigen Stadtvierteln leben 13.000 Bewohner auf einem Quadratkilometer. Das ist die höchste Bevölkerungsdichte in China. Die sozialen Spannungen werden verstärkt durch den krassen Gegensatz von Arm und Reich. Die Korruption greift um sich, die Kriminalität steigt, auch der Drogenkonsum, die Prostitution, die Umweltverschmutzung. Krampfhaft versucht die Stadtregierung, all dieser Probleme Herr zu werden. Soldaten der Volksbefreiungsarmee räumen den Wohlstandsmüll aus Flüssen und Kanälen. Ein medienwirksames Unterfangen zwar, aber mit wenig bleibenden Erfolg. Schon nach kurzer Zeit verschlammen die Gewässer der Stadt aufs Neue. Mit einem aufwendigen Entsorgungsprogramm wollen die Behörden das verschmutzte Wasser wieder aufbereiten. Über die Hälfte der Flüsse in und um Shenzhen, so jubeln die Stadtväter, bieten noch trinkbares Wasser. Aber immer mehr Fabriken kippen, heimlich oder auch ganz offen, ihre Abfälle über die Ufer. Die Umweltexperten in der Stadt meinen, es nütze wenig, den vergifteten Schlamm in Säcken abzutransportieren, solange der Regen verseucht ist, der über der Stadt niedergeht. Sie fordern strengere Gesetze und strengere Kontrollen. Nein. 150 Firmen wurden im vergangenen Jahr bei Vergehen gegen die Umweltgesetze ertappt. Die Dunkelziffer ist, das sagen die Experten, um ein Vielfaches höher. Der Energiebedarf in der Wirtschaftssonderzone wird täglich größer. Herkömmliche Kohlekraftwerke können ihn nicht decken. Schon seit Ende der 80er Jahre setzen die Planer auch auf Kernenergie. Keine 30 Kilometer vom Ballungszentrum Shenzhen entfernt wurde an der Dayabo

Bevor Deng Xiaoping 1983 die Marschroute ausgab, Shenzhen zu industrialisieren, war die Umgebung der Stadt von der Landwirtschaft geprägt. Die meisten Bauern begriffen schnell, dass auch sie nach den neuen Direktiven zu Reichtum kommen konnten. Die Volkskommunen wurden aufgelöst, die Felder wieder privat bewirtschaftet. Statt Reis bauen die Landbewohner nun Gemüse an, das sie mehrmals im Jahr ernten und verkaufen können. Jetzt haben viele Bauern ihren Acker Wanderarbeitern aus den Nachbarprovinzen überlassen, gegen ein Pachtgeld, und sind in einträglichere Berufe übergewechselt. Andere Dorfbewohner haben ihren Boden für Fabrikanlagen und Schnellstraßen hergeben müssen. Die Landschaft um Shenzhen wurde radikal umgekrempelt. Nun müssen die Behörden darüber wachen, dass nicht zu viel Ackerland verloren geht. Bogang, ein Dorf in der Nähe von Shenzhen. Nur noch weniges erinnert daran, dass die Gegend vor 15 Jahren unterentwickelt war, dass seine Bewohner ein kümmerliches Leben führen mussten.

0: Die meisten Bauern von Bogang sind wohlhabend geworden. Sie haben sich zu freiwilligen Genossenschaften zusammengeschlossen, Firmen gegründet und sich größere Wohnhäuser gebaut. Oft haben die Bauern kleine Handwerksbetriebe aufgemacht, die den großen Fabriken in Shenzhen zuliefern. Einer von ihnen gehört Chen Xuhui. Der 50-Jährige stellt mit seinen 10 Mitarbeitern Eisengitter für Läden und Wohnungen her. Chen war einer der ersten Bauern, die sich nach neuen Einnahmequellen umsahen. Zunächst gab er sein Land an die Gemeinde zurück, lieh sich etwas Geld und kaufte einen Lastwagen für Lohntransporte. Früher hatten wir ein schweres Leben, so sagt die Frau des Bauern, Chen Jinmei.
1: Wir mussten morgens um 6 Uhr mit der Arbeit anfangen.

Yunnan unterhalb der Armutsgrenze. Yunnan zählt von alters her zu den unterentwickelten Gebieten in China. Erst vor wenigen Jahren haben die Politiker beschlossen, das günstige Klima und die reichen Bodenschätze zu nutzen. Die Provinz soll zu einem Zentrum für Industrie und Tourismus ausgebaut, der Handel mit den Nachbarländern verstärkt werden. Kunming, die Hauptstadt der Provinz Yunnan. Ein Ort mit über 1 Million Einwohnern, dessen Bedeutung weit in die Geschichte Chinas zurückreicht. Lange von der Zentralregierung in Peking vernachlässigt, ist die Stadt in den vergangenen Jahren zu einer Wirtschaftsmetropole gewachsen. Fabriken wurden angesiedelt, Straßen- und Eisenbahnstrecken gebaut, der Flughafen modernisiert. Kunming, auch Stadt des ewigen Frühlings genannt, wird mehr und mehr eingehüllt vom Dunst eines Aufschwungs, der verführerisch ist und keine Folgen bedenkt. Prunkstück der Industrialisierung in Kunming ist das Eisen- und Stahlwerk Kisco. 1939 schon wurde es eingeweiht, als China gegen die japanischen Invasoren Krieg führte. Seit Beginn der Reformpolitik wuchs die Produktion ständig. Heute zählt das Werk zu Chinas größten Unternehmen. Es beschäftigt 40.000 Menschen. Der Ausbau der Industrie konzentriert sich auf die Provinzhauptstadt, hat aber auch schon Schaden in der näheren Umgebung angerichtet. Ein See am Stadtrand, einst wegen seines klaren Wassers Perle des Südwestens genannt, verdreckte zu einer stinkenden Kloake.

Und vor allem fehlt es an geschultem Hotelpersonal. Die Provinzregierung bemüht sich zwar, die Annehmlichkeiten nachzuahmen, die in erfahrenen Urlaubsländern selbstverständlich sind. Aber es fehlt ihr das Geld, um im großen Stil zu investieren. Zahlungskräftige ausländische Geldgeber ließen sich bisher nicht finden.

Oft wird das Publikum auf billige Weise unterhalten. Die Veranstalter versuchen, ihre Gäste mit dem exotischen Appeal der Minderheiten zu fesseln. 24 Minoritäten gibt es in Yunnan, mehr als sonst wo in China. Ihre Trachten, Gebräuche und Tänze werden zu Geld gemacht.

Unweit der Touristenorte werden die Traditionen noch ursprünglich gelebt. Die Familie des Bauern Yang Rukun auf dem Weg zum Tempel, wo sie dem Gott Sando ein Opfer bringen will. Die Familie lebt in dem Dorf Yulong im Norden von Yunnan. Sie gehört der Minderheit der Nashi an, die eine jahrtausendealte kulturelle Vergangenheit hat. Glück, Gesundheit und Reichtum erhoffen sich die Familienmitglieder von diesem Opfergang. Sie alle haben Festtagskleider angelegt. Zwei Hähne wollen sie schlachten, wie auch zwei Schafe. Im Tempel wartet der Priester auf sie, der Dungba, ein Schriftgelehrter, der die Zeremonie leiten wird. Der Beiyue-Tempel mit dem Bildnis des Gottes Sanduo wurde in der Tang-Dynastie errichtet. Er ist über 1000 Jahre alt. Die Geheimnisse der Nashi-Religion sind allein dem Dungba zugänglich. In einer Sprache, die von den Gläubigen nicht verstanden wird, bittet der Priester um Schutz für die Bauernfamilie.

Die Angehörigen der Nashi-Minderheit können ihren Glauben nur mündlich überliefern. Die 3000 bildhaften Schriftzeichen, die älter sind als die chinesischen und die alle komplizierten Abläufe des Rituals beschreiben, versteht nur der Dungba zu lesen. Er ist es auch, der mit einem Tanz vor dem Tempel die mystische Zeremonie beendet.

Die meisten der 300.000 Nashi leben in den Bergen an der Grenze zu Tibet und Burma. Ihre Vorfahren waren Nomaden mit eigenen Königen. Schon vor Jahrhunderten

kaufen, die ihnen die harte Arbeit erleichtern würden. Mit dem Verkauf ihrer Ernte verdienen die Nashi 300 Yuan pro Jahr. Das ist weniger als die Hälfte von dem, was chinesische Bauern im Durchschnitt erwirtschaften. Viele Dorfbewohner versuchen, sich zusätzliche Einnahmen zu verschaffen. Einen halben Tag benötigt diese Familie, um einen Korb aus Bambus zu flechten. Dafür bekommt sie 6 Yuan, umgerechnet 1 Mark.

Während der Kulturrevolution war diese Kunst verboten. Damals drohte die Gefahr, dass junge Nazis jegliches Interesse an der Musik verlieren. Doch seit der Staat seinen Zugriff lockerte, lebten die Traditionen wieder auf. Sie fanden Anklang auch bei den jungen Leuten.

Der Alltag der meisten Nashi-Angehörigen wird sich so bald nicht ändern. Wie viele Chinesen auf dem Lande werden sie ihr Leben bescheiden und genügsam verbringen müssen. Sie werden ihre überlieferten Werte pflegen, vom wirtschaftlichen Aufschwung bleiben sie unberührt. Die Hass der Städte kann sie nicht erschlagen. Die Bewohner Chinas werden auf verschiedenen Wegen in ihre Zukunft gehen.

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4: Mit seinen fast 7000 Kilometern Länge wetteifert Südamerikas Amazonas mit dem afrikanischen

zu erhalten, das macht einen Haufen Arbeit. Servus und grüß Gott zwischen Spessart und Karwendel. Ja, da im Werdenfelser Land, oberhalb von Mittenwald, da liegt diese besonders bucklige Landschaft. Es ist ein Überbleibsel aus der letzten Eiszeit. Vor über 10.000 Jahren, da hat der Gletscher diese Landschaft hinterlassen. Und auf den mageren Wiesen, da wachsen jetzt viele besonders gute Kräuter. Allerdings, die Buckelwiesen sind heute etwa nur noch ein Fünfzigstel von der ursprünglichen Fläche. Denn sie zu erhalten, das macht richtig Arbeit.

0: eine schöne Arbeit, ohne Motorgeräusche, weil man für sie allein ist, weil es ein bisschen was Meditatives hat. In der Früh, wenn ich beim Mann herum bin, dann hört meine Mitarbeiter von unserer schönen Parkkirche St. Peter und Paul das Tag leiten um 6 Uhr in der Früh und dann beginnt man den Tag mit göttlichem Beistand. Und das passt ganz gut.
1: Matthias Wurmer mäht seine Buckelwiese oberhalb von Mittenwald.
0: Wichtig ist, dass die Sonne rauskommt, dass das heute durch wird, trocken wird, weil wenn es nicht trocken wird, dann kann man es auch nicht eindämmen.
1: Das Heu braucht er als Winterfutter für die Ziegen seines Sohnes. Damit es besser trocknet, verteilt es seine Tochter Regina. Die Familie Wurmer gehört zu den wenigen, die größtenteils noch mit der Sense mähen. Ihre Buckelwiese ist eine der wenigen, die es noch gibt.
0: Da ist es halt zum Mähen, also da tanzt man halt ein paar Mal rum um den Buckel oder um die Mulde, dass man die sauber ausgemäht hat. Und da, wenn halt der Gegenbuckel kommt, dann muss man halt versetzen. Und dann mäht man es heraus. Was halt schön ist beim Mähen, man muss sich halt auch ein bisschen bewegen. Es ist sozusagen auch wenn ich eine Gymnastik oder Sportart. Ich habe auch mit dem Kreuz ab und zu Probleme gehabt. Und da ist das ein ganz guter Ausgleich.
1: Denn als Angestellter für den Naturfriedhof Mittenwald sitzt er auch viel am Computer.
0: Und schwitzen kommt man auch langsam, wenn die Sonne rauskommt. Darum macht man in der Früh, wo die Sonne eine noch nicht am Himmel steht, dass man da jetzt so schwitzt, um wegen Tau. Jetzt lässt der Tau ganz nach, spannt man jetzt auch am Mähen, jetzt wird es immer zacher. Aber es hilft ja nichts.
1: Wie alle Landwirte bekommt er fürs mühsame Mähen der Buckel eine Förderung. Er darf aber immer erst ab Juli mähen, wenn Bergblumen und Wiesenkräuter schon fürs nächste Jahr aussamen konnten.
0: Blaue Glockenblume sieht man noch. Dann da ein Distel, Heidekraut, Schneeheide. Das hat einmal eine Dame eine Studie gemacht, die hat einen Quadratmeter hingezahnt und hat mal geschaut und hat sie 53 Blumen und Kräuter gefunden in diesem Quadratmeter. Also wir haben schon eine brutale Artenvielfalt da herum.

0: Hier ist seine Buckelwiese auch ein Ort, der ihm Kraft gibt.
1: Ich hatte 2015 eine schwere Krankheit. Ich habe einen Jom im Kopf.
0: Ein Gehirntumor.
1: Und dann habe ich eigentlich ein Gelübde angelegt. Wenn ich da gut rauskomme aus der Krankheit, dann stelle ich einen Wismuter um ein Kreuz auf. Und es ist eigentlich ganz gut gegangen, darum habe ich auch das Kreuz aufgestellt. War gutartig und es hat noch schon passt, dass man da was tut dafür. Und wie gesagt, nicht nur das Operative und die Ärzte können helfen, sondern auch der Glaube. Weil der versetzt bekanntlich Berge.
0: Für heute machen sie hier Schluss. Hiers will nur noch seine Sense dengeln.
1: Da klopft man die ganzen Scharten und alles aus. Und das macht man jetzt so lange, bis die Scharten draußen sind und dass das richtig dünn wird. Dieses Geräusch hört man in der heutigen Zeit weniger mehr. Früher war es in ganz umgebe, also dass überall die Wiesmatter dieses Geräusch am Abend zu hören waren. War irgendwie ein wenig schwer, weil hat was geht, jeder gespannt. Ah, jetzt ist Feierabend.
0: Doch anstelle von Feierabend braut sich was zusammen. Sein Schwager auf der Buckelwiese weiter unten im Tal braucht jetzt jede helfende Hand. Die gesamte Großfamilie ist zusammengekommen. Auch die Jüngsten packen mit an, damit sie das Heu, das sie nicht mehr wegfahren können, zumindest noch rechtzeitig in den Stadel bringen.
1: Schau rein. Ich kann ja sehen, dass das Wetter schlecht wird. Dann ist die ganze Arbeit umsonst. Können wir morgen wieder anfangen.
0: Denn feucht dürfen sie das Heu auf keinen Fall einlagern. Es würde schimmeln und könnte sich wegen der Gärprozesse sogar entzünden.
1: Das ist gut durchfahren. Das mögen unsere Tiere hundertprozentig ganz gern fressen. Ich darf es selber auch gleich probieren. So.
0: Warum?
1: Gut schaut es aus. Ja, wenn man sieht, das

0: nur ein weltbekannter Solo-Cellist, sondern natürlich auch einer, der die Berge seiner Heimat liebt. Und so war er als junger Mann einmal auf einer Bergtour unterwegs und ist dabei ziemlich in Not geraten. Und erstaunlicherweise hat ihm dabei die Musik geholfen. Eine ganz beeindruckende Geschichte, die er jetzt, viele Jahre später, mit seiner Familie noch einmal nacherleben wollte.
1: Noch ein extra Polster soll das 300 Jahre alte Instrument schützen, das wahrscheinlich hier in der alten Geigenbauerstadt Füssen gefertigt wurde. Es begleitet Julius Berger schon sein ganzes Leben. Genauso wie der Hausberg, der Säuling mit seinem Ausläufer, dem Pilgerschrofen.
2: Da oben ist mein Schicksalsberg. Da war ich in höchster Bergnot, in Lebensgefahr. Was hat mich gerettet? Die Musik. Meine Besonnenheit und ich denke, mein Glaube.
3: So, auf geht's.
1: Und jetzt will Julius Berger dieses Erlebnis noch einmal nachvollziehen. Mit seiner Frau Hyon und Sohn Julius. Sie wollen hinaufsteigen bis zu der Stelle am Pilgerschrofen, wo er in höchste Bergnot geraten ist. An jenem Berg, der wie eine Landmarke über dem Ostallgäu steht und der seit jeher eine besondere Anziehungskraft auf die Menschen ausübt. Genauso wie das Üben eines Instruments wirkt das Bergsteigen wie eine Übung in Gelassenheit und Ausdauer. Mit dem sperrigen Cellokoffer auf dem Rücken ist es noch mal anstrengender. Aber Steigen und insbesondere hier am Hausberg gehörte schon früh zum Naturell von Julius Berger.
2: Es gab bei mir kein Jahr, ohne dass ich nicht auf dem Säuling gegangen bin. Das gehört für mich zu meinem Leben dazu. Das ist wie die Luft zum Atmen. Und ich bin in meiner Jugend auch schon heimlich auf den Pilgerschrofen gegangen. Habe ich nicht den Eltern erzählt, das galt gefährlich und so weiter. Er ist ja auch gefährlich. Ich habe mich früher für Geologie interessiert. Ich habe dort Seelilienstängel gefunden. Ich habe die zu Hause bei mir mitgenommen. Und so sind Stücke des Säulings bei mir zu Hause in der Wohnung.
1: Felsstücke mit versteinerten Korallen und Seelilien, aus denen sich einst der Kalkfels des Säulings gebildet hat.
2: Hier sind Seelilienstängel.
1: Reste von Meereslebewesen aus dem einstigen Urmeer.
2: Das ist Wettersteinkalk. Das war früher Meer. Das ist dieses aufgefaltete Meer, wo wir jetzt sind.
1: Ein Stück aus der Urzeit, als der Stein entstand, aus dem der Berg besteht. Andere Dimensionen von Zeit und Größe werden so beim Bergsteigen spürbar. So wie es in der Musik geschehen kann. Julius Berger erkundet auf der heutigen Tour mit dem Instrument nicht nur das eine prägende Erlebnis der damaligen Bergnot, sondern auch die tiefen Wirkungen der Musik, die ihn lebenslang begleitet.
2: Meine Eltern hatten zwei Lieblingsplatten mit Cellomusik, mit dem Boccherini-Cellokonzert und der Schubert-Arpeggione-Sonate. Und an einem Weihnachten haben sie mir ein Cello mitgebracht und ich halte das Cello in der Hand. Und ich kann mich an den Moment genau erinnern, ich war vielleicht 6, 7 Jahre alt. Ich habe mein Leben vor mir gesehen und in dem Moment ist mir das Cello aus der Hand gefallen. An Boden. Und es ist Gott sei Dank außer einer kleinen Schramme nichts passiert. Ich habe mich das nicht getraut, meinen Eltern zu sagen, denn das war mein Herzenswunsch. Und sie hätten vielleicht nicht verstehen können, dass ich das einfach so am Boden fallen lasse.
1: Jahre später bekam er dann das Cello, das er auch heute dabei hat. Julius Berger wurde Hochschulprofessor, gefragter Solist mit Leonard Bernstein. Und er tauschte sich mit Meistern aus wie Mstislav Rostropowitsch.
2: Wir sind jetzt hier auch.

in einer Gegend, aus der man das Holz für Instrumente holt. Das kommt nämlich aus der Berggegend, weit oben, wo die Bäume langsamer wachsen. Also auch das Cello.

wächst heute noch das Holz für den Klang der Instrumente. Und hier wachsen Bäume, die weit über ein Menschenleben hinaus von Wind und Wetter geformt worden sind. Zeugen der Zeit.

0: Hier trifft aufeinander, was das Leben ausmacht. Die Schönheit, aber auch die pure Wucht, die Hindernisse, die überwunden werden müssen. Das hat das Bergsteigen für Julius Berger zu einem Sinnbild fürs Leben gemacht. Nach langer Zeit erreicht er jetzt wieder das Gelände unter der Felsflanke des Pilgerschrofens, wo sich damals die Geschichte der Bergnot abgespielt hat, die hier nun auch die Familie nachvollziehen kann.
1: Die hat er mir davor schon einmal erzählt, aber so ins Detail genau. Und hier oben war ich ja selbst noch nie. Deswegen auch hier zu sein und dann es hier live mitzuerleben und mitzuhören, ist schon schön.
0: Ohne Zögern folgen sie mit dem Cellokoffer dem alpinen Steig. Bäume, Felsen können Energien widerspiegeln für Menschen wie Julius Berger, die mit dieser Umgebung vertraut sind.
2: Ich weiß, wenn er zurückkommt, ist er dann immer mit so viel Energie geladen. Und er ist glücklich und er hat dann Kraft für nächste Zeit, paar Wochen, Monate. Und ich weiß, dass er auch an die Grenze geht. Aber ich weiß auch, dass er sehr verantwortungsvoll ist. Deswegen, ich kann ihm vertrauen.
0: Damals wäre es aber beinahe schief gegangen. Nicht weit von hier, ein Stück über ihren Köpfen am Pilgerschrofen.
3: Also passiert ist das, dass ich oben in einen Traum verfallen bin. Ich sollte 3 Tage später das Dvořák-Konzert in Schloss Neuschwanstein bei den Schlosskonzerten spielen. Das Konzert war ausverkauft. Ich war oben und habe mich hineingeträumt in diese Melodien.
0: Und dabei hat er die Zeit vergessen. Es wurde spät. Jetzt musste er schnell durch eine steile, felsige Rinne abklettern.
3: Die geübten Bergsteiger wissen, man muss die Rinne an einer bestimmten Stelle verlassen, sonst wird es sehr gefährlich. Und ich habe diese Stelle verpasst. Ich bin weiter runter, bin dann links auf ein Grasband gesprungen und ich war mir sogar bewusst, du kannst nicht zurück. Das wäre zu gefährlich, das war Geröll und da ging es dann runter. Und dann war ich auf dem Grasband aussichtslos, aussichtslos.
0: In diesem Moment war er in akute Bergnot geraten. Nicht weit von dem Platz, den sie jetzt erreichen. Hier fängt der eigentliche Felssteig auf den Gipfel des Pilgerschrofens an.

Und ich denke wieder an die Musik, die mich die ganze Tour begleitet hat. Und ich spüre, wie ich zu mir komme, wie ich ruhig werde, wie ich weiß, ich bin irgendwie, ich bin am Leben, ich bin bis dahin durchgekommen und jetzt

Stück von Antonín Dvořák, das Julius Berger an diesem Tag begleitet und gerettet hat. Die Melodie und sein christliches Urvertrauen haben ihm die innere Ruhe wiedergegeben, sodass er sich schließlich aus der aussichtslosen Lage befreien konnte.

0: und finde es großartig.
1: Worte können es vielleicht gar nicht beschreiben, was dieser Moment am Berg mit dem Cello wieder aufleben lässt.
2: Für die einen ist Musik eine Kraftquelle, auch in schweren Zeiten. Und andere fühlen sich bestärkt durch bunte Farben oder Formen. So wie Rosalie Forster. Sie ist im Vilstal in Niederbayern daheim und sie malt wahnsinnig gern farbenfrohe Bilder mit gut gelaunten Figuren oder Tieren. Und manche dieser Bilder hängen sogar bei ihr in der Region in Krankenhäusern oder Arztpraxen. Und das hat einen ganz bestimmten Grund, denn die Rosalie will mit den Farben Menschen, die krank sind, bestärken. Warum das ihr so wichtig ist, da weiß sie aus eigener Erfahrung zu berichten.
3: Der Tag beginnt farbenfroh bei Rosalie Forster in Acheldorf nahe Vilsbiburg.
4: Bunt ist meine Lieblingsfarbe und deshalb kleide ich mich so. Ich trage nur bunte Kleider, fröhliche Kleider. Jeder erkennt mich im ganzen Landkreis.
3: Zu ihrer bunten Welt gehört auch ihre chronische Erkrankung. Rosis Körper produziert viel zu viele Blutplättchen. So steigt für sie die Gefahr von Thrombosen, Schlaganfall und Herzinfarkt. Dagegen helfen regelmäßige Kontrollen und Medikamente.
4: Die Tablette ist ein AS-100 für meine Blutkrankheit.
5: Wie lange hast du das schon?
4: Seit 11 Jahren. Aber ich komme damit ganz gut zurecht, weil ich nehme täglich Tabletten, Chemotabletten und die vertrage ich ganz gut. Ich lasse mich eigentlich doch nichts runterziehen. Ich bin von Haus aus sehr positiv gestimmter Mensch und deshalb mache ich auch ganz viele bunte Bilder, weil das ist wirklich schon einfach so, dass man halt dran denkt, Menschenskinder, das Leben ist ja schön und es ist bunt.
3: Kunst hat Rosi nie studiert. Bis zur Rente hat sie als Assistentin in einem großen Unternehmen gearbeitet.
4: Mensch, Ali, ich hab's direkt vergessen, ich muss heute nur noch Lanzer zur Onkologin.
3: Jetzt genießt sie ihre freie Zeit mit ihrem Mann Albert, den sie liebevoll Ali nennt. In dem üppig dekorierten Zuhause. Minimalismus, das ist nichts für Rosi.

0: Onkologin. Alle 3 Monate prüft diese die Blutwerte und die Organe im Ultraschall.
1: Vor 12 Jahren war ich beim Hausarzt und dann hat der gemeint, ich muss mir wieder mal das große Blutbild machen lassen. Und am nächsten Tag hat er angerufen und hat gesagt, ja, das ist eine onkologische Krankheit wahrscheinlich festgestellt worden. Ich sollte sofort zur Onkologin gehen. Und dann hat die gesagt, ja, ich habe Glück, weil das kann man behandeln. Das kann man nicht heilen, aber das kann man behandeln.
0: Mit starken Medikamenten, die die überhöhte Zahl der Thrombozyten senken sollen. Aber ganz sicher kann sich Rosi nie sein.
1: Am Tag vorher bin ich da schon ein bisschen nervös und denke mir, hoffentlich ist wieder alles im Reinen, dass die Werte relativ gut sind. Und natürlich danach ist man wieder entspannt und denkt man sich, ja, gut, hat man wieder 3 Monate oder 4 Monate geschafft.
2: Aber nie eine lange Zeit?
1: Nein, nie eine lange Zeit.
0: Auch im Wartezimmer der Onkologin hängen Rosalies Bilder. Ihre heiteren Mutmacher verkauft sie günstig oder verschenkt sie sogar an Krankenhäuser, Arzt- und Geburtspraxen.
1: Ja, das ist eine große Freude für mich, weil ganz viele Patienten sitzen halt da und kennen mich inzwischen und sagen, Mei Rose, das ist super, dass du die Bilder da hängen hast. Das ist so lebensbejahend und einfach ein Frohsinn. Und das ist für die Seele so wichtig, auch für schwerkranke Menschen ist es wahrscheinlich noch wichtiger wie für gesunde Menschen.

0: Ja, das ist unsere Welt. Aber eigentlich ist es eher der Rosi der Welt. Und ich sag mal so, ich habe mich da angepasst, könnte man so sagen. Ne? Ich war ja früher ein ganzer wilder Hund und bin erst ruhiger geworden. Aber auch die Kunst von der Rosi beruhigt mich irgendwie. Ne? Das ist ein schönes Zuhause, wenn man reingeht ins Haus, die ganzen Bilder, die Farben. Und es ist unverwechselbar und ich finde es einfach schön. Und mir tut das also persönlich auch sehr gut.
1: Vom Verkauf ihrer Bilder muss Rosi nicht leben. Die Rente reicht, weil sie sparsam ist und Dinge nicht schnell wegwirft. Auch die Kleidung nicht.
2: Ich habe nur Lieblingsfarben und nur bunte Sachen. Und die kaufe ich seit 30 Jahren gleich und darum kann ich es 30 Jahre lang anziehen.
3: Und also ein bisschen Chaos, oder?
2: Chaos. Das kreative Chaos ist bei mir immer und überall.
3: Oder stört dich nicht?
2: Stört mich überhaupt nicht. Nein, im Gegenteil. Ich finde es wunderbar, dass ich so leben kann.
1: Ordnung muss bei Rosi nicht sein. Bewegung aber schon. 40 bis 70 Kilometer Radfahren täglich hält fit und senkt das Risiko für Thrombosen.
2: Also ich trinke keinen Alkohol und ich rauche ja nicht. Und ich bin immer eigentlich natural high. Ja, das heißt für mich, dass ich einfach zufrieden bin und ja, dass ich das Glück habe, halt, dass ich auf dem Land wohne, in schöner Umgebung, dass ich machen kann, was ich will, Radl fahren, malen und dass ich halt dadurch nicht eingeschränkt bin, weil ich die Krankheit habe.
1: Rosi ist eine Kämpfernatur. Stillstand.

0: Eglau ist ein Ortsteil von Merkendorf im Landkreis Ansbach. Eine versteckte Schönheit mit einer langen Geschichte als Krautstadt. Schon im 18. Jahrhundert wurde der ganze süddeutsche Raum von Merkendorf aus mit Kraut versorgt. Der letzte Hof am Ort, der Kraut noch frisch verarbeitet, wird von Jürgen Reuter und seiner Mutter Rosa betrieben.
1: Hallo, ich bin die Rosa.
2: Das ist die Rosa.
1: Angenehm.
3: Ich bin der Jürgen, hallo.
2: Servus, Jürgen. Ist richtig, das, was ihr hier macht, macht außer euch keiner mehr.
3: Nein.
0: Einmal in der Woche machen Jürgen und Rosa frisches Sauerkraut ein. Drum fahren sie mit mir jetzt erst einmal raus aufs Feld. Dort bauen sie verschiedenste Krautsorten an, die sie dann vom Juni bis weit in den Oktober hinein ernten, einlagern und verarbeiten.
1: Was schlecht ist, kommt alles weg. Ja? So, jetzt passt das schön, ne?

0: die richtige Temperatur. Nur dann bleibt sie so haften, wie sie soll, und verwandelt die Schokokugeln in kleine Krautköpfe.
1: Kann man die jetzt schon probieren?
2: Die können wir jetzt einfach so probieren.
1: Echt?
2: Ja, genau. Sie ist halt noch flüssig, die Kugel.
1: Ich bin total gespannt.
2: Genau.
1: Die schmeckt nach den Nüssen, ein bisschen säuerlich nach dem Apfel. Und das Kraut ist eigentlich, wenn überhaupt, so ganz mild.
2: Ja, genau.
1: So sollen sie sein.
2: So sollen sie sein, ja.
1: Bist du zufrieden?
2: Ja, ich bin zufrieden.
0: Zurück aufs Heglauer Krautfest. Das findet immer am dritten Sonntag im September statt. Gut 10.000 Besucher kommen an diesem Tag in das Dorf mit seinen gerade einmal 100 Einwohnern. Das Merkendorfer Kraut hat halt einen guten Ruf, weit über die Gegend hinaus.
1: Und da können die Leute bei euch jetzt sich einfach das Kraut abfüllen.
3: Jawohl, sie können sich da eine Tütenausleiher nehmen und dann können sie das Kraut einfassen und gegen eine Spende.
1: Was machen Sie jetzt mit dem Kraut zu Hause? Was machen Sie aus dem?
4: Ja, das kochen wir.
3: Ja.
1: Und was gibt's dann dazu?
4: Ein Krautfleisch. Ja.
1: Also ein Wammerl oder was?
4: Ja, ja, genau.
0: Veranstaltet wird das Krautfest vom Heglauer Ortsgemeinschaftsverein und von der Freiwilligen Feuerwehr. Peter Köpplinger ist da der Vorstand und bringt nicht nur Kraut und Pizza, sondern auch die Menschen im Dorf zusammen.
5: Sie sind alle auf den Beinen und ja, da hilft von jung bis alt, helfen alle mit und wir stemmen das.

0: Wer war sie wohl?
1: Ich gerne.
0: Das möchte ich herausfinden.
1: Ich drücke das auch, was ich erlebt habe oder was ich will. Ne? Aber ich bin immer dabei mit dem Loch da.
0: Die Reise startet in Koblenz, wird mich aber bis nach Südfrankreich führen. Denn in Deutschland konnte Jacqueline Diffring nicht glücklich sein, künstlerisch nicht arbeiten. Ich frage mich, warum und wieso die Schülerin von Henry Moore mit ihrer tollen Kunst hier kaum jemand kennt.
2: Jacqueline Diffring, ich bin ehrlich, bevor ich sie hier im Museum entdeckt habe, kannte ich sie überhaupt nicht.
3: Das ging mir auch so. Ich bin seit 2020 hier im Haus als wissenschaftliche Mitarbeiterin und tatsächlich war Jacqueline Diffring mir bis dahin kein Begriff. Als Mensch habe ich sie leider nicht kennengelernt. Ich kann quasi nur aus dem, was wir von ihr quasi überliefert haben, kann ich Rückschlüsse ziehen. Und danach muss sie ein unglaublich umarmender, warmer Mensch gewesen sein, der viel in ihren Bann gezogen hat.
2: Ich habe so etwas in einem Museum noch nie gesehen.
3: Der Sinn dieser Installation, dieser Rauminstallation ist tatsächlich dem künstlerischen Prozess nachzuspüren, nachspüren zu können. Wie arbeitet eine Bildhauerin? Wir haben den Drehbock mit der letzten Arbeit an der Jacqueline Diffring, die sie geschaffen hat.
2: Ich habe das Gefühl, ich stehe in ihrem Atelier. Sie kommt gleich wieder rein, weil sie ist ja noch nicht fertig. Ist das etwas, was Kunst auch ganz anders nahbar machen kann?
3: Man ist selten dabei, wie ein solches Kunstwerk entsteht und was es dazu braucht. Und besonders schön ist hier bei uns, bei dem Atelier, dass man mit solchen Details wie zum Beispiel dem Telefon wirklich Jacqueline Diffring so persönlich auf die Spur kommt. Also wenn man sich zum Beispiel den Hörer ihres Telefons beschaut, dann sieht man, dass sie quasi manchmal direkt aus dem aktiven Arbeiten, also aus dem Modellieren des feuchten Tons zum Hörer gegriffen hat. Und unsere Aufgabe ist es nun, Jacqueline Diffring noch mal viel, viel bekannter zu machen.
0: Für uns geht's direkt weiter, ins Depot. Hier liegt ihr gesamter künstlerischer und persönlicher Nachlass.
3: Wir können gerne mal reinschauen.
2: Okay, wow.
3: Ja, ganz wunderbare Kleider zu finden sind, die nach dem Entwurf von Jacqueline Diffring geschneidert worden
2: sind. Darf
3: ich? Ja, gerne.
2: Okay, das ist aber jetzt auch kein Alltagskleid.
3: Nein, ich denke, dass sie das für den Theaterbesuch tatsächlich hat schneidern lassen.
0: Also, Stil hatte sie. Und Humor? Offensichtlich auch. Sehr sympathisch.
2: Jetzt wird's spannend.
3: Genau, wir kommen jetzt zur Kunst, bei einem Teil des künstlerischen Nachlasses.
2: Einiges verpackt. Ah, hier.
3: Ja.
2: Mit welchen Themen hat sie sich beschäftigt?
3: Naja, also am Anfang ging es ihr vor allem darum, das kann man sehr gut am inneren Auge betrachten. Das ist sozusagen, man kann sagen, eine geradezu ikonische Serie, ja, mit der sozusagen auch sie sich als Bildhauerin wirklich gefunden hat. Das war so ihre erste eigene Serie, in der es vor allem darum ging, also quasi ihre eigene Erfahrung in Form zu bringen, dass sozusagen man nicht weiß, welchen Hintergrund, welche Emotionen, welche Erfahrungen, Ereignisse ein jeder sozusagen in sich vereint, weil man ja wirklich nur vor das Gesicht blicken kann.
0: Und Jacqueline Diffring hat viel erlebt und durchmachen müssen. Ihr Leben beginnt 1920 in Koblenz.
3: Ja, hier sind drei ganz besondere Schätze, nämlich drei Fotoalben, die aus der Zeit, aus der Vorkriegszeit stammen, also von 1920. Ja,
2: Baby.
3: 9 Monate alt.
2: Baby Jacqueline Diffring.
0: Geboren als Ilse Pollack, wächst sie mit ihren zwei Geschwistern in einer wohlhabenden bürgerlichen Familie auf. Der Vater, Sammy Pollack, war Jude, die Mutter Bertha Diffring evangelisch. Religion spielt keine große Rolle, auch nicht in der Schule. Aber mit dem Nazi-Regime soll sich das ändern. Das Elternhaus in der Südallee steht noch. Auch ihre alte Schule

0: was das Schulleben angeht, die Gestaltung innerhalb der Schule eben auch beteiligt war.
1: Aber Ilse Pollack nützt das alles nichts. Der Schulleiter ist NSDAP-Mitglied. Er drängt sie 1936, die Schule zu verlassen. Auf ihrem Abgangszeugnis steht nichts davon. Meine Spurensuche geht weiter im Koblenzer Landesarchiv. Hier kann ich die Gestapo-Akten der Familie einsehen. Das rote J auf der Akte des Vaters. Schon sehr bedrückend. Dieses J besiegelt das Schicksal.

0: Ilse ist wie befreit. Immer an ihrer Seite Bruder Anton. Gerade noch rechtzeitig fliehen sie 1939 vor den Nazis nach London. Ilse wird Schülerin des weltberühmten Bildhauers Henry Moore. Er prägt sie künstlerisch. Jetzt nennt sie sich zum ersten Mal Jacqueline Diffring. Diffring, der Mädchenname ihrer Mutter. Auf deren Wunsch kommt sie 1954 zurück nach Koblenz. Überall noch alte Nazis. Es ist provinziell. Sie ist todunglücklich.
1: Ja, wir sehen hier eines der beiden Gemälde, das in ihrer Koblenzer Zeit entstanden ist.
2: Ein bisschen kaputt.
1: Ja, genau, es hat einige Verletzungen davongetragen seit 1958, als es entstanden ist. Es ist aber insofern ein ganz wichtiges Selbstporträt. Und wenn man dieses Selbstporträt von Jacqueline Diffring vergleicht mit dem, das 1955 entstanden ist, das Selbstbildnis mit Buch, dann sieht man, wie schwer sie getragen hat. Also aus dieser jungen Frau voller Esprit mit Pixie-Haarschnitt und die so wahnsinnig eloquent erscheint, ist auf einmal eine fast gebrochene Frau geworden.
0: Sie findet keinen Draht mehr zurück zu ihrer alten Heimat. Verstummt als Künstlerin, ist unglücklich verheiratet. Erst als sie sich 1977 trennt, beginnt ein neues Leben für sie in Frankreich. Ich folge ihren Spuren. 1200 Kilometer Abstand hat sie gebraucht, um wieder als Bildhauerin zu arbeiten. Hier an der Côte d'Azur in Châteauneuf startet sie künstlerisch voll durch, mit fast 60 Jahren. Erfindet sich neu. Und hier treffe ich jemanden, der sie bis zu ihrem letzten Atemzug begleitet hat und in ihrem Haus lebt.
3: Hallo, guten Tag.
1: Salut, hallo.
3: Reinspaziert.
1: Hi.
3: Ich bin der Götz.
1: Annika, freut mich sehr.
3: Freut mich auch.
1: Und hier hat sie gelebt, Jacqueline Diffring.
3: Das war Jacqueline Diffrings Haus. Hier hat sie gelebt von 1980 bis zu ihrem Tod 2020.
1: Hier steht auch direkt was.

0: geblieben ist, weil sie ihr Leben lang diese Treppen rauf und runter geturnt ist.
1: Wahnsinn.
0: Ja, und das ist der Blick, den sie auch sehr genossen hat zu unterschiedlichen Tageszeiten.
1: Oh, und wer ist das?
0: Das ist

0: zurückgekommen. Und deswegen nannte ihre eigene Familie sie auch Jacqueline und das haben wir einfach übernommen.
1: Wie bist du denn dazu gekommen, dass du jetzt hier im Haus von Jacqueline Diffring lebst? Woher kennst du sie?
0: Mein Vater war Arzt in einem Koblenzer Krankenhaus und der Ex-Mann von Jacqueline war dort der Oberarzt und mein Vater war Assistenzarzt. Insofern war Jacquelines Ehemann der Chef meines Vaters. Und auf dem Weg haben sich die Ehepaare kennengelernt.
2: Sie haben viele gemeinsame Urlaube gemacht. Erst mit der ganzen Familie, aber der junge Götz besucht die kinderlose Jacqueline als Teenager auch

0: versilbere ich das Haus, um große Skulpturen machen zu können.
1: Götz war das Haus aber nicht egal. Deshalb hat er es ihr abgekauft. Nach ihrem Tod 2020 hat er es dann renoviert und umgebaut.
0: Ja, komm rein.
2: Ist aber schön.
0: Also, das war ihre Küche. Die hat sich natürlich sehr, sehr verändert.
2: Was ist denn noch von ihr?
0: Na, der Kamin natürlich. Der ist auch im Hochsommer natürlich nicht, aber sonst fast täglich angewiesen. Und das ist ein ganz interessantes Bild. Ist natürlich ein Selbstporträt mit verschiedensten Elementen. Da unten rechts kann man eine Skulptur von ihr erkennen.
2: Was mir bei dem Bild jetzt auffällt, dass hier auch wieder diese typische Kopfform ist, die man ja auch bei einigen Skulpturen von ihr, ne, gesehen hat.
0: Ja, ja, das war auch die typische Frisur, die sie selbst immer getragen hat. Ja, ist so. Da liegt es dann auch nahe, dass das eigentlich Selbstporträts waren. Und hier ist es ja ganz offensichtlich. Hier hat sie gearbeitet. Hier ungefähr stand dieser Drehtisch, auf dem sie gearbeitet hat. Hier war ihr Schreibtisch. Und da in der Ecke war so ein

0: gießen lassen und der Kommune geschenkt. Sie hatte so verschiedene Schaffensphasen gehabt, wir haben ja schon über das innere Auge gesprochen. Dann kam eine Phase, das waren die Idole oder auch Monster, dass Idole auch zu Monstern werden können. Und ich glaube, das hier sollte ein bisschen repräsentieren, dass jemand, der zu einem Idol erhoben wird, auch sehr leicht, dass dieses Gebilde des Idols auch in sich zusammenfallen kann und in sich ins Gegenteil kehren kann. Und mit Religion hat es ja auch nicht so gehabt. Das sind ja auch idealisierte Dinge, die von Menschen idealisiert werden. Und wenn man mal dahinter guckt, wie wir es heute gerade erleben, dann ist da auch nicht alles Gold, was glänzt.
1: Diesen weiten Blick hat sie auch geliebt. Ich habe das Gefühl, ich komme ihr immer näher. Kann verstehen, warum sie sich hier so wohl gefühlt hat, ohne die Schatten der Vergangenheit. Sie wollte nie wieder in Deutschland leben.
0: Ja, also das war die Stelle hier, an der ich die Urne dem Mittelmeer übergeben habe, wie sie sich das gewünscht hat.
2: Warum war ihr das wichtig?
0: Ja, das ist ja so ein bisschen das Thema ihres Lebens gewesen. Freiheit, nicht eingeschlossen sein, Internationalität, all diese Themen. Und die Vorstellung, egal ob in einer Urne oder in einem Sarg, unter der Erde verbuddelt zu sein, die war eher geradezu absurd. Und deswegen war die Möglichkeit, weil das eben in Frankreich auch relativ problemlos geht, die Möglichkeit zu nutzen, die Urne ins Meer zu lassen, das hat ihr gefallen.
1: In Cannes treffe ich jetzt einen weiteren wichtigen Wegbegleiter Jacquelines, Joachim Becker. Er war ihr Galerist und hatte 20 Jahre lang diese Galerie.
3: Hier, das ist der Ursprung von allem.
2: Und hier hast du auch Jacqueline Diffring ausgestellt?
3: Hier habe ich Jacqueline Diffring ausgestellt. Und zwar schon kurz nachdem ich sie kennenlernte, 83, war die erste Ausstellung von Jacqueline Diffring hier in dieser Galerie.
2: Und wie hast du sie damals entdeckt?
3: Ja, das war auch eigentlich ein Zufall. Dann lief ich durch die Straßen und sah plötzlich ein Plakat und da stand drauf Diffring und eine Skulptur abgebildet. Ja. Da bin ich rein, der Name ist ja nicht so gewöhnlich. Ich kenne einen Anthony Diffring. Vielleicht sind die verwandt. Da gehe ich da mal rein und da sitzt eine kleine Dame mit grauen Haaren. Sag ich, sagen Sie, sind Sie zufällig verwandt mit Anthony Diffring? Ja, ist mein Bruder.
2: Warum hattest du den direkt so vor Augen damals?
3: Ja, weil ich kannte ihn, habe ihn kennengelernt, weil ich mal bei einer Filmproduktion dabei war und hat Anthony die Hauptrolle gespielt. Und dann sah ich plötzlich in der Galerie eine Skulptur, die hieß Das innere Auge. Und da brach was auf. Und das war völlig eigenständig und sehr authentisch und was Neues. Und dann dachte ich so, das passt.
2: Ihr wart ja mehr als nur Galerist und Künstlerin. Ihr habt euch angefreundet.
3: Ja, wir haben uns sehr intensiv angefreundet. Wir hatten viele Bezugspunkte entdeckt und

0: Fanatikerin, kann man sagen. Sie hat Konzerte hier gegeben, große Sommerfeste, war gerne eingeladen bei Freunden ringsherum. Und gleichzeitig hatte sie eine große Ernsthaftigkeit und vor allen Dingen sehr entschieden hat sie für alles, was unwahr war. Dagegen hat sie sich sehr stark gewehrt.
1: Hier hat sie ja unglaublich viele Skulpturen gemacht, ihr ganzes Werk quasi.
0: Ja, genau.
1: Sie hat keine Kinder. Was sollte denn dann danach damit passieren mit ihrem Erbe?
0: Tja, gute Frage. Genau, sie sagte immer auch wörtlich, was mache ich denn mit meinen Kindern? Das waren natürlich ihre Skulpturen. Und eines Tages eben hat sie mich angesprochen, wie wäre das denn, wäre es die Möglichkeit vielleicht, dass wir eine Stiftung gründen? Und wärst du bereit, Treuhänder für diese Stiftung zu sein, das zu verwalten? Und das habe ich natürlich gern gemacht. Ich konnte mir nicht vorstellen, wie viel Arbeit das macht, aber wir haben noch vor Jacquelines Tod das Atelier von hier nach Koblenz transportieren lassen und es dort so original wie möglich, diesen Charme von hier dort einzufangen. Und es ist quasi das Schaufenster des Museums und ich hoffe, dass es ewig dort existieren kann.
2: Jacqueline Diffring wollte nie wieder nach Rheinland-Pfalz. Warum hat sie ihre Kunst doch wieder dort ausgestellt? Um das herauszufinden, geht's für mich nach Tiefenthal zu Galerist Wolfgang Tomacek.
3: Hallo.
4: Hallo, hallo, danke. Schön, dass Sie uns besuchen.
3: Ja, dass
4: schön.
3: Wir da sein dürfen, das ist danke. Ja schon was Besonderes. Ja. Ich bin sehr gespannt, was Sie zu erzählen haben über Jacqueline Diffring. Da bin ich.
4: Also die Begeisterung war eben nach diesem Sehen der großen Figur das innere Auge in Berlin. Und so ging ich auch dann auf eine Art Spuren.

ist aufgefallen, bei der Künstlerin steht Geburtsort Koblenz. Und da dachte ich, bei dieser Geschichte muss die Stadt Koblenz davon Bescheid wissen. Und habe einen Kommunalpolitiker, den ich kannte, angesprochen und habe zu ihm gesagt, du musst zu dieser Eröffnung kommen. Und die Stadt Koblenz hat diese junge Frau vertrieben aus der Stadt. Und jetzt ist eine Weltbürgerin zu einer Ausstellung nach Deutschland zurückgekommen, eine international renommierte Künstlerin. Und

0: sich unser Fahrrad mit einem dicken Schloss festgekettet. Mhm. Aber anscheinend hat das trotzdem nichts geholfen.
1: Wir haben die letzten Jahre haben wir so zwischen 800 und 1000 Diebstähle jährlich.
2: Bringt nicht viel.
3: Genau, also
2: Diebstahlschutz ist symbolisch.
0: Der normale Dieb knackt vor Ort das Fahrradschloss und benutzt es als Fluchtfahrzeug. Das kann er mit unserem System nicht mehr machen. Und sowas gab es einfach im kompletten Markt noch gar nicht. Ich bin der Simon und bin 27 Jahre alt und will das Absperren von E-Bikes revolutionieren. Ich bin jemand, der einfach von Punkt A nach Punkt B so gemütlich kommen will, wie er will und nicht sich dabei sportlich betätigen will. Und deswegen habe ich auch mich dazu entschieden, als ich mein Auto damals verkauft habe, mir ein E-Bike zu kaufen. Aber es ist so, der Durchschnittspreis von den heutigen E-Bikes, es liegt wahrscheinlich so bei 3000 Euro. Aber vor allem, wenn es ein teures E-Bike ist, hatte ich dann immer Angst, hey, das wird geklaut. Das Absperren ist echt eine blöde Nummer bei so einem Fahrrad. Es ist super nervig, weil ich es aus dem Rucksack rausholen muss. Ich muss es aufsperren, an einen festen Gegenstand anketten, mache dann zum Teil meinen Rahmen kaputt oder den Lack, weil er dann verkratzt nach der Zeit. Und das ist einfach unheimlich. Und wieso geht das nicht so einfach wie bei einem Auto? Ich war von Anfang an der Überzeugung, das muss so einfach sein wie beim Auto. Man hat einen Funkschlüssel oder mit seinem Handy, man klickt auf einen Knopfdruck und dann muss man nichts mehr machen an dem Fahrrad. Und wenn

0: Ich hatte am Anfang diese Idee von diesem einfachen Absperren von dem Fahrrad, aber habe dann sehr schnell erkannt, hey, da hängt sehr viel mehr dran, als man ursprünglich denkt. Und dann habe ich den Ben gefragt, wie sieht's aus? Hast du da Lust mitzumachen?
1: Pass auf, kannst jetzt gespannt sein. Und zwar ist das erste Angebot da.
2: Ich bin Ben, 29 Jahre, bin der große Bruder von Simon und ich verantworte bei uns im Startup Sales und die Investor Relations.
0: Es war am Anfang sehr wichtig für mich, dass ich wirklich Leute frage, denen ich zu 100% vertrauen kann. Und da kann ich so schön sagen, dass ich meinem Bruder zu 100% vertraue. Und unsere größte Stärke ist, dass wir uns sehr unterscheiden. Ich bin einfach der Techniker, der sich in die technischen Probleme reinfuchst. Und der Ben ist eher so der Extrovertierte, der sehr gut reden kann, der ja, dann diese Pitch-Wettbewerbe oft macht. Ben war immer so ein bisschen der Klassenclown, würde ich sagen.
2: Ich war immer sehr redefreudig und ich bin einfach der Quacksalber.
3: Ben, hier ist die Kamera.
4: Ja, aber man darf nicht in die Kamera schauen. Es ist in jedem Film so.
0: Der Ben war oft im Mittelpunkt der Aufmerksamkeit und als ich kleiner war, war ich ein bisschen introvertiert. Auch wenn wir uns früher viel gestritten haben, die professionelle Ebene zwischen uns, die funktioniert einfach super und deswegen war das der perfekte Fit einfach für uns.
2: Zur Polizei jetzt?
5: Genau, müssen wir zum Hauptbahnhof, oder?
2: Ja, ist beim Hauptbahnhof. Ja. Dann schauen wir mal, was die sagen.
0: Wir treffen jetzt am Bahnhof die Regensburger Polizei. Das war Ben seine Idee, dass wir mal auf die Polizei zugehen sollen und uns mal Feedback von den wirklichen Profis einholen sollen. Weil die natürlich am nächsten dran sind, die wissen genau, wie diese Diebe vorgehen.
1: Hallo, servus.
6: Hallo.
1: Grüß dich, Ben.
6: Hi,
1: servus, servus.
6: Hi.
1: Habt ihr Zahlen auch von Regensburg, wie viele Räder da so jedes Jahr wegkommen?
7: Okay. Es ist tatsächlich so, dass in Regensburg sehr viele Fahrräder gestohlen werden. Wir haben die letzten Jahre

0: wird das auch wissen, wie einfach sowas dann machbar ist.
1: Vermutlich eine der einfacheren Übungen dann.
0: Ja. Der normale Dieb knackt vor Ort das Fahrradschloss und setzt sich auf das Fahrrad drauf und benutzt es als Fluchtfahrzeug. Das kann er mit unserem System nicht mehr machen. Jetzt kann er es natürlich wegtragen, aber dann geht sofort der Alarm los und er ist GPS-getrackt. Und selbst wenn man

0: Hallo, ich bin Martin und ich bin 28 Jahre alt. Ich kümmere mich hier im Unternehmen um all das, worum sich Ben und Simon nicht kümmern wollen.
1: Wir haben uns dann auf dieses Förderprogramm Exist beworben und wir waren bei Startup-Wettbewerben. Wir haben den DGI-Preis gewonnen.
2: Mit dem Gründungsteam Benedikt Bäumel, Simon Bäumel und Martin Scherl.
3: Digitalisiert das physische Abschließen und damit einen essentiellen Teil des Diebstahlschutzes für E-Bikes.
2: Herzlichen Glückwunsch.
1: Ben und Martin waren dann bei dem Denksummit.
4: Jetzt entsteht ein in sich geschlossenes System, das Dieben keine Angriffsfläche mitbietet. Ich sage danke und freue mich auf die Fragen.
5: Und wir haben tatsächlich bei allen Wettbewerben einfach auch eine Menge Portion Glück gehabt und haben da ja, den ersten Platz gemacht.
1: Irgendwann waren wir dann an der Situation, dass wir gesagt haben, hey, jetzt müssen wir was vorzeigen. Wir müssen es mal in ein Fahrrad einbauen, um erste wichtige Leute zu überzeugen. Der Martin hatte einen sehr guten Freund, der Chris. Und der hat einen Maschinenbau von seinem Vater übernommen.

0: aufsetzt über den Lenker. Also ich finde es eine super Idee. Okay, ist ein Prototyp, deswegen kann man jetzt noch nicht jedes Detail hier hart dran nehmen. Aber ich würde sagen, da ist noch eine ganze Menge Arbeit und ich habe ganz viele Fragen.
1: Servus.
2: Servus.
0: Ja, freut mich.
1: Hi, nochmal.
0: Ja, viele Fragen.
1: Ja, dann sind wir mal gespannt auf die Fragen.
0: Was mich am

0: Als nächste Instanz hier dieses Rahmenschloss.
1: Wer möchte?
2: Bolzenschneider, Martin.
1: Oh. Okay, krass. Sieht,
3: ging aber ziemlich schnell. Sozusagen eine Sekunde. Bringt nicht viel.
0: Genau, also
3: Diebstahlschutz ist symbolisch.
4: Als nächstes
3: Fallschloss. Probieren wir das mal.
1: Alles klar.
3: Und offen. Bügelschloss gewesen.
1: Boah.
0: Und offen.
1: Nee.
3: Wir wissen, du hast es aufgekriegt.
0: Ich hab's aufgekriegt, ja.
3: Eskalationsstufe.
1: Mich würde tatsächlich das Werkzeug mal interessieren, was du da mitgebracht hast. Darf ich das mal ausprobieren?
3: Ja, klar.
2: Ups.
1: Ja, ups. Das hätte ich nicht gedacht.
3: Aber von der Sicherheitsstufe her ist das Schloss hier das sicherste, was es auf dem Markt gibt. Also das ist ein Schloss, wenn man ein Rad für 3.000 Euro hat und nochmal 300 Euro investieren will, dann hat man so ein Schloss. Der Hersteller behauptet, das hält einer Flex stand. Deswegen würde ich mal sagen, wir fangen mit der Flex an.
1: Simon, you're the Flex Master.
3: Stopp, Zeit läuft.
1: Ist durch.
3: War schwer?
2: Nee.
0: Also Diamantscheibe.
3: Eigentlich erschütternd, dass das Gerät, was hier der Flex standhalten soll, nicht wirklich lange gehalten hat. Aber ist natürlich so, ich denke mal, hier sind schon viele Nachbarn aufgewacht. Ja, wir haben jetzt noch andere Profi-Werkzeuge hier.

0: Hi.
1: Guten Morgen.
0: Oleg, freut mich sehr.
1: Dann kommen wir mit drauf.
0: Ja? Okay.
1: Bitte. Ja, dann herzlich willkommen in unserer Kontaktstelle für Drogenabhängige mit Drogenkonsumraum.
0: Wir kommen direkt vom Kölner Hauptbahnhof.
1: Genau.
0: Das ist so die perfekte Stelle für einen Drogenkonsumraum.
1: Das Besondere hier ist, wir haben einen Drogenkonsumraum, aber die Einrichtung gibt es schon länger. Die Einrichtung ist eine Kontaktstelle für Drogenabhängige. Wir versorgen die Menschen, die auf der Straße leben, die Drogen konsumieren. Und dann ist 2001 der Drogenkonsumraum dazugekommen, als das rechtlich möglich war und wir uns getraut haben, ein solches Angebot an den Start zu bringen, damit die Menschen, die wir versorgen, um zu konsumieren, nicht die Einrichtung verlassen müssen. Das heißt, wir bieten Essen an, Trinken an, man kann sich waschen, man kann seine Kleidung waschen. Wir haben eine ganze Menge Beratungsangebote, sodass wir niemanden irgendwo hinschicken müssen. Sondern wir können sagen, wir haben gestern gesprochen,

0: Okay.
1: So, der kann rein, wenn er möchte. Also der erste Klient möchte nicht gefilmt werden. Ich muss den aber jetzt reinlassen, okay, weil der Druck hat.
2: Jetzt gerade sehe ich, wie jemand seine Spritze sich voll macht. Das ist alles relativ ruhig. Und das ist jetzt auch keine Person, bei der ihr draußen auf der Straße merken würdet, dass sie irgendwie langjähriger oder eher langjähriger Konsument ist.
1: Ich brauche auch seine Ruhe und ich kriege jetzt noch einen Raucher rein.
2: Wenn jemand in den Rauchraum reingeht, dann wird ziemlich sicher gleich Crack konsumiert, oder?
1: Er konsumiert jetzt Heroin. Ja, der hat eine halbe Stunde Zeit und kann da jetzt, er darf auch aufs Handy gucken, er hat die Kopfhörer an, er darf leise Musik hören, sodass es den Nachbarn nicht stört.
2: Du hast die Substanz, die er heute mitgebracht hat, gar nicht an dir gehabt, sie nicht angeschaut und so. Ihr überprüft die Drogen nicht, ob sie clean sind, oder?
1: Der Klient ist ein Stammklient von uns. Wir kennen den seit Jahren. Da gehe ich natürlich nach Jahren nicht mehr her und sage, zeig mir mal dein Material. Na, wenn ich jetzt jemanden hier drin habe, den

0: kann mich auch pflegen, duschen und alles. Für mich ist das hier noch so eine Art Punkt, wo ich mich noch an die Gesellschaft anknüpfen kann, indem ich hier die Möglichkeit habe, auch meine Sachen zu regeln. Wenn ich jetzt nur auf der Straße wäre, würde ich ganz untergehen.
1: Was für ein Gefühl hat dir das jetzt gerade gegeben, dein Konsum, dass du das jetzt gerade, weil du stehst hier

0: Manchmal muss ich einfach. Wenn dein Körper das Opium braucht, ist es dir egal. Du machst es trotzdem.
1: Mhm.
0: Kann ich so eins bekommen?
2: Yes, make a little break.
1: So you
2: have it in my hands.
1: You want a second hit right now?
0: Ja.
2: Stop. Don't use the syringe a second time. I have here. Yeah? Make a little break before you take the second. Okay?
0: Okay. Wenn ich die Drogen nicht habe, dann funktioniere ich nicht.
1: Have you ever thought about quitting?
0: Ja.
1: You tried?
0: Ich habe es versucht. Aber weißt du, mein Problem ist, ich bin obdachlos. Ich habe keine Wohnung. Ich habe schon mal aufgehört. Aber da musste ich mich dann die ganze Zeit übergeben. Hatte keinen Appetit, konnte nicht schlafen. Wusste nicht, wo rechts und links ist. Wenn ich mich selbst im Spiegel anschaue, dann bin ich so, ich fühle mich scheiße. Dann fühle ich mich schuldig.
1: I think your time is over here. Thank you very much.
0: Alles klar. Ciao.
1: Stay
0: Ciao.
1: Safe, bye bye. Er hat es am Ende nicht mehr so richtig hinbekommen, ganze zusammenhängende Sätze zu bilden. Ich habe ihn gefragt, was machst du denn den ganzen Tag? Ja, rumlaufen und Geld für den nächsten Schuss morgen suchen. Das ist, wofür er funktionieren will. Ja, das ist irgendwie sehr ernüchternd. Du machst das seit 10 Jahren jeden Tag. Was macht es mit dir, diese Schicksale zu sehen, das zu hören?
2: Dadurch, dass ich so lange auf Intensiv vorher gearbeitet habe,

0: Da ist tatsächlich ein Klient verstorben mit der Vorgeschichte, dass er zwischendrin dann hier auch nicht zum Konsumieren kam. Da war ich noch so auf diesem Level, ich muss ja alles tun und alles machen, damit das hier funktioniert. Das habe ich tatsächlich mit nach Hause genommen, wo der verstorben ist. Aber dann haben mir auch meine Kollegen geholfen und haben gesagt, das darfst du nicht und das ist nicht deine Schuld. Und da kam dann auch schon dieses Umbruchdenken, dass ich halt hier keinen retten kann. Ich kann helfen, ich kann begrenzen, aber ich kann nicht retten.
1: Du als Krankenschwester, kannst du mir vielleicht sagen, zu was langjähriger Drogenkonsum führen kann?
0: Es kann bis zum Multiorganversagen tatsächlich gehen. Dazu kommt, wenn man halt draußen konsumiert und sich nach Spritzen teilt, dann ist halt auch die Gefahr von Hepatitis C und HIV sehr hoch.
1: Wie oft kommt es dann zu einem Notfall, in dem du dann irgendwie zu der roten Tasche da greifen musst?

0: Rettungswagen im Regelfall hin. Die bekommen dann ein bisschen Sauerstoff und Ansprache und wir beobachten die, wir messen die Sättigung, animieren die immer wieder zum tiefen Durchatmen und nach einer Zeit flutet dann ja das Heroin ein bisschen ab und dann sind die wieder so weit in Ordnung, dass man die gehen lassen kann.
1: An diesem Tag sind knapp 10 Menschen hierher gekommen. Ich frage mich, ob die Drogenkonsumräume wirklich ihr Ziel erreichen, also Menschenleben retten.
2: Wir haben viele wissenschaftliche Belege dafür, dass Drogenkonsumräume ihre Ziele erreichen. Sie stellen die erste Pforte der Überlebenssicherung dar und sie haben eine ordnungspolitische Funktion, indem sie das Stadtbild entlasten und Drogenabhängige, die auf der Straße leben, die obdachlos sind, in diese Drogenkonsumräume bringen.
3: Was würdest du sagen, hilft diese Einrichtung hier, eure Einrichtung dabei, Sucht in den Griff zu kriegen?
4: Das ist eine gute Frage. Ich glaube, manchen Menschen hilft diese Einrichtung. Wenn wir nach der Fragestellung gehen, Sucht in den Griff zu kriegen. Ich glaube, es geht um den Umgang mit Sucht. Und das hier ist eben ein Umgang mit illegalen Substanzen umzugehen, die auch nochmal eine ganz andere Sog- und Suchtwirkung haben als zum Beispiel Alkohol.
3: Es gibt ja auch die Kritik

0: dann. Aber wenn ich jetzt einmal über die Verbote hinweggegangen bin und konsumiere, dann hilft mir das nicht weiter. Dann brauche ich jemanden, der mir im Zweifelsfall auch zutraut, dass ich die Kraft habe, die Energie habe, etwas zu verändern. Und dafür sind wir da, ein Stück weit auch zu stören, jemanden aufzumischen und daran zu erinnern, du hattest dir vorgenommen, mal was zu verändern in deinem Leben. Und für diese Momente brennen wir eigentlich.
1: Das war jetzt der Tag, oder?
2: Ja.
1: Und was würdest du sagen, wie ist der Tag heute gelaufen? Ich habe ja keinen Vergleich tatsächlich.
2: Eher ruhig. Ruhig und gesittet, ohne großartige Zwischenfälle.
1: So, das war's jetzt erstmal mit meiner Erfahrung im Drogenkonsumraum. Ich fand am eindrücklichsten das Gespräch mit einem der Klienten, der vor meinen Augen Heroin geraucht hat und danach mit mir gesprochen hat, als ob nichts wäre. Und ich finde, das verdeutlicht nochmal, dass es hier an diesem Ort wirklich nicht um Spaß geht. Es geht nicht um Menschen, die in den Club gehen, um zu trinken, sich Ecstasy zu schmeißen, enthemmt zu sein. Die Menschen kämpfen hier zum Teil ums Überleben. Wenn ich mit einer Erkenntnis aus dem heutigen Dreh rausgehen müsste, ist, dass Drogenkonsumräume die Sucht nicht schlimmer machen. Sie greifen sie einfach nur auf, sie fangen sie auf, da wo sie gerade ist, auch einfach. Was mir aus den letzten Wochen besonders hängen geblieben ist, ist, wie einsam suchterkrankte Menschen zum Teil sind und auch wie schambehaftet das ganze Thema ist, weil andere Menschen einfach glauben, dass das Ganze eine Willenssache ist. Aber sie sind krank und zu dieser Krankheit, da gehören auch Rückfälle mit dazu. Und ich finde, da sollten wir uns alle auch als Gesellschaft hinterfragen, wie wir suchterkrankte Menschen eigentlich betrachten. Denn genau sowas hindert suchterkrankte Menschen auch daran, sich Hilfe zu suchen. Und ich habe gesehen, wie intensive Auseinandersetzungen mit den Triggern und mit den Ursachen der eigenen Suchterkrankung Menschen wirklich weiterhelfen. Es gibt ein paar Therapieansätze wie Ex-In-Genesungshelfer oder eben die aufsuchende Therapie, die das Potenzial haben, den Erfolg der Behandlung zu stärken oder vielleicht sogar Lücken zu schließen. Ich kann es mir für die suchterkrankten Menschen tatsächlich nur wünschen und weiter hoffen. Falls ihr selber oder jemand aus eurem Umfeld einen problematischen Konsum hat, dann müsst ihr da auf keinen Fall alleine durch. Ihr könnt euch bei eurer lokalen Suchthilfe melden.

0: besprechen müssen miteinander.
1: Die Kommunalwahl liefert damit ein Stimmungsbild. Eine Blaupause für die Landtagswahl ist sie aber nicht.
2: Und nachgefragt dazu in Berlin bei Ilanit Spinner. Auch wenn es bei den Kommunalwahlen ja um regionale Themen geht, wie interpretiert man denn in Berlin das Wahlergebnis in Niedersachsen?
3: Nun, die CDU hat die Kommunalwahlen klar gewonnen, aber ein überzeugender Befreiungsschlag ist das für die Partei sicher nicht, denn die Union hat viele Stimmen verloren, ebenso die SPD, während die AfD ihr Ergebnis mehr als verdreifacht hat. Und das, obwohl die Partei in Niedersachsen eigentlich nie eine große Rolle gespielt hat. Also das zeigt klar, die Unzufriedenheit mit den etablierten Parteien, mit der Bundesregierung, zeigt sich längst nicht mehr nur im Osten, sondern zunehmend auch im Westen.
2: Und wie wirkt sich das nun auf den Bundeskanzler, auf die Bundesregierung aus?
3: Für Merz ist das sicherlich ein Warnsignal, wenn der niedersächsische CDU-Landeschef von einem guten Ergebnis trotz Bundestrend spricht. Und auf die Frage, ob er noch zu Merz stehe, sagte er, wir kämpfen geschlossen.

und muss. In der Arktis prallen die Interessen der Großen aufeinander. Wir sehen China, wir sehen Russland, wir sehen, dass die USA hier sind. Europa muss voll eingebunden sein bei Entscheidungen, was wir in der Arktis wollen. Rund um den Arktischen Ozean liegen unter anderem die USA, Kanada, Grönland und Russland. Nach Schätzungen befinden sich unter dem Meeresboden große, bisher unentdeckte Öl- und Gasvorkommen und durch den Klimawandel werden strategisch wichtige Schiffsrouten immer mehr befahrbar. Die NATO hat ihre Präsenz und Aktivität zuletzt deutlich gestärkt.

Open gewonnen und damit seinen zweiten Grand-Slam-Titel geholt. Er schlug den US-Amerikaner Ben Shelton gestern Abend in 4 Sätzen nach 3 Stunden und 33 Minuten. Nach Boris Becker 1989 ist Zverev erst der zweite deutsche Spieler, dem ein Sieg bei den US Open gelungen.

warten. Ein Eldorado für Biologen und Naturfreunde. Im Upo-Feuchtgebiet in der Provinz von Gyeongsang dreht sich viel um einen sagenumwobenen Vogel, den Ibis. Er hat in Südkorea eine ganz besondere Bedeutung. Besungen in Volksliedern, in Fabeln beschrieben. Ein Vogel, den man an seinem langen, nach unten gebogenen Schnabel erkennt.

Im Süden befindet sich der größte und älteste Nationalpark Südkoreas, der Jirisan-Nationalpark. Zerklüftete Berge, endlose Täler erstrecken sich auf einer Fläche von über 480 Quadratkilometern. Ein Paradies für Wanderer und Naturliebhaber.

Im Ostteil des Parks befindet sich einer der ganz wenigen buddhistischen Nonnentempel, der Dewonsa-Tempel. Hier beginnt jeder Tag um 4 Uhr morgens. Muil ist seit über 40 Jahren buddhistische Nonne. Als erstes begibt sich die 63-Jährige zur Morgenmeditation.

0: Mit 180 Verbeugungen huldigt sie den Geboten Buddhas. Muil wusste schon früh, dass dies ihr Weg sein würde.
1: Ich habe schon im normalen Leben eine Verbindung zu Buddha gespürt. Schon als kleines Kind habe ich gesagt, ich gehöre dem Buddha und werde ihn heiraten. Als ich älter wurde, wirkte das Leben in der normalen Welt wie ein Theaterstück auf mich. Ein Akt endet und ein anderer Akt beginnt. Man geht in die Schule, dann folgt dies und dann jenes. Man ist wie ein Schauspieler in einem Theaterstück. Aber das ist nicht das richtige Leben. Ich wollte die normale Welt hinter mir lassen und mich in die Obhut Buddhas begeben.
0: Dreiundzwanzig Frauen leben hier.
1: Der Morgen beginnt mit dem sogenannten Yebul, einem buddhistischen Gebet. Dabei wird gesungen.

0: Kiva hatte eine engagierte Ordensschwester ergriffen. Finanziert wird das Leben durch Spenden. Muils Tage sind klar strukturiert. Es gibt einen Stundenplan, der minutiös von allen eingehalten wird.
1: Die Arbeiten, die wir übernehmen, werden uns nicht vorgegeben, sondern jeder sucht sich eine aus. Alles ist freiwillig. Weil wir selbst entscheiden, erledigen wir unsere Aufgaben so gut, wie wir können.

0: nehmen. Bis zu 400 Gäste kommen pro Monat zu Besuch. Die Frauen unterstützen sich gegenseitig ein Leben lang. Die älteste Nonne wird von allen verehrt.
1: Obwohl sie jetzt 101 Jahre alt ist, hat sie immer noch ein erstaunliches Gedächtnis. Und sie erledigt alles alleine. Sie plant ihren Tag sehr genau. Jeder Tag läuft nach einem exakt festgelegten Zeitplan ab. Sie ist unser Vorbild.
2: Hundert Jahre alt zu werden, ist doch herrlich, oder? Wenn man seinen Geist gut nutzt, strahlt er auch nach dem Tod für immer. Er sollte strahlen und für immer leuchten. Oder etwa nicht?
0: Im Dewonsa-Tempel leben die Nonnen nach den Jahreszeiten. Der Herbst ist wie immer eine arbeitsreiche Zeit.

0: da der Boden in den Bergen für den Anbau von Reis zu steinig ist und die Bewirtschaftung mit den Mähmaschinen zu aufwendig, gibt es in Südkorea eher kleinere Reisfelder. Jeder Bauer bekommt nur eine bestimmte Anzahl von Parzellen. Da ist nicht allzu viel Platz für das Nahrungsmittel Nummer 1. Reisbauer Lee Dong-hyun hat heute viel zu tun. Die Reisernte steht an. Sein Team und die ganze Familie müssen mit anpacken. Lee Dong-hyun legt viel Wert auf Nachhaltigkeit und biologischen Anbau. Reis ist nicht nur das Hauptnahrungsmittel in Korea, sondern auch das Lebensthema des promovierten Mikrobiologen.
1: Von hier unten, am Feldrand abschneiden. Genau, ab da bis zum anderen Ende alles ernten.
0: Lee Dong-hyun hat seine Karriere als Wissenschaftler an der Uni an den Nagel gehängt und auf Reisanbau und Reisforschung umgesattelt. Pestizide kommen bei ihm nicht aufs Feld. Während sein Nachbar effektiv mit dem Mähdrescher erntet, wird bei ihm alles von Hand geschnitten. Seine Familie hat schon immer Reis angebaut. Aber er hatte einen ganz persönlichen Grund, in diesen Beruf einzusteigen. Die Familie wollte ein gesünderes Leben führen, im Einklang mit der Natur. Denn seinem Sohn Lee Jae-hok ging es nicht besonders gut.
2: Als ich klein war, war der Juckreiz so schlimm, dass ich kaum schlafen konnte, weil ich mich die ganze Zeit kratzen musste. Aber seitdem ich hier bin, mich gesund und gut ernähre und in einer sauberen Umgebung lebe, ist meine Neurodermitis fast ganz verschwunden. Jetzt geht es mir sehr gut.
3: Seit seiner Kindheit litt mein Sohn unter schwerer Neurodermitis und es war einfach nicht mehr möglich, in der Stadt zu leben. Wir entschieden, dass es besser ist, wenn er in der Natur groß wird.
0: Durch die Beschäftigung mit biologischem Reisanbau hat Lee Dong-hyun ein neues Forschungsgebiet entdeckt. Alte Reissorten. Für ihn ist das Korn ein wichtiges Kulturgut seiner Heimat. In all den Jahren ist das Archiv in seinem kleinen Betrieb auf über 800 verschiedene Sorten angewachsen. Sein Interesse gilt besonders Reissorten, die gut verträglich sind und sich positiv auf die Gesundheit auswirken.
1: Wir haben verschiedene Reissorten mit speziellen Eigenschaften, die wir klar voneinander trennen und beschreiben. Hier haben wir eine Sorte namens Gua Mi, die ganz besondere Eigenschaften hat. Diese Sorte ist speziell für eine Diabetiker-Diät entwickelt worden. Dann haben wir hier schwarzen Reis, auch bekannt als Hökmi. Wenn man ihn kocht, duftet der Reis und er ist reich an Nährstoffen. Wenn man ihn schält, sieht man, dass er schwarz ist. Und dann haben wir diese interessante Sorte, die in der Joseon-Dynastie von den Königen gegessen wurde. Diese Reissorte ist innen grün, auch gut bei Diabetes. Sie kräftigt die Milz und den Magen. Wegen dieser nützlichen Eigenschaften haben die Könige diese Sorte gegessen. Seit 18 Jahren pflanzen wir diese verschiedenen Reissorten.
0: Die Familie wurde für ihr nachhaltiges Engagement schon mehrfach ausgezeichnet. Die Arbeit ist körperlich anstrengend. Und junge Leute zieht es auch in Südkorea eher in die großen Städte. Aber Dong-hyun hat keine Schwierigkeiten, genügend Mitarbeiter zu finden. Nach

0: Ablösen der Reiskörner werden diese gründlich gewaschen. Reis ist ein Nahrungsmittel, das viel Zeit in Anspruch nimmt. Dongyan nutzt eine besondere Methode, um den Reis gut verdaulich zu machen. Die Körner werden dafür in Wärme gekeimt. So sind sie am Ende magenfreundlicher. Während der Erntezeit wohnt die Familie auf dem Hof in einem kleinen Häuschen. Zum Abendessen gibt es Kimchi-Eintopf mit Reis. Natürlich aus dem eigenen Anbau. Weg von der Stadt aufs Land. Diese Entscheidung hat die Familie nie bereut. Noch sind die Söhne in der Ausbildung, aber sie wollen irgendwann in den Betrieb einsteigen.
1: Es ist wunderschön, auf dem Land zu leben. Die gesunde Umgebung, die Luft ist sauber und das Beste ist die Ruhe. Die Heilkraft der Natur ist wirklich bemerkenswert. Daher bin ich sehr zufrieden.
2: Es ist schön, mehr Zeit mit der ganzen Familie zu verbringen. Wir können alle gemeinsam auf dem Feld arbeiten, die Kinder, meine Frau und ich. Wir kochen und essen zusammen und genießen gemeinsam unbeschwert die Natur. Wir haben einfach Spaß. Das gefällt mir wirklich sehr gut. Guten Appetit.
1: Guten Appetit. Verteilst du? Gib mir deine Schüssel. Wegen Papa habe ich es nicht zu scharf gekocht, aber auch wegen euch.
0: Gemeinsames Abendessen. Für Familie Lee ist es ein wichtiges tägliches Ritual.

0: Im Jirisan-Nationalpark findet man fast 5000 Pflanzen- und Tierarten. Darunter auch die einzige Bärenpopulation Südkoreas. Der asiatische Schwarzbär, auch als Kragenbär bekannt. Er war ursprünglich in ganz Asien verbreitet, stand aber vor wenigen Jahren kurz vor seiner Ausrottung. Bis die Regierung beschloss, ihn wieder anzusiedeln. Die jungen Bären sind hier geboren und werden in kleinen Gruppen aufgezogen. Kim Gae-sun und Ha Ji-won kümmern sich als Ranger um die Tiere. 2004 wurden aus Russland die ersten drei Männchen und drei Weibchen importiert. So konnte sich die Rasse in Südkorea wieder vermehren. Im 12-Stunden-Rhythmus werden sie, getrennt in zwei Gruppen, nach draußen gelassen, gefüttert und beobachtet.
1: Das besondere Merkmal ist das halbmondförmige Muster auf der Brust. Dank dieses Musters sieht jedes Tier anders aus. Es hat die gleiche Rolle wie beim Menschen der Fingerabdruck. So können die Tiere identifiziert werden. Und sie sind sehr geschickt mit ihren Vorderpfoten, mit denen sie auch gut auf Bäume klettern können. Die Kragenbären sind neugierig und verspielt. Wenn sie etwas entdecken, für das sie sich interessieren, inspizieren sie es spielerisch mit ihren Pfoten. Und sie sind sehr scheu und ängstlich. Selbst vor kleinen Flusskrebsen erschrecken sie sich. Wirklich süß.
0: Alle Bären werden mit einem Sender ausgestattet, sodass die Ranger sehen können, wer von den Tieren, in die Freiheit entlassen, überlebt. In der Natur lauern ungeahnte Gefahren.
1: Wir haben auch einen Bären, dem ein Bein fehlt. Das wurde durch eine illegal aufgestellte Falle abgetrennt. Um zu vermeiden, dass Wildtiere auf diese Weise verletzt werden, durchsuchen wir die Berge systematisch nach Fallen und entfernen sie.
0: Dieser Kragenbär wurde wieder zurückgeholt. In der freien Natur hätte er keine Chance.

0: Jeden Tag fahren die beiden Ranger viele Kilometer durch den Jirisan-Nationalpark. Sie gehen Streife durch die Wälder. Die Fallen könnten überall sein. Die Bauern legen sie aus, um damit Wildschweine zu fangen, die sonst ihre Ernte vernichten würden. Das kann den Kragenbären zum Verhängnis werden. Und auch wenn das Projektteam immer wieder aufklärt über die Kragenbären und die Bevölkerung davor warnt, Fallen zu verstecken, finden sie doch immer wieder welche.
1: Schauen Sie mal, hier ist eine Falle. Soll ich Ihnen die Zange reichen?
2: Mhm, bitte.
1: Manche der von uns ausgewilderten Bären sind auch in solche Fallen geraten und darin gestorben. Manche bleiben auch mit einem Bein in der Schlinge hängen. Und wenn wir sie finden, ist der Wundbrand schon so weit fortgeschritten, dass das Bein amputiert werden muss.
0: Auch die eigenen Fallen müssen regelmäßig kontrolliert werden. Die Bären werden mit Äpfeln angelockt. Hier können sie sich nicht verletzen. Auf diese Weise erhalten die Ranger einen Überblick, wie sich die Bestände entwickeln und ob die Bären gesund sind.
2: Im Inneren befindet sich das Lockfutter. Wenn an der Futterkammer gerüttelt wird, passiert Folgendes. So können die Tiere sicher eingefangen werden. Mit Hilfe der Überwachungskamera sehen wir, wenn ein Kragenbär in die Falle geht. Dann kommt das Veterinärteam, führt einen Gesundheitscheck durch und tauscht den Sender aus.
0: Die Ranger überprüfen ihre Kameras und sehen sich später das Material an. Echte Bärenstudien. Und immer wieder werden noch ganz andere Szenen aufgezeichnet. Hier konnten die Ranger das Verhalten eines Muttertiers mit dem Nachwuchs beobachten. Die Ranger sind stolz darauf, dass es dank des Projekts und ihrer Arbeit wieder 83 Kragenbären im Jirisan-Nationalpark gibt. Jeder hat eine eigene Nummer.
1: Mit Ortungsgeräten überwachen wir die Kragenbären, die in der freien Natur leben. So können wir feststellen, wo sie sich aufhalten, ob sich in der Nähe ein Dorf befindet oder eine Imkerei. Auf diese Art und Weise managen wir die Bären.
2: Oh, Bär Nummer 90 ist nicht zu hören.
1: Wirklich? Eben war das Signal noch da.
2: Bär Nummer 345?
0: Auch hier im Jirisan-Nationalpark gilt, in der Ruhe liegt die Kraft. Nur wenige Kilometer vom nördlichen Ende entfernt pulsiert das pralle Leben. Seoul ist eine Megacity. In der südkoreanischen Hauptstadt leben knapp 10 Millionen Menschen. Und es werden in der Umgebung Jahr für Jahr mehr. Sie ist Anziehungspunkt für die tech-affine junge Generation. Hochburg der Mode, steht für moderne Architektur, spielt im internationalen Business eine große Rolle. Seoul ist stolz auf seine jahrtausendealten Traditionen. In der Altstadt bekommt man ein Gefühl dafür. Die gut erhaltenen Paläste und Straßenzüge sind ein perfektes Setting für Insta und TikTok. Seoul ist eine der wenigen Megacities weltweit, die überall von Bergen umgeben ist. Der große Hangkang trennt den Norden vom Süden. Die Koreaner sind ein bewegungsbegeistertes Volk. Auch Park Ji-woo lebt hier. Sie arbeitet als Fitnesscoach und trainiert auch privat jeden Tag. Die Stadt verlangt den Menschen einiges ab.
1: Wenn ich spät in der Nacht diese hohen Bürogebäude anschaue, sehe ich, dass da noch Licht brennt und denke mir, Es gibt wirklich viele Menschen, die nachts arbeiten. Und dann sage ich mir, ich sollte wohl auch härter arbeiten. Manchmal finde ich es etwas schwierig, in einer übermäßig wettbewerbsorientierten Gesellschaft zu leben. Aber dann versuche ich wieder neue Energien zu tanken, um noch härter zu arbeiten.
0: Die 33-Jährige lebt für den Sport. So oft sie es zeitlich einrichten kann, fährt Jiu mit dem Bus an den Stadtrand. Noch lebt sie bei ihren Eltern. Eine eigene Wohnung können sich in der Hauptstadt die wenigsten jungen Menschen leisten. Immer im Blickfeld, egal von wo, die Berge des stadtnahen Bukhansan-Nationalparks. Hier trifft sich Jae-woo mit ihrem Freund Kim Chael. Er trainiert oft mit ihr zusammen.
1: Schön, dass du dir Urlaub genommen hast.
2: Ja, das stimmt.
0: Jae-woo hat sich voll und ganz einem neuen Trendsport verschrieben,

0: Bei einem der wichtigsten Wettkämpfe des Landes belegte sie gleich Platz 1. Chael lernte sie, wie sollte es anders sein, in einem Sportchat kennen. Die beiden sind ein eingespieltes Läuferteam. Trailrunning ist nicht ungefährlich.
1: Anders als beim einfachen Laufen auf der Straße ist beim Trailrunning der Untergrund sehr uneben. Man muss den Boden permanent im Auge behalten. Wenn man aber nur auf den Boden und dann nicht nach vorne schaut, muss man aufpassen, nicht in einen Ast zu rennen. Den Boden zu beobachten und dabei gleichzeitig den Weg im Auge zu behalten, zählt zu den Reizen und gleichzeitig zu den Gefahren des Trailrunnings.
0: Viele Soler wandern hier gern und erholen sich vom Lärm und dem Smog der Großstadt. Jihu und Chael haben Glück. Heute sind sie fast allein unterwegs. Es ist eine herausfordernde Strecke bis zum Gipfel des Quanak San. Der Berg bedeutet Jihu sehr viel.
1: Wenn ich von hier unten auf den Gipfel eines Berges schaue, dann fühle ich mich manchmal so klein wie ein Staubkorn. Aber wenn ich dann auf dem Gipfel stehe, fühle ich mich groß. Und dann denke ich, wenn ich mich anstrenge, dann kann auch ich etwas erreichen. So wie ich heute auf diesen Gipfel gestiegen bin. Immer wenn ich auf

Von der Spitze des Berges hat man einen phänomenalen Blick auf Seoul. Ji-woo ist immer ganz euphorisch, wenn sie es bis oben geschafft hat.

und Chael gehören zur jungen Generation, die mit dem anderen Teil des Landes nicht mehr viel verbindet. Was bleibt, sind Erzählungen, die von Generation zu Generation weitergetragen werden.

0: Im Upo-Feuchtgebiet ist man weit weg vom Trubel der Großstadt. Genau die richtige Umgebung für Vögel und das Auswilderungsprojekt für die Ibisse. Li Yu-Chin und ihr Team wollen heute die Ibisse in der freien Wildbahn füttern und hoffen, dass sie die Vögel auch beobachten können. Das Team pirscht sich vorsichtig an. Doch das ist bei den sehr scheuen Tieren kompliziert. Trockene Blätter im Herbst machen Lärm. Und weg sind sie. Die Ibisse kommen immer noch an die Außenstelle zum Fressen. Kein Wunder. Es ist ja ausgesprochen praktisch, wenn man sich nicht selbst um seine Mahlzeiten kümmern muss. Jetzt müssen sie nur noch warten, bis die Menschen weg sind. Yu-Jin und ihre Kollegen streuen täglich Futter aus. Die Ibisse haben Konkurrenz. Von den Reihern. Yu-Jin ist sehr glücklich über ihren Job.
1: Ich war vorher 10 Jahre in einem Zoo angestellt. Die Ibisse hier sind ja genauso vom Aussterben bedroht wie viele Tiere im Zoo. Und sie gehören zu unserem Naturerbe. Hier kann ich sie selbst aufziehen und auf die Auswilderung vorbereiten. Als ich vom Ibis Restoration Center im Landkreis Changyong erfuhr, wollte ich unbedingt da arbeiten.
0: Kaum sind die Menschen nicht mehr in Sichtweite,

Djirisan-Nationalparks kann man sich nicht entziehen. Das Licht in den Morgenstunden wirkt wie in einem Traum. Der Oktober ist der farbenprächtigste Monat im Jahr. Dann kommt der Winter, manchmal auch mit Schnee.

0: Dann macht man bestimmte Übungen, um sie erfolgreich zu absolvieren, ganz alleine. In einem kleinen, abgeschiedenen Haus. Wenn man keinerlei Kontakt zu anderen Menschen hat und auch kein einziges Wort spricht, dann kann es schon vorkommen, dass man sich einsam und allein fühlt. Auch wenn man sich als Nonne für die Askese entschieden hat. Wenn wir alle gemeinsam zusammensitzen, die jungen und die alten Nonnen, dann kann man an sich die guten und schlechten Seiten erkennen, die man beim Alleinsein nicht sieht. Sobald wir gemeinsam arbeiten und essen, manches miteinander teilen, fühlen wir uns sehr geborgen. Deshalb hat Buddha auch das Leben in der Gemeinschaft so sehr empfohlen.
1: Mittagszeit ist um Punkt 11.20 Uhr. Das Küchenteam kommt aus den umliegenden Dörfern. Mu'il ergänzt noch die Aufgaben des Tages. Dann wird gegessen, was sie gerade frisch geerntet haben.

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er selbst gebaut. Die Handvoll Menschen, die hier leben, kennt Rodrigo seit vielen Jahren. Die 63-jährige Donna Bernadita hat viele Jahre für Doug Tompkins als Köchin gearbeitet. Pferde sind im Ventisquero-Tal bis heute das einzige Transportmittel. Die wenigen Besucher, die sich ins Tal verirren, nimmt Donna Bernadita bei sich auf. Anderthalb Stunden sind es mit dem Pferd von Rodrigos Flugfeld bis zu Donna Bernaditas Farm. An Doug Tompkins denkt sie oft zurück. Der bestellte früher seinen Lieblingskuchen per Funk, bevor er raus zu ihr in die Wildnis kam. Und dann saßen sie oft stundenlang in ihrer Küche.

0: Im Nordteil des Nationalparks gibt es viele Täler, in die seit Jahrzehnten kaum ein Mensch einen Fuß gesetzt hat. Daher gibt es heute nirgendwo sonst auf der Welt einen so großen Alerzenbestand wie in Pumalin. Tompkins war es immer auch wichtig, die Menschen vor Ort mit einzubeziehen, ihnen konkrete Perspektiven zu bieten. Als Parkranger oder in der ökologischen Landwirtschaft. Im Ventisquiero-Tal stehen einige kleine Farmen. Donna Bernaditas ältester Sohn Angel hilft einem Nachbarn bei der Heuernte.
1: Die Arbeit in der Stadt ist anstrengender. Sie macht müde. Hier kann man härter arbeiten, aber man spürt die Müdigkeit nicht, weil man mitten in der Natur ist. Die Arbeit hier ist leichter. Sie ist körperlich anstrengend, aber leicht für den Geist.
0: Einmal im Jahr kommt Angel für 10 Tage ins Ventisquiero.

0: Nationalpark Perspektiven bieten. Er gründete auch eine Imkerei und eine Tuchweberei und sorgte so für Arbeitsplätze. Angel muss zurück in die Stadt. Ein Jahr wird es dauern, bis seine Mutter ihn wieder sieht.
1: Pass gut auf dich auf.
2: Mach dir keine Sorgen.
1: Pass auf dich auf.
2: Keine Sorge.
1: Einen schönen Tag. Grüße an die ganze Familie bei euch.
2: Keine Sorge, Mama.
0: Einen Tag brauchen Angel und seine Frau auf ihren Pferden bis zum Ausgang des Tals. Vom Pumalin-Nationalpark weiter nach Süden. Auf der legendären Carretera Austral in Richtung Parque Patagonia. Die Carretera ist eine knapp 1300 Kilometer lange Fernstraße, reich an Mythen und Legenden. Für die wenigen Besucher ein abenteuerlicher Roadtrip. Für die Menschen in Patagonien die Verbindung zum Rest der Welt. Nur einige Abschnitte der Carretera sind geteert, wie hier der Weg hinunter nach Cerro Castillo. Eine der ungewöhnlichsten der wenigen Verpflegungsstationen an der Carretera, die Cocina de Sole. Zwei umgebaute alte Linienbusse.

0: Die Flüsse und Seen Patagoniens zählen zu den wichtigsten Süßwasserreserven der Erde. Immer mal wieder gibt es Pläne, einen Staudamm zu bauen. Auch in direkter Nähe der neuen Nationalparks. Bisher blieb es glücklicherweise bei den Plänen. Umweltschützer konnten den Bau verhindern. Ein Kondor kreist über dem Patagonia-Park, auch Serengeti Südamerikas genannt. 2003 kaufte Doug Tompkins im Chacabuco-Tal eine riesige Schaffarm. 80.000 Hektar, fast so groß wie Berlin. Die Böden des Tals waren durch jahrzehntelange Überweidung extrem ausgedörrt. Einige Tierarten wie Nyandus oder Pumas fast ausgestorben. Die Zahl der Guanacos stark rückläufig. Hier startete Tompkins sein zweites großes Naturschutzprojekt in Patagonien. Christian Saucedo ist der Wildlife-Direktor des vormals privaten Patagonia-Parks. Christian ist auf dem Weg zu den Huemuls, den äußerst seltenen Andenhirschen. Er trifft den zuständigen Ranger Daniel Velasquez.
1: Hallo Dani. Hallo Christian. Wie geht's?
2: Alles gut.
1: Wie schön. Wie läuft's?
2: Gut.
1: Heute Morgen habe ich 5 Huemuls gesehen.
0: Mit einem Sonar versucht Daniel, die scheuen Huemuls zu orten. Auch dabei

Tompkins hatte versprochen, den Park, wenn es soweit ist, den Chilenen zu schenken. Aber würde er auch Wort halten? Und was mischte der reiche Gringo sich überhaupt ein? Wilde Verschwörungstheorien machten die Runde. Tompkins baut unterirdische Bunker für einen Atomkrieg, hieß es. Und er wolle Wasser aus Patagonien nach China verkaufen. Es schien ja auch wirklich schwer zu glauben, dass Tompkins das Land aufgekauft hat, nur aus Liebe zu Patagoniens Natur. Ankunft in Daniels Puesto, einer typischen Gaucho-Hütte. Daniel und seine Frau Bella haben schon zu Zeiten der Schaffarm hier gelebt. 6 Jahre arbeitete er als Viehhüter auf der Estancia. Nach der Umwandlung des Gebiets in einen Park wurde er Ranger und kümmert sich seitdem um die Andenhirsche. Es ist das Ritual schlechthin in Patagonien. Immer wenn Besucher kommen, gibt es erst einmal eine Tasse Mate-Tee. Mindestens einmal pro Woche schaut Christian bei Daniel und seiner Frau Bella vorbei. Die neuesten Nachrichten werden ausgetauscht. Was machen die Pferde? Was machen die Wemuls? Die Ranger im Patagonia-Park werden künftig noch mehr zu tun haben. Mit der Annahme der Schenkung verpflichtet sich der Staat Chile, den neuen Nationalpark noch deutlich zu vergrößern. Auf dann 260.000 Hektar. Eine Fläche so groß wie das Saarland.

0: Das Ñandú-Programm bei uns im Patagonia-Nationalpark ist äußerst wichtig, denn anfangs war der Bestand an Tieren wirklich sehr klein. Es waren nicht mehr als 15 Ñandús übrig. Und dazu waren die Tiere isoliert, durch Zäune getrennt. Das Risiko, dass sie aussterben würden, war wirklich hoch, weil sie keinerlei Verbindung mit anderen Populationen hatten.
1: Alejandra

0: Bei uns in den Gehegen haben wir Pflanzen wie in freier Wildbahn, von denen sich die Tiere auch dort ernähren würden. Alle diese Faktoren tragen dazu bei, die Reproduktionsprozesse und die Aufzucht in den Gehegen so natürlich wie möglich zu halten. Wir versuchen hier, das Gleiche zu simulieren, was auch in freier Wildbahn geschieht. Natürlich mit den Einschränkungen, die mit den Zäunen und unserer Anwesenheit verbunden sind.
1: Vor 15 Jahren sah es im Herzen des Parks noch ganz anders aus. Auf einer gut 70 Hektar großen Estancia wurde intensiv Schafzucht betrieben. Metallzäune durchtrennten die gewohnten Routen der Wildtiere. Die wenigen verbliebenen Pumas wurden, als vermeintlich gefährliche Feinde von Schafen und Rindern, gnadenlos getötet.

mythische Figuren. Sie leben ein einfaches Leben mit minimalem Komfort, ohne Frau und Kinder, nur mit ihren Pferden. Arcilio Sepúlveda lebt dieses Leben seit vielen Jahren. Schon zu Estancia-Zeiten war er hier zu Hause. Der 61-Jährige hat Besuch. Sein Schwager und seine Nichte wollen heute mit ihm gemeinsam versuchen, einen Puma ausfindig zu machen. Niemand kennt die Wildkatzen dieser Region besser als Arcilio. Stiefel aus Fohlenleder, Pumphose und auf dem Kopf die obligatorische Baskenmütze. In traditioneller Gaucho-Kluft macht sich Arcilio auf die Pirsch. Nicht mehr, um wie früher die Pumas zu jagen und zu töten. Heute ist er nur noch Beobachter. Arcilio leitet das Puma-Programm im Park. Wenn Arcilio einen Puma aufspürt, betäubt er ihn und legt ihm ein Satellitenhalsband um. Aber überhaupt einen Puma zu finden, ist außergewöhnlich schwierig. Die Wildkatzen brauchen extrem viel Platz. Drei Männchen teilen sich im Park 100 Quadratkilometer.

0: Jagd, nur ohne zu töten. Natürlich war das schwierig für mich, die Hunde hier zu haben und die Pumas gehen zu lassen. Aber am Ende ist es eine Gewöhnungssache. Und nun machen wir es ja schon jahrelang so.
1: Die karge Schönheit Patagoniens hat schon viele Menschen fasziniert. Aber wenige haben sich so für diesen entlegenen Flecken Erde eingesetzt wie Doug Tompkins. Mit seinen Nationalparkprojekten wird er unvergessen bleiben. Zurück auf der Carretera Austral. Unterwegs in südwestlicher Richtung zum Nationalpark Bernardo O'Higgins. Mit 35.000 Quadratkilometern der größte Nationalpark auf der Ruta de los Parques. Und in ganz Chile. Halb so groß wie Bayern. Mit einem der am schnellsten schrumpfenden Gletscher der Welt.

Noch 110 Kilometer bis zum Ziel. Tortel. Wer Tortel zum ersten Mal sieht, kann es oft nicht glauben. Ein Dorf auf Stelzen im kalten Wasser eines Fjords am Pazifischen Ozean. Es gibt keinerlei Straßen. Die Häuser und Plätze sind mit ebenfalls auf Stelzen gebauten Holzwegen miteinander verbunden. Noch bemerkenswerter, wenn man weiß, dass hier bis vor 15 Jahren keine Straße hinführte. Das Holz fanden die Gründer des Dorfs in den 50er Jahren des 20. Jahrhunderts an den Hängen der umliegenden Fjorde. Sämtliches weiteres Baumaterial musste per Schiff nach Tortel gebracht werden.

Alejandro Ribeiro ist aus Chiles Hauptstadt Santiago nach Patagonien gekommen. Er arbeitet bei einem Freund in einem kleinen Andenkenladen.

0: Noel ist in Tortel geboren und aufgewachsen. Als Teenager brauchte er für seinen Schulweg ins 90 Kilometer Luftlinie entfernte Cochrane 4 ganze Tage. Zu Fuß, auf Pferden und mit Kajaks. Gut 5 Stunden dauert die Fahrt in den Nationalpark. Die 16-jährige Paz hat es sich in der Kapitänskabine gemütlich gemacht. Schon über 10 Jahre fährt Noel regelmäßig von Tortel zum Gletscher.
1: Hast du die Karte neu gekauft?
2: Nein, diese Landkarte hatte ich immer schon hier im Boot.
1: Fahren wir dieses Ufer entlang und nicht hier hoch?
2: Nein, wir werden auf der Gletscherseite hochfahren.
0: Ökotourismus ist in dieser entlegenen Region zwischen den beiden Nationalparks Laguna San Rafael und Bernardo O'Higgins ein zunehmend wichtiger Faktor. In der Hochsaison, im patagonischen Sommer von Dezember bis Februar, bewirtet Schiffskoch Hernan auf Tagestouren bis zu 19 Gäste. Bei Fahrten mit Übernachtungen sind es immer noch bis zu 9. Offenes Feuer auf einem Holzboot. In Europa gäbe es hierfür sicher keine TÜV-Zulassung. Hernan bereitet das Mittagessen vor. Die Vorspeise wird auf der Brücke serviert. Vater und Tochter wechseln sich am Ruder ab. Vor 3 Jahren hat sich die Familie mit einem eigenen Boot einen lang gehegten Traum erfüllt.

Patagonien außergewöhnlich schnell zurückgeht. Und das Abschmelzen hat in den letzten Jahren signifikant zugenommen. Die Klimaerwärmung macht sich auch am Gletscher Jorge Mont sehr deutlich bemerkbar. Der Gletscher ist Teil des Campo de Hielo Sur, des südlichen patagonischen Eisfelds. Es ist das größte Gletschergebiet auf der Südhalbkugel außerhalb der Antarktis und das größte Süßwasserreservoir Südamerikas.

0: Wissenschaftler haben dokumentiert, dass die riesigen Eisfelder Patagoniens schneller schrumpfen als alle anderen vergleichbaren Eisfelder der Erde. Noel macht sich große Sorgen, ob seine Tochter das Familienunternehmen später einmal übernehmen kann.
1: Ich weiß nicht, aber es ist ein komisches Gefühl, wenn man hierher kommt und sieht, wie viel Eis abbricht. Es ist so, als ob etwas zu Ende ginge. Es kann natürlich ein Zyklus sein oder so. Aber wenn es die globale Erwärmung ist, dann macht mir das schon Sorgen wegen der Zukunft meiner Kinder. Denn die sind noch ziemlich jung.

0: Noelle und Paz überlegen, wo sie mit ihrem Boot am besten ganz in der Nähe des Gletschers vor Anker gehen können. Jedes Jahr muss Noelle einen neuen Ankerplatz für sein Expeditionsboot suchen. Hier wird er im Sommer mit Touristen an Land gehen. Noch vor wenigen Jahren war hier nichts als Eis. Der Jorge Mont-Gletscher ist der am schnellsten schrumpfende Gletscher im Nationalpark Bernardo O'Higgins und in ganz Patagonien. Allein im Jahr 2010 wich er mehr als einen Kilometer zurück. Das Schiff ist sicher verteut am neuen Ankerplatz. Paz und Noelle wechseln in das Zodiac, das Beiboot.
1: Ich habe deine Schwimmweste.
2: Wo ist sie?
1: Und nimm deine Sonnenbrille.
2: Später vielleicht.
0: Mit dem Zodiac geht es ganz nah an den Gletscher.

0: vor der Rückfahrt nach Tortell noch kurz an Land. Mit dem Zodiac kann Noel deutlich näher an der Abrisskante des Gletschers festmachen als mit dem großen Boot. Er will mit seiner Tochter erkunden, wie stark das Eis im letzten Jahr geschrumpft ist, um sichere Touren auszukundschaften, auf denen er im Lauf des Jahres Besuchern aus aller Welt seinen Gletscher zeigen kann. Davon kommt, wegen der extrem abgeschiedenen Lage dieses Nationalparks, nur eine überschaubare Zahl. Das macht die Arbeit von Umweltschützern erst einmal leichter als anderswo. Und doch ist die Natur bedroht. Es ist Frühling in Patagonien. Und es ist deutlich zu warm für diese Jahreszeit.
1: Ich glaube wirklich, es ist besorgniserregend. Es geht zu schnell mit dem Eis.

0: Allein in den 2 Stunden, die ich jetzt hier bin, hat der Gletscher eine riesige Menge Eis verloren.
1: 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Wird die Ruta de los Parques helfen, diese einzigartigen Landschaften nachhaltig zu schützen?

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0: Sie bitte auf den Wanderweg zurückkommen.
1: Ist das Ihr Hund?
2: Ja. Nee, das möchte ich.
1: Jetzt erstmal den Hund bitte anleihen.
0: Wir haben die Fahrradsperre bewusst überfahren. Das ist nicht in Ordnung im Schutzgebiet.
3: 50 Euro.
4: Windsurfer, der schön in die Kernzone reinfährt, ins Brutgebiet. Was man machen könnte, am Strand entlang laufen und ihn versuchen abzufangen.
0: Ja, sie riskieren ihr Leben. Es gibt ein Wegegebot und es gibt auch einen gesunden Menschenverstand. Und wenn man dieses Ufer so sieht, das hängt über.
5: Ich bin ein Röner, denn Röner sind schöner.

0: Ja, ist jetzt so Stoßzeit. Jetzt wird sich das hier füllen. Und so wird das jetzt auch erstmal weitergehen. Und der Parkplatz hier ist ja schon fast voll. Und vorne wird jetzt auch schon hingestellt. Ne? Sanften Tourismus spürt man da nicht mehr so. Ne?
1: Hallo, schönen guten Tag, Nationalparkamt. Nationalparkamt. Sie sind ja wahrscheinlich unten, wo die Schranken hier sind. Ne? Und da liest man ja Fahrräder verboten. Ne?
2: Ja.
1: So, und deswegen auch nicht mit Schieben oder irgendwas.
2: Also ich bin stehen geblieben. Weil ich nämlich von da hinten, ich will hier hinten irgendwie weiter.
1: Sie hätten auch einfach rumfahren können und dann wäre die ganze Sache entspannt.
2: Ich wollte den Steg trotzdem machen. Ja. Ja, nun habe ich die Schilder gesehen, ich wollte zum Leuchtturm. Und ich wusste ja, dass hier eine Straße lang geht. Ich wollte nicht wieder den ganzen Weg zurück, sondern diese Straße weiterfahren, eventuell noch ein Stück nach Westen.
0: Es müsste ja immer weiter erweitert werden und wir haben gar nicht genug Platz. Also es wird immer mehr.
3: Jährlich besuchen 5 Millionen Touristen den Nationalpark auf dem Darß. Die meisten wollen nur kurz zum Leuchtturm und danach an den Strand. Dass sie sich in einem Nationalpark befinden, ist vielen gar nicht bewusst. Seltene Tiere leben hier und die Dünen am Strand stehen unter Schutz.
1: Hallo.
0: Guten Tag.
4: Hi.
0: Haufe Nationalpark Wacht, das ist mein Kollege Zorno.
4: Hi.
0: Das Betreten der Dünen ist verboten.
4: Okay.
0: Dünen sind kein Spielplatz,
4: okay.
0: Das sind Lebensräume. Und sie sind unser Küstenschutz. Ja?
4: Okay.
0: Wenn wir hier Flut haben und die Flut geht hier rein, dann haben wir wirklich ein Problem. Deswegen müssen unsere Dünen noch einen Moment halten.
4: Dann ist ein Ort, dann pass mal auf.
0: Ja, ich kann verstehen, dass ihr hier spielen wollt, aber das ist kein Spielplatz.
4: Reiß ich aber auch die Spielsachen raus.
5: Das nehmen wir dann wieder runter. Und,
0: genau.
5: Das machen wir dann.
4: Nicht mehr hoch, weil sie selber jetzt, wie der Wind Angriffsfläche hat, wo sie das lose getreten haben. Ne?
5: Man hat ja selber auch schon gehört, dass jedes Jahr hier mindestens ein Meter...

Dirk Stade ist auf Rügen geboren und kennt diese Landschaft seit seiner Kindheit. Seit 3 Jahren arbeitet er im Nationalpark Jasmund als Ranger.

0: dass diese App diese Wanderlust so transportiert, dann haben wir hier neben dem eigentlich verbuschten Weg, das hat jetzt ein halbes Jahr gehalten, einen 2 Meter breiten Korridor, schwarz getrampelt bis an die Kreideküste. Und eigentlich, warum?
1: Mehr als 80% des Nationalparks Vorpommersche Boddenlandschaft bestehen aus Küstengewässern und Windwatt. Zehntausende Wasservögel brüten hier. Um die Besucherströme zu lenken, wurden 100 Kilometer Fahrradwege und 30 Kilometer Wanderwege gebaut.
2: Wir haben hier nicht so die große Humusauflage. Das heißt, die sind sehr trittempfindlich. Ne? Gerade wenn die Flechten auch sehr trocken sind, dann zerlatscht man die, die zerbröseln.

0: leichtes Spiel. Warnende Bojen, die auf dem Wasser als Stoppschilder dienen, werden nur zu oft missachtet.
1: Jetzt dreht er um. So, da haben wir jetzt einen Windsurfer, der schön in die Kernzone reinfährt, ins Brutgebiet, also dahin, wo er nicht rein darf. Und das ist natürlich genau das, was wir nicht haben wollen. Ne? Das schreckt die Vögel auf. Man könnte ihn irgendwann, wenn er wieder zurückfährt, das kann ein paar Stunden dauern, haben wir alles schon gemacht, am Strand entlang laufen und ihn versuchen abzufangen.
2: Dann ist halt aber auch immer die Beweislage. Ne? Also man muss das halt handfest mit Fotos und alles auch beweisen. Und selbst da können es halt die Leute immer nur abstreiten.
0: Zurück im Nationalpark Jasmund auf Rügen. Auch der Strand unterhalb der Kreidefelsen gehört zu Dirk Stades Revier. Betreten auf eigene Gefahr. Es gibt Steine, die sich lösen.

0: glaube nicht.
1: Was du willst, Herr
2: Thomas Aurelius.
3: Ich sag nur so.
1: Mit blau-weißen Segel, warst du das?
4: Ja. Ich bin Tom. Wir haben folgendes Problem.
5: Ja.
4: Ein Windsurfer war jetzt in der Kernzone drin.
6: Immer wieder
4: ein blau-weißes Segel.
5: Wir weisen darauf hin, dass es die Kernzone gibt, dass es diese Sperrbojen gibt. Also normalerweise sagen wir schon bei der Hafeneinfahrt, also grüne, rote Tonne ist Schluss.
4: Ja.
5: Und da diese Sperrboje natürlich absolutes Befahren verboten. Es gibt da auch einen Aushang, den wir da sehen, wo genau drauf ist, wo man was darf.
6: Ja, okay. Genau. Und wir haben ihn halt die ganze Zeit beobachtet, wie er immer wieder reingefahren ist, eindeutig. Und
5: also wie gesagt, da muss man am besten gucken, wo der rauskommt, ja, und dann den direkt abgreifen.
6: Ja, wir haben jetzt nicht
5: abgreifen
6: damit gerechnet, dass er sofort weg ist. Ne?
5: Okay.
6: So, und ich hatte schon vermutet, dass er weiter da vorne.
5: Okay.
6: Hier von der Surfschule, die haben diese neonpinken und neongelben, wie nennt man das, Segel. Ja? Und das kann man sich ja dann ganz gut einprägen, wenn wir das nächste Mal hier Virtual beobachten. Dann kann man das schon mal eingrenzen, dass das eher private sind. Und hier wird eben anscheinend darauf geachtet, dass sie nicht reinfahren.

0: Genau, ist für Fahrräder gesperrt. Das heißt, gut, Sie halten für das Befahren trotz dessen auf dem gesperrten Wanderweg, am Hochuferweg zur Viktoriasicht ein Verwarngeld.
1: Die Ranger hören immer die gleichen Ausreden.
2: Weil niemand auf dem Weg war und weil es ein bisschen schneller geht mit dem Fahrrad.
1: Weil der Buchenwald 800 Jahre alt ist, gehört er zum UNESCO-Welterbe.
0: Das mutet das alles ein wenig noch offiziell an, als es sowieso ist. Also erstmal halten Sie Ihren Ausweis zurück. Mhm. Und der dunkel eingefärbte Bereich, das ist der hier, das ist das Welterbe, UNESCO-Welterbe. Ja, ja. Und das heißt, Sie als Fahrradfahrer, das habe ich jetzt fahrend hier festgestellt. So. Ja. Und Sie versetzen mich in die Lage, dass ich mit Ihnen jetzt reden muss und Verwarngeld fällig muss. Da ist das Verwarngeld.
2: 50 genau. Euro.
0: Absolut. Und hier sehen Sie eine IBAN.
2: 50 Euro.
0: Hören Sie mir bitte zu, das möchte ich hören, das hat damit jetzt nichts zu tun.
2: Okay.
0: Hier sehen Sie eine IBAN-Verbindung und dort einen Verwendungszweck. Mhm. Das ist ein Schutzgebiet mit, sag ich mal,
2: 16 Uhr wäre es
0: natürlich nicht, nein. Ich wollte jetzt, wir wurden gerade von angesprochen, da hieß es, Mensch, der Ranger ist ja jetzt im Feierabend und so. Das bin ich aber nicht. Ich bin jetzt hier. So.
2: Und ja, unterhalten wäre gut gewesen, aber
0: das ist natürlich
2: ein Verfahren ist was anderes.
0: Bitte was?
2: Sich unterhalten wäre gut gewesen, aber gleich ein Verfahren draus zu machen ist was anderes.
0: Na, passen Sie auf, das ist ja so, aber es ist ja eine ganz klare Geschichte. Es ist ein Wanderweg, an dem es verboten ist. Kein Fahrradfahren gestattet. Und das Mitführen von Fahrrädern nicht gestattet. Da vorne sind drei Schilder dran.
2: Gut, schönen Abend noch.
0: Ihnen auch. Tschüss. Danke. Man sieht in jedem Flyer, überall heißt es, komm nach Rügen, Mecklenburg-Vorpommern, intakte Natur, das Tourismusland. Und eigentlich kann man auf jeder Tourismusmesse die Kreideküste sehen. Und jeder möchte es nachempfinden und jeder möchte es erleben. Dann wird es gepostet im Internet, in den sozialen Medien. Es wird auf jeder Postkarte dargestellt und die Sehnsucht weckt, selber zum Entdecker zu werden.
1: In Nationalparks wie dem Jasmund wird die Natur in Ruhe gelassen. Die Menschen sollen hier keinen Einfluss nehmen. Ruhe herrscht hier aber nur noch in den frühen Morgenstunden.
3: Es ist immer so, dass der Vormittag, was unseren Job angeht, die schönste Tageszeit ist. Der Tag erwacht, die kleinen Dinge, die kann man so sehen. Wir haben sicherlich viel zu tun. Wir müssen alles aufklären und vorbereiten. Das können Hinterlassenschaften des letzten Abends sein. Oder wir laufen Wege ab, der Sicherheit wegen, sowas. Aber es ist natürlich vom Erleben her, so von dem, was wir als Ranger machen können, das Schönste am Tag. Doch, doch.
1: Das Ufer vom Königsstuhl ist abgesperrt. Eigentlich.
3: Ja, Leute sind waghalsig. Dort sieht man auch diese kleine Rinne, dass da immer wieder noch Leute sich draufstellen und dann

0: denken dann, wir sind noch nicht da oder so. Also so früh morgens lohnt da schon mal ein Blick in den gesperrten Bereich.
1: Aber heute ist noch alles ruhig. Anders direkt am Königstuhl auf Rügen. Der Ansturm beginnt am Vormittag. Alle 15 Minuten pendelt ein Bus vom großen Parkplatz zum Nationalparkzentrum. Dazu kommen Busse mit Reisegruppen aus Skandinavien, Tschechien oder Polen. Und natürlich deutsche Besucher. Bis zu 2000 sind es pro Tag.
2: Wir können aber nur gucken, runtergucken. Die denken, die sehen den Königstuhl auch. Also, sie stehen ja oben drauf, das wissen viele gar nicht. Sie denken, sie sehen den Königstuhl hier. Also, deswegen.
3: Ach so, obwohl sie draufstehen?
2: Ja, ja, ja. Also, viel, ja, die Menschen oder die Gäste informieren sich auch gar nicht, wo sie hier überhaupt sind.
1: Und nicht nur das. Sie beschweren sich auch über den Eintrittspreis für das Nationalparkzentrum. 10 € empfinden sie als zu viel, weil die meisten nur ein paar Fotos vom Königstuhl machen wollen. Und verpassen dabei das interaktive Museum,

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2: Der Sommer 2026 hat neue Rekorde aufgestellt, war in Deutschland der zweitwärmste seit Beginn der Wetteraufzeichnungen. Wir ziehen heute Bilanz und klären, was gegen die Extreme hilft. Herzlich willkommen zur Klimazeit. Was für ein Sommer! Ja, früher hat sich dieser Satz irgendwie doch ein bisschen anders angefühlt. Nach angenehmem Sonnenschein, Badewetter mit so ein bisschen Wind. Okay, vielleicht ist auch das eine romantisierte Vorstellung. Aber ganz im Ernst,

0: es auch zu begrenzen.
1: Gerade noch im Film, jetzt ist er uns zugeschaltet, Dr. Andreas Becker, Leiter der Abteilung Klimaüberwachung beim Deutschen Wetterdienst. Hallo, Herr Becker. Wir haben gerade die Sommerbilanz gesehen. Dieser Sommer war ein außergewöhnlicher, ein Vorgeschmack auf das, was uns noch erwartet. Und trotzdem begegnet einem ja immer wieder das Argument, naja, früher war es doch auch heiß. Was antworten Sie da?
2: Ja, das Argument ist ja nicht falsch. Natürlich war es früher heiß, aber es war eben deutlich seltener der Fall. Also etwa zwei Generationen vor uns hatten wir im Schnitt 4 Hitzetage im Jahr in Deutschland. Inzwischen sind es 3-mal so viele, also 12. Und das sind eben vieljährige Mittel. Und dann kann es eben auch vorkommen, dass ein besonderes Hitzejahr wie dieses eben 22 Hitzetage aufweist.
1: Was bedeuten jetzt diese doch relativ abstrakten 22 Hitzetage im Schnitt in der Realität für uns Menschen?
2: Ja, das ist ja tatsächlich ein gemittelter Wert für ganz Deutschland. Und in diesem Fall war es ja vor allen Dingen im Süd-

0: Untersuchungen mit dem Computer optimieren die Schiffsform und den Antrieb. Faktoren, die bestimmen, wie viel Fracht bei welchem Niedrigwasserstand transportiert werden kann. Es geht um teure, langfristige Investitionen, denn ein Schiff wird über viele Jahrzehnte betrieben. Ganz neu ist die technische Weiterentwicklung eines speziellen Schaufelrades. Dank des optimalen Eintauchwinkels der Schaufeln ist es genauso leistungsfähig wie ein Schiffspropeller. Nur der Aufwand bei Herstellung und Einbau ist größer.
1: Wir haben auch schon in verschiedenen Forschungsprojekten neue Schaufelräder entwickelt. Und die können auch eben bis zu beliebig flachem Wasser operieren. Das heißt, also da habe ich im Grunde gar keine Beschränkung, nur noch die Beschränkung, dass ich irgendwann keine Fracht mehr tragen kann.

0: wassertauglich sind, ist teuer, weil man das ganze Heck neu bauen muss. Da könnte sich der Reeder auch gleich für einen kompletten Neubau entscheiden. Eventuell auch in Leichtmetall oder anderen Werkstoffen. Die Frage bleibt, ob man mit diesen hohen Investitionskosten noch Geld verdienen kann.
1: Wir haben in der Vergangenheit eben immer Schiffe entwickelt, die im tiefen Wasser besonders viel und effizient transportieren können. Und da muss man in Zukunft wahrscheinlich eher die Entwicklung hintreiben, dass wir Schiffe haben, die besonders gut im flachen Wasser sind. Und da muss ich mich entscheiden, was ist für mich jetzt als Schiffsbetreiber die wirtschaftlichste Entscheidung. Und die muss man natürlich knüpfen an die, letztendlich an die Prognosen für die nächsten Jahrzehnte.
0: Circa 70 neue

0: 2020 deutlich gezeigt. Denn gerade zwischen Beton und Asphalt heizt es sich besonders auf. Doch es gibt erste erfolgsversprechende Konzepte, um Städte zu kühlen.
1: Tief unter dem Münchner Karlsplatz Stachus liegt die Kältekammer der Innenstadt, das größte Fernkältenetz Deutschlands.
2: Hier befinden wir uns in der Kältezentrale vom Stachus und von hier aus kühlen wir die Innenstadt von München.
1: Ein 25 Kilometer langes unterirdisches Wasserleitungssystem, mit dem die Stadtwerke München hunderte Häuser in der Innenstadt mit natürlicher Kälte versorgen.
2: Hotels, Rechenzentren, Kaufhäuser, Bürogebäude, aber auch, ich sag mal, Wohngebäude, die aufgrund der klimatischen Außenverhältnisse auch Kühlung benötigen.
1: Das Prinzip: kaltes Wasser aus der Isar und dem unterirdischen Stadtbach wird in die Kältezentrale geleitet. Dort wird die Kälte über Wärmetauscher an die Lüftungssysteme der Endverbraucher weitergegeben. Das erwärmte Wasser des Baches fließt wieder dorthin zurück. Ein umweltfreundliches System ohne Klimaanlagen. Zwei Etagen tiefer wird dazu Eis produziert. Nicht zum Schlecken, sondern für zusätzliche Kälte.
2: Hier ist die riesen Tiefkühltruhe. Und dort nutzen wir den Phasenübergang von Wasser auf Eis, um Kälte einspeichern zu können.
1: Auch in Aalen in Baden-Württemberg nutzt man natürliche Kälte. Parkplätze wurden entsiegelt, der Fluss Kocher renaturiert, die Stadtautobahn verkleinert, um der Hitze etwas entgegenzusetzen.
3: Es gab schon Widerstände. Viele haben gekämpft für den Erhalt der Parkplätze. Aber wir haben eine Mehrheit im Gemeinderat bekommen. Die Menschen haben sich überzeugen lassen von der Idee.
1: Bei Schulneubauten schafft die Stadt, durch ausgetüftelte Lüftungssysteme kalte Luft in die Räume zu bringen, für niedrigere Temperaturen in den Klassenzimmern.
4: Hier ist echt angenehm zum Lernen. Im anderen Gebäude ist es wirklich anstrengend, man schwitzt.
5: Es ist kühler und ich finde, dadurch kann man sich auch mehr konzentrieren.

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2: Heute bei Alpha Uni. Wir begleiten Viktor, wie er bei seinem Verkehrsingenieurwesenstudium in die Rolle eines Fahrdienstleiters schlüpft.
3: Natürlich gab es manchmal ein paar Probleme, aber die waren halt meistens irgendwie technisch bedingt. Da kann man dann halt nichts dafür.
2: Wladislav nimmt uns mit in sein praxisnahes Studium der Wirtschaftsinformatik.
4: Das war schon intensiv. Also ich sag mal, es gab nicht so viele intensive Momente in meinem Leben wie hier.
2: Und Benno gibt uns spannende Einblicke in sein Chemiestudium.
5: Ich bin Benno, ich studiere Chemie und in meinem Laborpraktikum muss ich einen völlig unbekannten neuen chemischen Stoff herstellen.
6: Vakuumfett, Kaliumpermanganat. Das war konzentrierte Schwefelsäure, die ich da auf die Hand bekommen habe und da einfach schnell abgewischt habe. Und wo die anderen Löcher herkommen, weiß ich ehrlich gesagt gar nicht mal so.
5: Mein Studium ist wahrscheinlich gefährlicher als das Durchschnittsstudium. Wir haben Sicherheitsmaßnahmen, wir kriegen Sicherheitsanweisungen, wir haben immer Ersthelfer vor Ort. Man muss jetzt nicht Tag für Tag um seine Gesundheit fürchten, aber ab und zu passiert einfach was.
6: Hi!
5: Das Ziel des Synthi-Praktikums ist es eben, diese Präparate herzustellen, die die Doktoranden eben brauchen, um ihre Arbeit zu schreiben und an ihren Sachen zu forschen. Dementsprechend ist das was relativ Besonderes, dass wir tatsächlich an einer richtigen wissenschaftlichen Arbeit da mit teilnehmen.
6: Was ich mache, ist

0: würde es trotzdem mal mit sehr großer Vorsicht.
1: Okay, also Handschuhe.
0: Genau, also es ist ein Feststoff, du solltest trotzdem das nicht irgendwie auf die Haut bekommen.
2: Für mich stand immer fest, ich will irgendwas Naturwissenschaftliches machen und habe eben Chemie genommen, in der Hoffnung, dass es spannender wird als eben das Chemie, was man aus der Schule kennt, was ja dann doch streckenweise sehr langweilig ist, sehr theoretisch ist und wurde definitiv nicht enttäuscht vom Studium. Seiten ungefähr. Quantenmechanik beschreibt im Prinzip, wie Atome und Moleküle auf quasi aus der Kleidung

0: ich muss mit Butyllithium arbeiten. Da darf einfach keine Luft drankommen, weil sobald Luft drankommt, geht das Zeug in Flammen auf.
1: Hier haben wir jetzt flüssigen Stickstoff drin. Welche Gefahren bringt der Stickstoff mit?
2: Physikal.
1: Ja. Die größte Gefahr ist, dass du einfach Kälteverbrennung hast.
0: Ich würde mit dem Versuch gerne anfangen wollen jetzt. Chemikalien dazu.
3: Was brauchst du alles?
0: Ein sehr naher Verband davor dem Stoff ist relativ krass krebserregend. Deswegen geht man bei dem Stoff auch davon aus. Deswegen trage ich ausnahmsweise auch mal Handschuhe. 1,50 Gramm ist quasi in der Vorschrift. Man sagt, 1% Abweichung ist okay.
4: Wenn ich einen Fehler bei einem der Substanzen mache, dann wird der schlimmstenfalls, wenn ich keine Zeit mehr habe, den nochmal zu machen, mit 0 bewertet. Wir werden bewertet auf Sicherheit, wie eben das Antistat lief, wie viel Ausbeute wir haben für den Versuch und die Reinheit von dem Stoff wird natürlich bewertet. Man muss schon einen Knacks in der Birne haben. Also so ist es nicht. Es ist ein Studium, was nicht, man geht aus der Uni und man ist fertig, sondern dann geht es meistens erst richtig los. Also es gibt teilweise Tage, da komme ich um 6 Uhr nach Hause und muss bis 10 Uhr noch Papiere schreiben und dann muss ich schon ins Bett, weil ich um 9 Uhr wieder in Uni sein muss. Und das geht dann teilweise 3 Wochen am Stück lang. Also das ist schon anstrengend.
0: Wenn die Luft an die Spritze kommt, kann es gut sein, dass es hier so eine Flamme, eine Stichflamme gibt.
4: Ich habe mehrere Freunde, die sich im Praktikum verletzt haben. Eine davon musste ins Krankenhaus über 2 Nächte. Heute war zum Beispiel wieder die Feuerwehr im Keller, weil irgendwann eine Chemikalie ausgelaufen ist. Kriegt man meistens nicht mal mehr mit, weil es dann doch irgendwo relativ routiniert abläuft, solche Einsätze.
0: Das Kritische ist quasi das Überfüllen der Spritze. Das habe ich jetzt überstanden.
1: Genau, jetzt machst du einfach mal so ein bisschen oben hin, dass du mal siehst, ob drüben überhaupt was ankommt.
4: Okay.
1: Und jetzt siehst du gleich, dass es hier schwarz wird.
4: Oh ja. Ja, ja.
1: Und das Schwarze ist jetzt eben die deprotonierte Piperin-Spezies.
0: Immer wenn man quasi sieht, live an der Reaktion, da passiert was, da fahre ich voll drauf ab. Also Farbumschlag, wenn es anfängt, kalt oder warm zu werden, wenn es raucht oder sowas, das ist super. Das sind immer die Highlights. Das musst du dann über Nacht rühren, ne?
1: Lässt es auf Raumtemperatur aufwärmen und dann lässt es über Nacht rühren.
0: Bisschen Mut zur Lücke und hoffen, dass das Richtige drankommt. Wenn ich die Klausur jetzt nicht bestehe, dann muss ich

0: Herzlich willkommen bei uns im Eisenbahnbetriebslabor. Ihr seid heute in Waldhof. Hier markiert Waldhof unser Hauptbahnhof. Wir haben zwei Strecken, man muss es eigentlich andersrum halten, aber zwei Strecken von der Richtung, aus Richtung Neustadt, das ist die Betriebsstelle hier drüben, und aus Richtung Adorf, das ist hier drüben. Das heißt, von da kommen dann später auf jeden Fall Züge und in die Richtung schicken wir auch Züge. Wisst ihr noch, von wo bis wo ein Bahnhof definiert ist? Also wo wir hier als Fahrdienstleitung, ab wo wir quasi die Hoheit haben?
1: Dem Einfahrsignal.
0: Genau. Stichwort Zugmeldung sagt euch auch was, ne?
1: Ja.
0: Zugmeldung haben wir nur in Richtung Neustadt und in Richtung Adorf. Wir fahren später mit dem Zug und mit dem Zug raus. Die werden dann rangiert. Das zeige ich euch dann noch.
1: Man muss hier erstmal einen Überblick verschaffen. Das sind schon ganz schön viele Züge hier. Bin ich gespannt, ob es uns gelingt, die alle pünktlich aus dem Bahnhof rauszuschicken, ohne dass was schief geht. Ich interessiere mich immer schon für Eisenbahn und öffentlichen Nahverkehr, eigentlich schon seit ich klein bin. Und dann habe ich eben irgendwann herausgefunden, Mensch, man kann das Ganze ja auch studieren. Da gibt es Studiengänge dazu. Und habe mich dann fürs Verkehrsingenieurwesen entschieden und bin sehr glücklich mit der Entscheidung. Die wichtigste Voraussetzung, um Verkehrsingenieurwesen zu studieren, ist, würde ich mal sagen, dass man ein Interesse für Verkehr mitbringt, aber völlig egal in welcher Form. Also ich meine, bei mir ist es jetzt vor allem der Bahnverkehr gewesen, aber das kann genauso gut auch Luftverkehr sein oder Radverkehr oder allgemein, dass man eben gerne einen Beitrag zur Verkehrswende und zum Klimaschutz damit leisten möchte. Ja, und dann gut, gibt es eben bestimmte fachliche Grundlagen, die man auch mitbringen sollte. Mathe ist ein unverzichtbarer Bestandteil des Studiums. Da sollte man mindestens Motivation dafür mitbringen, sich damit auseinanderzusetzen. Und ansonsten Kenntnisse in Physik, Informatik, Geografie können definitiv auch nicht schaden.

0: Zugmelder Waldhof. Jetzt stelle ich die Ausfahrstraße für den ICE 1050, der vom Gleis 4 hier nach Straßburg fahren soll.
1: Genau, also Problem ist ja, ihr habt die Fahrstraße eingestellt, ne, für die Ausfahrt. So, Signal geht nicht auf Fahrt, aber die Fahrstraße an sich ist da. Das heißt, die Weichen sind umgelaufen, sind verriegelt. Eine Maßnahme, womit wir das umgehen könnten.
0: Wir stellen ein Ersatzsignal ein.
1: Genau, sehr schön. Was wir, glaube ich, trotzdem machen müssen, ist das ZB9 für den Zug geben.
0: Ja, machen wir.
1: Versuch nochmal.
0: Nee. Tja, jetzt haben alle Züge, die hier im Bahnhof stehen, Verspätung, aber wir können keinen rausschicken. In die Richtung ist das Signal kaputt und in der anderen Richtung steht ein kaputter ICE irgendwie und blockiert die Ausfahrt. Fährt er jetzt?
1: Nope.
0: Ist das,
1: du musst nochmal Ersatzsignal. Ja. Das erlischt, glaube ich, nach, weiß ich nicht, 60 Sekunden, irgendwie so.
0: Jetzt sollte es...
1: Ja, er fährt.
0: Ah, sehr schön.
1: Wunderbar, mit plus 3 oder
0: plus
1: so.
0: Plus 8.
1: Oh, plus 8, okay. Egal, das holt er wieder rein.

0: Ah, ich muss jetzt dem Zug eine neue Zugnummer geben.
1: Genau, genau. Das Einzige, was ich hier gerade, warte mal, sehe. Victor und sein Kommilitone, die haben jetzt hier eigentlich die ganze Übung fast komplett selbstständig gearbeitet. Also ich bin als Betreuer da eigentlich überflüssig. So wünscht man sich das hier. Also es gibt auch Studierende, wo man dann eher deutlich mehr helfen muss oder auch mal im Hintergrund ein bisschen mitsteuern muss. Das war jetzt hier gar nicht der Fall. Also Hut ab und hat Spaß gemacht.
0: Ich würde sagen, es ist alles gut gelaufen. Natürlich gab es manchmal ein paar Probleme, aber die waren halt meistens irgendwie technisch bedingt. Da kann man dann halt nichts dafür. Und ich denke vor allem, es zeigt irgendwie ganz gut, wie es auch im realen Leben läuft.
2: Hi, ich bin Vlasa Pileski. Ich studiere Wirtschaftsinformatik an der FHWS. Aktuell schreibe ich meine Bachelorarbeit hier mit der Caritas zusammen, seit ungefähr 2 Wochen. Und heute ist der allererste Tag, wo ich den Kontakt habe mit meinen Kunden, den Senioren. Das geht also schnell. Der heutige Termin ist wichtig, weil ich bisher noch keine Berührungspunkte mit dem Endkunden hatte. Wie kann ich irgendwas entwickeln, wo ich den Kunden nicht kenne? Hi.
3: Hi, guten Morgen.
2: Guten Morgen.
3: Schön, dass du da bist.
2: Ende der Bachelorarbeit soll ein System entstehen, welches den Menschen im Altenheim erlaubt, die Nachrichten der Angehörigen zu empfangen. Dabei ist die eine Kernvoraussetzung, dass dieses System möglichst einfach zu benutzen ist. Mein Ziel ist eigentlich bei dieser Projektarbeit für meinen Kunden, die schmackhaft zu machen. Und die haben am Anfang klar Bedenken, aber die muss ich aber auch nehmen, damit sie im Endeffekt bei meinem Projekt mitmachen und mir auch ehrliches Feedback geben können. Aufgeregt bin ich nicht. Vorbereitet, sagen wir mal, zu 85%. Video-Download und alles, Verwaltung, funktioniert alles auf einem Laptop. Rufe ich die Domäne aber von meinem Tablet aus auf, funktioniert die Webseite an sich, aber die Domäne, die Videos werden nicht abgespielt. Das Gute ist, ich bin 4 Stunden vorher da, deswegen habe ich Zeit. Das ist gestern hat geklappt, heute will's nicht. Also die letzten Tage waren sehr von Koffein und Tee, schwarzem Tee durchdrungen. Also ich musste mich sehr viel informieren, wie was funktioniert, welche Technologien ich benutzen kann, was ich überhaupt benutzen kann, was überhaupt sinnvoll ist, wie ich das umsetzen kann allgemein. Das war schon intensiv. Also ich sag mal, es gab nicht so viele intensive Momente in meinem Leben wie jetzt. In unserem Studium lernen wir sehr viel Softwareanwendung. Sei es irgendwelche Berechnungssysteme, irgendwelche Datenbanken oder irgendwas Programmiermäßiges. Aber mit der Hardware machen wir eigentlich nichts. So. Und dann sagt mir mein Prof, ja, ein asynchronen Nachrichtendienst, ja, an sich schon okay, ja, klar. Damit kann ich was anfangen. Und dann kommt er mit solchen Uhren und ich denke mir so, kenne ich nicht, keine Ahnung. Also für mich war das komplettes Neuland, so Mikrocontroller und allgemein sowas komplett krass. Der ungefähre Ablauf soll so sein, die Angehörigen, also die Leute, die was senden wollen im Endeffekt, haben eine Nextcloud-Instanz, die sie hosten. Dort laden sie Videos hoch und die Angehörigen bekommen irgendeine Art von Signal, das ihnen zeigt, oh, ich habe eine Nachricht. Und haben die Möglichkeit, dieses Video, wann immer sie wollen, abzuspielen. Ich lese mir einfach immer so Sachen durch und dann liest du und liest und schaust dir gegebenenfalls noch Tutorial-Videos an oder liest du noch mehr. Also man liest hier sehr, sehr viel. Programmieren an sich ist ja, der geringste Anteil an der Arbeit. Ich muss ja, wenn ich die Applikation fertig habe, sie nochmal an die Leute bringen. Ich muss sie analysieren mit Use Cases und so weiter und dann schauen, ob sie sich überhaupt kostenmäßig rentieren. Das ist ja auch wichtig. Wirtschaftsinformatiker haben Aspekte von Wirtschaftswissenschaftlern, also Rechnungswesen und Co. Und halt noch diesen Informatiker-Aspekt noch mit dabei und versuchen das zu vereinen, damit die beiden Gruppen sich miteinander austauschen können. Und deswegen hast du ein relativ breites Wissen, was du dir aneignen musst. Aus meiner Erfahrung heraus kann ich sagen, dass Wirtschaftsinformatiker einen langen Atem brauchen. Irgendwo hast du deine Stärken und irgendwo halt nicht. Ich habe die Kunden, ich habe einen Prof, ich habe nebenbei das Programmieren,

0: die ganze Interaktion hin und her und die ganze Terminierung, das ist schon, ich habe noch nie so viel terminiert wie in den letzten Wochen.
1: Ja, sieht auch schon mal ganz schick aus.
0: Ist alles noch relativ unglaublich prototypmäßig gebaut.
1: Das eine ist natürlich diese technische Herausforderung. Noch viel schwierigere ist eigentlich diese fachlich-soziale Herausforderung zu meistern und das sozusagen so zu bauen, dass es für die Leute eben auch funktioniert.
0: Das Projekt wird eine Open-Source-Anwendung, bedeutet so viel wie nach meiner fertig

Es muss ja nicht alles sein, aber bestimmte Konzepte vielleicht. Das wäre irgendwie so ein leichter Ritterschlag irgendwie cool, ja. Man denkt an ganz viele Sachen und dann sind es so ganz stumpfe Dinge, wo du denkst, da muss ich jetzt mal ein bisschen freestylen. Eigentlich gibt es

jetzt wird es ein bisschen stressig. Das Gute ist, der reagiert. Aber nicht so, wie ich will. So. Ich habe mir schon gedacht, dass okay, Altenheim, das werden jetzt nicht die ITler sein. Ja, ich hab einfach gehofft, dass die schon mal ein Tablet in der Hand hatten und dass sie auch dafür offen sind. Im Endeffekt mache ich eine Applikation, mache ich ein Programm, womit sich Angehörige mit ihnen zum Beispiel einfacher austauschen können. So ganz grob gesagt. Da haben wir uns gedacht, sie haben ja diese

0: gesprengt. Ich habe, glaube ich, kaum ein Wort rausgebracht. Das war schon mal ein sehr guter Auftakt, aber damit hat sie im Endeffekt mir die Möglichkeit gegeben, sie zu überzeugen.
1: Okay, kein Kabel.
2: Ach so, nee, dann alles okay. Ich erkläre es Ihnen auch gleich nochmal.
0: Hätten Sie generell so Ängste oder so? Einfach mal, beispielsweise mal ganz grob gesagt, sowas zu benutzen, einfach so eine Uhr.
1: Die muss man immer anhaben dann, die Uhr.
3: Können Sie, ja, wenn Sie möchten.
0: Und die kann vibrieren.

0: Ja, glaube ich, habe ich sie überzeugt. Sie war dann am Ende doch schon so erpicht, das doch mal zu nutzen. Haben Sie noch irgendwelche Fragen?
1: Nee,
0: Okay.
1: im Moment nicht. Nehme ich das mal mit jetzt und probiere noch mal.
0: Alles klar. Es lief ganz okay. Ich habe versucht, dass die Applikation auch auf den Tablets laufen zu lassen. Es war mir einfach in der kurzen Zeit, da ist irgendwas schiefgelaufen, wie es halt so ist. Aber ich wollte mich mit den Kunden austauschen und wissen, wie die funktionieren oder wovor sie Angst haben. Und das habe ich jetzt auch festgehalten und dementsprechend lief es eigentlich ganz gut. Also, ich wünsche Ihnen einen schönen Tag noch. Danke sehr. Ciao, ciao. Ja, klar, alle 2, 3 Wochen, ja. Also, ciao.
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10: 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Und der Wirtschaftsinformatiker Oliver Alexi von der Technischen Universität München verrät uns, wie offene Innovationsprozesse die Welt der Arbeit verändern.
11: Herzlich willkommen zu einer neuen Ausgabe der Campus Talks. Auf dieser Bühne lernen Sie gleich etwas über die Ursprünge des Rassismus und Sie erfahren, was ein innovatives Unternehmen ausmacht. Es treten auf eine Literaturwissenschaftlerin und ein Managementforscher. Seien Sie ehrlich, wenn Sie einen Schwarzen auf der Straße sehen, was geht Ihnen durch den Kopf? Er ist anders als ich vielleicht? Ich gebe zu, dass es mir manchmal so geht. Und tatsächlich ist es so, dass die andere Hautfarbe uns automatisch dazu verleitet, in einem Menschen einen Fremden zu sehen. Wir grenzen uns ab. Ist das schon Rassismus? Ja, wenn wir das bewusst tun und den anderen damit ausgrenzen wollen. Aber wie und wann ist Rassismus entstanden? Und warum ist er heute immer noch allgegenwärtig, gerade in der Debatte um die Flüchtlinge? Darüber forscht Susan Arndt. Sie ist Professorin für englische Literaturwissenschaften an der Universität Bayreuth und beschäftigt sich dort auch mit afrikanischer Literatur. Bitte begrüßen Sie mit mir Susan Arndt.
12: Hallo. Ich werde heute über die viel zu lange Geschichte des Rassismus sprechen und darüber, was er mit der sogenannten Flüchtlingskrise zu tun hat. Der Begriff Rassismus wurde erstmals von Magnus Hirschfeld verwendet in den 1930er Jahren, um die Theorien des Nationalsozialismus zu widerlegen. Darauf baut die Rassismusforschung auf. Sie zeigt, dass Rassismus weder mit dem Nationalsozialismus begonnen hat, noch mit

diesem ein Ende gefunden hat. Wann genau setzt er ein? Ich könnte bis in die griechische Antike zurückgehen, aber 1492 gilt in der Forschung als gesetzteres Datum. 1492, das ist Ihnen allen bekannt, Christopher Columbus entdeckte die Amerikas. Wie kann man aber etwas entdecken, das Menschen bereits bekannt ist? In diesem Entdecken steckt ein Euphemismus für die koloniale Eroberung und deren Gewalt. Und es ist auch mehr als ein sprachlicher Lapsus. Denn zwar waren die amerikanischen Räume nicht menschenleer, sie wurden aber in den darauffolgenden Jahrzehnten und Jahrhunderten menschenleer gemacht. Deswegen hatte dann Europa Zugriff auf dortige Ländereien, auf dortige Ressourcen. Dafür wiederum benötigten die europäischen Kolonialmächte Arbeitskräfte und versklavten und deportierten deswegen Afrikanerinnen in die Amerikas. Konservative Schätzungen sprechen von 18 Millionen versklavten Menschen, die die Amerikas erreichten. Ungefähr genauso viele aber starben auf dem Transport dorthin, weil sie über Bord geworfen wurden, weil sie widerständig waren, weil sie krank waren oder weil sie gestorben waren unter diesen unwürdigen Bedingungen. In der Forschung wird deswegen nicht vom Handel gesprochen, sondern von der Marfa, ein Wort, das aus dem Kiswahili kommt und dort große Tragödie bedeutet. Denn es meint mehr als nur diese Millionen von verschleppten Menschen. Es bedeutet auch, dass afrikanische Gesellschaften nachhaltig traumatisiert wurden und nachhaltig ökonomisch und sozial geschwächt wurden, weil über Jahrhunderte hinweg die jungen Generationen aus diesem Kontinent herausgeschleppt wurden. Wie aber ließ sich all das mit dem Zeitgeist des Humanismus vereinbaren? Genau genommen gar nicht. Und deswegen brauchte Europa eine Formel. Und zwar eine Formel, die sagte, diese Menschen sind keine richtigen Menschen. Wer kein richtiger Mensch wiederum ist, auf den treffen die Werte des Humanismus auch nicht zu. Hier machte die sogenannte Chain of Being, die Daseinskette des Humanismus, ein Angebot. Sie sagte, ganz unten stehen die Mineralien, Pflanzen, Tiere, darüber die Menschen dann, die Vertreter des Adels, der Kirche, also der Papst und ganz oben Gott. Und genau diese Skala wurde auch benutzt, um Menschen zu binnendifferenzieren. Die einen sind mehr Kultur und deswegen allen anderen überlegen. Und die anderen sind mehr Natur und deswegen angeblich allen anderen unterlegen. Und genau dieses Narrativ wurde dann auch in die Erfindung von Menschenrassen übertragen. Dabei sollte eben auch diese Idee visualisiert werden, in die Körper eingeschrieben werden. Dafür machte die christliche Farbsymbolik ein verlockendes Angebot. Jeder in Europa wusste, weiß steht für das Himmlische, das Überlegene. Schwarz hingegen steht aber für das tierische, animalische Böse. Ich bin nicht schwarz, ich bin aber auch nicht weiß. Sie sehen, es war ein immenser Abstraktionsprozess vonnöten, um diese Erzählung so zu basteln, dass man sagen konnte, die Weißen sind allen anderen überlegen. Das war abstrakt, aber es funktionierte. Und warum funktionierte es? Weil Europa genau diese Logik brauchte, um diese Menschenrechtsverbrechen zu legitimieren. Daran trug maßgeblich auch die Aufklärung bei. Wir kennen die Aufklärung, Freiheit, Gleichheit, Brüderlichkeit. Genau, da geht es schon los, Brüderlichkeit, nicht alle Menschen sind gemeint. Aber es waren nicht nur die Frauen nicht gemeint, auch alle People of Color, alle Kolonisierten waren aus diesem Freiheitsbegriff ausgeschlossen. Natürlich hatte die Aufklärung einen Beitrag geleistet zum Abolitionismus. Aber genauso groß ist der Beitrag der Aufklärung auch dazu, Sklaverei zu legitimieren und Rassentheorien weiter in Europa grassieren zu lassen. Derjenige, der den Begriff der Rassen in den deutschen Kontext einführte, war Immanuel Kant. Er arbeitete in einem paneuropäischen Projekt zusammen mit französischen und englischen Philosophen. Deswegen sprach er auch von Rassen zunächst, also aus dem französischen Race oder englisch Race. Erstmalig schreibt er 1765 darüber, dass es Menschengeschlechter gebe. 1775 wird er seinen Aufsatz veröffentlichen von den verschiedenen Rassen der Menschen. Hier lehnt er sich sehr stark an Aristoteles an und an Aristoteles Hautfarbentheorie, Klimatheorie und Aristoteles Theorie der Sklaverei und sagt, Sklaverei, ja, das ist gerecht. Und zwar, weil es eine überlegene Rasse gibt und das sind die Weißen.
Also Kant unterstützt die Sklaverei und das ist keine Fußnote in der Aufklärung, sondern zentraler Punkt. Hegel wird später auch Kant folgen. In seinen berühmten Vorlesungen ab 1822 zur Geschichte der Philosophie spricht er davon, dass natürlich an sich Sklaverei ungerecht sei. Dazu müssen wir uns vergegenwärtigen, er spricht das aus, lange nachdem in Haiti eine erfolgreiche Revolution gegen die Sklaverei stattgefunden hat, 1804. 1807 verbietet Großbritannien den Handel mit versklavten Menschen. 1822 stellt Hegel also fest, Sklaverei an sei an und für sich Unrecht. Allerdings wüssten Schwarze gar nicht, und er verwendet das N-Wort, was Freiheit ist. Ergo, man müsse sie versklaven, damit sie verstehen, was Freiheit ist. Das ist ziemlich dialektisch, um nicht zu sagen verquarkst. Man kann fast sagen, trotz Hegel fand die Sklaverei dann ein Ende in der Mitte des 19. Jahrhunderts und gleichzeitig ging der Kolonialismus in seine koloniale Phase über. Was bedeutete, Rassismus wurde noch immer gebraucht. 1884, die Berliner Konferenz teilt Afrika unter den europäischen Großmächten auf. Wie heute erinnern die viel zu geraden Grenzlinien daran, dass tatsächlich diese Grenzen mitten durch Gesellschaften, durch Dörfer, durch Familien hindurchgingen und andererseits Gesellschaften in einen Raum gequetscht wurden, die durchaus auch konfliktreiche Geschichten miteinander teilten. Das war dann auch sehr entscheidend in dem Zusammenwirken mit Rassismus, der immer noch gebraucht wurde und gleichzeitig sich radikalisierte. Langsam funktionierten die Klimatheorien nicht mehr mit Hautfarbe. Deswegen gingen die Leute tiefer in den Körper hinein. Sie vermaßen Schädel und Skelette, um Rassen nachzuweisen. Als das auch nicht funktionierte, beschlossen sie schließlich, Gene herzunehmen, um Rassen nachzuweisen. Parallel dazu radikalisierten sich auch immer mehr die Rückschlüsse. Gomino spricht davon, dass sich die höheren Rassen der niederen erwehren müssen und dass die einzige Hoffnung in der arischen Rasse liege, die als einzige noch nicht verschmutzt sei. Chamberlain greift das auf, trägt diese Idee nach Deutschland und wird zum wichtigsten Stichwortgeber Adolf Hitlers. Der eliminatorische Antisemitismus und die Shoah sind, und ohne diese Wissenschaftsvorgeschichte gar nicht zu erklären, und die Eugenik, die im Nationalsozialismus stattfindet, auch die hatte schon eine tragische Vorgeschichte in den Kolonien. Eugen Fischer wird sich sogar brüsten, das habe ich doch alles schon gemacht, auch im Kontext des deutschen Genozides 1904 an den Herero und Nama. Der Shoah fallen 6 Millionen Juden und Jüdinnen zum Opfer und Hunderttausende von Sinti und Roma. Auch die Konstruktion des slawischen Untermenschen baut auf diesen Rassentheorien auf. Selbst nach dem Ende des Nationalsozialismus findet Rassismus kein Ende. Denken wir nur England, Frankreich, sie haben immer noch ihre Kolonien. In den USA gibt es die Jim Crow-Ära, eine Art US-amerikanische Apartheid. Und Deutschland? Da existiert sehr viel Schuld, sehr viel Scham. Es liegt nicht eine Art Schammantel darüber. Es wird nicht über Rassismus gesprochen. Er wird beschwiegen. Es wird von Ausländerfeindlichkeit bestenfalls gesprochen. Es geht aber gar nicht um Ausländer. Es geht immer wieder um People of Color, um die Konstruktion von Schwarzsein und Weißsein. Und die UNO hat nachgewiesen, auch bestätigt, in den 50er Jahren bereits, es gibt keine Rassen. Rassismus aber besteht fort und langsam lüftet sich der Schammantel, wie wir sehen können, nicht nur in der neuen Rechten. Und wir sehen das an der Debatte zur sogenannten Flüchtlingskrise, die bestehende Krisenkonstellation auf den Kopf stellt. Denn sie unterstellt, dass Geflüchtete an hiesigen Problemen Verantwortung trügen, imaginiert sogar Krisen, während andererseits gar nicht darüber gesprochen wird, dass diese Menschen Krisen entfliehen müssen, jedenfalls nicht im Begriff Flüchtlingskrise, dass diese Menschen Krisen entfliehen müssen, die auch hierzulande mitzuverantworten sind, historisch und aktuell. Laut UNHCR liegt die Zahl der derzeit gegen ihren Willen vertriebenen Menschen bei 68 Millionen. 24,5 Millionen Menschen sind davon Geflüchtete, also Menschen, die über die Staatsgrenzen ihrer Herkunftsländer fliehen müssen. Nur die wenigsten kommen überhaupt nach Europa, nach Deutschland. Laut Ausländerzentralregister haben zwischen 2007 und 2017 1.680.000

0: eine Flüchtlingskrise. Hier müssen wir deutlich sagen, da ist eine humanitäre Katastrophe, an der Europa offenbar verzweifelt. Ich denke, wir haben es hier nicht mit einer Flüchtlingskrise zu tun, sondern mit einer Identitätskrise, die immer noch an dem Glauben festhält, dass Weißsein bestimmte Privilegien garantieren müsse. Denn es wird die Identitätsfrage gestellt. Wem dürfen Deutschland seine Ressourcen und Identitäten gehören und wem dürfen sie nicht gehören? Auch so ein bisschen unter dem Motto, uns geht es besser, weil wir die Rationaleren sind, weil wir die Vernünftigeren sind. Die anderen seien selbst schuld an ihrem Leid. Jeder Geflüchtete sei eine Gefahr, alle Musliminnen seien potenzielle oder seien Terroristinnen. Ich denke, mit solchen Formulierungen wird die Idee von Europa einmal mehr zu Grabe getragen, auch die Ideen von Gerechtigkeit, Solidarität einmal mehr mit den Füßen getreten. Andersherum glaube ich, dass Europa genau daran gewinnen kann, sich dieser humanitären Katastrophe im 21. Jahrhundert verantwortungsvoll und mit Empathie zu stellen. Denn warum sollte es mich nicht bekümmern, wenn Menschen im Mittelmeer ertrinken? Ich denke, dass sich Europa gleichzeitig auch der Tatsache stellen muss, dass wir eine Migrationsgesellschaft sind. People of Color und der Islam gehören auch zu Deutschland. Laute Rufe nach Integration sind deswegen nur eine Seite der Medaille. Die andere Seite ist, dass wir uns den eigenen Geschichtsrucksack anschauen, hineinschauen und uns kritisch anschauen, was wir mit diesem Rassismus machen können. Das ist keine Schuldzuweisung. Ich selber weiß, was Bilder und Wörter mit mir machen. Es ist der Versuch zu verstehen, wie Rassismus funktioniert, damit ich ihn verlernen kann. Vielen Dank.
1: Globalisierung und Digitalisierung, die verändern ja viele althergebrachte Regeln. Wir können ja fast ungebremst um den Globus verreisen. Wir bestellen uns Produkte im Internet, die auf der anderen Seite der Welt hergestellt worden sind. Aber auch Firmen

0: in der Zusammenarbeit von vielen Akteuren entstehen, das erforscht der Betriebswirt Oliver Alexi. Und er verrät uns, wie kleine Firmen so erfolgreich sein können wie große Konzerne, indem sie eben vernetzte Intelligenz von vielen Akteuren nutzen. Oliver Alexi ist Professor an der Technischen Universität München. Und der Titel seines Vortrags heißt »Vom T-Shirt zum Transportsystem – wie offene Innovationsprozesse die Welt der Arbeit verändern«. Bitte Applaus für Oliver Alexi.
1: Meine Damen und Herren, herzlich willkommen. Was bedeutet es für Technologiefirmen, wenn die Wirtschaftswelt immer globaler, immer digitaler wird? Ich beschäftige mich mit der Frage, wie kleine Firmen und große, junge Firmen und alte es schaffen können, durch Globalisierung und Digitalisierung besser bahnbrechende Innovationen zu schaffen. Das heißt, solche Innovationen, die das Potenzial haben, unser Leben und unser Zusammenleben nachhaltig zu verändern. Können wir so zum Beispiel künstliche Intelligenz besser nutzen? Bekommen wir so besser und schneller, bessere und schnellere Flugtaxis? Oder haben Globalisierung und Digitalisierung vielleicht in der Hand den Schlüssel zu ganz neuen Transportsystemen wie den Hyperloop, über den ich nachher noch sprechen werde? Zunächst einmal, warum sollten

jeder und jeder auf die Teile fokussieren kann, die sie am besten beherrschen. Und wenn das Puzzle richtig schwierig ist, heißt das, sie werden viel schneller fertig. Oder wenn es wirklich schwierig ist, sie werden überhaupt nur so fertig. Wir nennen diesen Ansatz auch offene Innovation oder Open Innovation. Und das bedeutet nichts anderes, als dass Firmen auch solche Produkte und Dienstleistungen auf den Markt bringen, die sie eben nicht ganz alleine entwickelt haben, sondern zusammen mit anderen Firmen, Zulieferern, Kunden oder der breiten Allgemeinheit. Ein sehr bekanntes, anschauliches Beispiel hier ist die Softwareentwicklung. Vielleicht kennen Sie Open Source, vielleicht kennen Sie das Betriebssystem Linux. Linux wird von Tausenden Freiwilligen wie Firmen in der ganzen Welt entwickelt. Sie und ich können das einfach aus dem Internet.

hat es sogar geschafft, ein Auto zu bauen, das Freiwillige aus der ganzen Welt vollständig über das Internet entwickelt haben. Womit ich mich dann hier befasse, ist die Frage nach dem Wann und Wie. Ja, wie funktioniert dieses offene Innovieren, diese offene Innovation, sodass wir wissen, wann wir sie einsetzen können und auf welche Art und Weise? Können wir so zum Beispiel den eingangs erwähnten Hyperloop bauen? Zunächst mal, was ist der Hyperloop? Ja, stellen Sie sich vor, eine riesige, riesige Röhre, sehr groß, sehr lang. Aus der Röhre saugen Sie die Luft heraus und dann lassen Sie durch die Röhre eine Kapsel schweben. Dadurch, dass der Luftwiderstand sehr gering ist, im Teilvakuum hier, bringen Sie die Kapsel auf bis zu 1200 Stundenkilometer. Dadurch, dass die Kapsel autonom fahren kann, können Sie alle 30 Sekunden eine neue Kapsel durch die Röhre senden. Und dadurch, dass Sie 30 bis 50 Leute in jede dieser Kapseln setzen können, haben Sie ein revolutionäres Transportsystem. Wir sprechen über die Strecke München-Berlin in einer Zeit von 30 Minuten. Das ist viermal schneller, als die Deutsche Bahn sein könnte, wenn sie dafür ein eigenes Hochgeschwindigkeitsnetz hätte. Personenverkehr ist aber bei weitem nicht die einzige Anwendung. Jetzt, aktuell, gerade eben, überlegt der Hamburger Hafen, wie er diese Technologie nutzen könnte, um den kompletten Güterverkehr um die Elbmündung und darüber hinaus neu zu organisieren. Die Firma, mit der der Hamburger Hafen hier zusammenarbeitet, heißt Hyperloop Transportation Technologies, kurz HTT. Und das Besondere an HTT ist nicht nur, dass es eine dieser Firmen ist, die eben dabei ist, so einen Hyperloop zu bauen, sondern dass HTT über die größte Zeit ihrer Existenz nicht nur weniger als 50 Mitarbeiter hatte, sondern gleichzeitig mit über 40.000 Freiwilligen aus der ganzen Welt versucht, dieses Ding zu bauen. Stellen Sie sich vor, das sind 40.000 Leute. Sie wissen nicht genau, was sie können. Sie wissen nicht genau, wo die sind. Sie wissen vielleicht nicht mehr genau, wer die sind. Und Sie haben ganz sicher keinen Arbeitsvertrag mit diesen Leuten. Gleichzeitig hat es diese Organisation, diese Firma, die überhaupt nicht wie eine Firma aussieht, aber geschafft, eine echte physische Teststrecke im Süden von Frankreich zu bauen, eine echte, reale Kapsel zu bauen in Spanien im letzten Herbst. Und es gibt einen Vertrag, Baubeginn eines echten Hyperloops im Herbst diesen Jahres auf der arabischen Halbinsel. Wie machen die das? Wie können sie es schaffen, nur mit Freiwilligen, nur mit offener Innovation ein derart komplexes Projekt erfolgreich zu gestalten? Die gleiche Frage haben wir uns auch gestellt. Und wir haben es geschafft, Zugang zu dieser Organisation zu erhalten. Ja, mit einem internationalen Forscherteam haben wir es geschafft, mit den Gründern zu sprechen, mit Mitarbeiterinnen und Mitarbeitern. Aber wir haben auch an dem Projekt selbst mitgearbeitet, um zu versuchen, wie nutzen die offene Innovation, wie nutzen die Globalisierung, wie nutzen die Digitalisierung, um das zu bauen. Das Erste, was wir festgestellt haben, selbst in so einem riesigen physischen Projekt, wird es immer einzelne Teile geben, die Sie ganz leicht herausnehmen können, digital darstellen und Freiwillige wie Sie, wie mich einladen können, um die über das Internet zu bauen. Ja. Idealerweise hätten wir natürlich einen Ingenieur, eine Ingenieurin, die uns das ganze Ding gestaltet. Ja. Und auch solche Leute finden Sie. Aber Sie brauchen natürlich gleichzeitig auch Leute für Projektmanagement, Finanzierung, Marketing, Software-Support. Und auch all diese Freiwilligen melden sich gerne bei Ihnen. Das sind zum Teil Leute, die in einem aktuellen Job nicht ganz zufrieden sind, nicht ganz ausgelastet sind. Vielleicht aber auch nur solche Leute, die etwas Neues lernen möchten, die sich weiterentwickeln möchten. Ganz viele Menschen sind einfach nur von dem großen Projekt fasziniert und wollen da mitmachen. Und zu guter Letzt gibt es auch die Leute, die darauf hoffen, diese eine Zeile auf dem Lebenslauf zu haben. Ich war dabei, als der erste Hyperloop gebaut wurde. Zum Zweiten heißt das aber auch, dass sich HTT vielleicht ein klein bisschen weniger gut und ein klein bisschen weniger intensiv um die Freiwilligen kümmern muss, als wir das von, in Anführungszeichen, normalen Mitarbeitern in einer Firma gewohnt sind. Was meine ich damit? Das heißt bestimmt nicht, dass HTT sich schlecht um die Freiwilligen kümmert. Das heißt, die Freiwilligen sind ja alle da, um eine ganz spezielle, sich selbst ausgesuchte Aufgabe zu erfüllen. Sie müssen also nicht ihre Mitarbeiter einteilen und überwachen, ob die Dinge tun. Die sind ja gekommen, um genau das zu tun, was sie selbst wollen. Sie können davon ausgehen, dass Sie das nach bestem Wissen und Gewissen tun werden. Was Sie nicht wissen, ist, wie gut die das tun werden. Und das war das Dritte und das für uns Spannendste, was wir in diesem

Prozessen und vielleicht ein paar IT-Tools, wie das HTT getan hat, Projekte einer unglaublichen Komplexität stemmen. Und wir können das heute schon. Wenn Sie jetzt mit mir noch einen Schritt weitergehen und sich überlegen, was könnte das für morgen heißen, dann eröffnen sich noch ganz andere Fragen. Ja? Stellen Sie sich für einen Moment vor, wir arbeiten nicht nur in solchen Projekten, sondern wir arbeiten immer so. Wir arbeiten nur an den Dingen, die uns selbst gefallen. Und Firmen schreiben Arbeit aus wie Zeitungsannoncen, ja? Auf die wir uns bewerben. Wir suchen uns die aus, die wir möchten. Und wenn es die nicht gibt, dann stehen wir erst gar nicht auf. Ja? Wir arbeiten Freitag nachts, Samstag morgens, wann wir das möchten. Und auch diese Art von Arbeit existiert heute schon. Im Bereich der Softwareentwicklung, auch im Bereich der Forschung und Entwicklung, auch in Bereichen, wo es um tatsächlich Hardware geht, wird schon so gearbeitet. Die Technik, die Tools, Sie sehen, Sie brauchen nur eine IT-Plattform, die hier Angebot und Nachfrage zusammenbringt, sind nicht sonderlich schwierig. Wenn Sie aber überlegen, dass die ganze Welt eines Tages so funktionieren täte, dann sprechen wir wirklich über eine komplett neue Vorstellung, wie Arbeit sein könnte. Und das hört sich

Denn die Dinge, die wir über die vielbeschworene Generation der Millennials wissen, die Generation, die jetzt beginnt, in den Arbeitsmarkt einzutreten, ist, die Generation kann viel besser umgehen mit Unsicherheit. Das heißt also, nicht dauerhaft bei einer Firma beschäftigt sein, mit Projektarbeit, also auch mit Unterbrechungen dazwischen. Und die Generation will insbesondere an Dingen arbeiten, die sie selbst erfüllt. Ja, die wollen sich ihre Dinge selbst aussuchen können. Und wenn wir das zusammenbringen, dann könnte dieser Traum, dieser Ansatz HTT vielleicht eben nicht nur auf solche Projekte, die Sie vielleicht morgen auch in der Zeitung finden werden, zutreffen, sondern auf Arbeit, wie wir sie insgesamt sehen. Und Sie sehen, das stellt dann ganz, ganz neue Fragen. Wenn wir alle nur noch im Bett sitzen und auf Arbeit warten, was macht dann eine Gewerkschaft?

0: Sie sehen also, sowohl in der Zukunft als auch in der Vergangenheit oder der Gegenwart der offenen Innovation gibt es noch eine ganze Menge spannender, ungeklärter Fragen, die mich jeden Tag beschäftigen. Ich hoffe, ich konnte ein bisschen Ihre Begeisterung auch für diese Fragen wecken und bedanke mich ganz herzlich für die Aufmerksamkeit.
1: Vielen Dank. Das waren die Campus Talks für heute. Vielen Dank für Ihr Interesse. 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Ich wünsche Ihnen viel Freude bei der Vermehrung Ihres Wissens. Bleiben Sie neugierig und bis zum nächsten Mal.